0: Es ist ein ganz schwieriger Kampf von Anfang an, aber dann ist die Frage, bist du dabei in diesen Zweikämpfen oder nicht, und wir waren da. Und dann hat es ein bisschen gedauert und dann sind die Räume irgendwann ein bisschen größer geworden, die Chancen sind ein bisschen größer geworden und wir waren dann auch gefährlich. Das ist nicht nur Qualität und Talent, das ist auch Mentalität, was die Jungs gezeigt haben.
1: Und die deutschen Hockeymänner stehen im WM-Finale. Das deutsche Team hat im Halbfinale mit 2:1 gegen Argentinien gewonnen. Das Wetter in Deutschland. In der Nacht lassen die Schauer nach, Tiefstwerte 17 bis 10 Grad. Tagsüber ganz im Norden stark bewölkt und Schauer, sonst Sonne und Wolken, gegen Abend aus Westen öfter nass. Höchstwerte 21 bis 27 Grad. Es ist 2:03 Uhr.
2: Und von der A60 habe ich gerade immer noch eine Warnung hier aktuell. Mainz Richtung Rüsselsheim A60 zwischen Mainz-Laubenheim und Ginsheim-Gustavsburg sind immer noch Kinder auf der Fahrbahn gemeldet worden. Bitte fahrt auf jeden Fall da vorsichtig in beiden Richtungen. Dann gucken wir auf die A1 Bremen Richtung Hamburg. Die ist zwischen Harburg und Stillhorn wegen Bauarbeiten bis Montag ca. 5 Uhr gesperrt. Umleitung gibt's über die U83. Die A1 Hamburg Richtung Lübeck ist zwischen Kreuz Bargteheide und Bad Oldesloe wegen Bauarbeiten bis ca. 6 Uhr gesperrt. Die A100 in Berlin Stadtring Richtung Wedding ist zwischen Detmolder Straße und Hohenzollerndamm wegen Brückenbauarbeiten bis Montag früh gesperrt. Und die A448 Dortmund-Witten Richtung Bochum-West ist zwischen Bochum-Altenbochum und Bochum-Weidmar wegen Bauarbeiten bis Montag 5 Uhr gesperrt. Kommt gut durch!
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2: Liebe Cowboys und Cowboy-Inchen, hier kommt euer Song. Austin, Dasha. Vielleicht auch an alle die gerade zu den Discos reiten, um ihre Freundinnen und Freunde abzuholen und Taxi spielen. Grüße gehen raus.

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0: 2.12 Uhr. Die junge Nacht ist hier. Wichtige Frage, die mich ja beschäftigt als Serviceinstitution für euch hier, ja? Ihr kennt sie. Euer Wohl liegt mir immer am Herzen, ihr kennt das. Die Frage ist ja, langsame Musik zum Chillen oder was Schnelles zum Wachwerden und was so Richtung Club und Party geht? 0221-567-89111, Meinung von Dirk.
1: Ja, der Dirk hier, moin.
0: Tag.
1: Du, ich bin in der tiefsten Bauernschaft und liefere 160 Zeitungen an Bauernhöfe. Und da ist mir halt echt egal, ob jetzt ruhige Musik oder nach vorne Musik. Hauptsache, sie ist geil und kein Schlager.
0: Ja.
1: In diesem Sinne, eine schöne Nacht noch.
0: Jo,
1: bis dann, ciao.
0: Mach's gut, hier ist Helene Fischer und Faithless, New Religion.

0: Ganz so lange Ensemble arbeite ich nicht. 12 to 12. Von 12 bis 12. Ob das die Gewerkschaft erlaubt? Man weiß es nicht. Leute, stellt euch mal Folgendes vor. Ihr habt ja vielleicht auch so eine Clique, die immer Leute, die zusammenhängen, die zusammengehören. Und auf einmal fehlt die Hälfte. Ja, so geht's gerade Cat's Eye. Also Band aus 6 Girls. Nächste Woche steht eine Riesentour an und plötzlich sind es nicht mehr 6, sondern nur noch 3. Wo ist der Rest? Was ist mit Cat's Eye los? Claudi Franzen aus dem Junge Nachtteam. Erklär.
1: Ja, also gestern gab es tatsächlich ein Update für die Fans, für die Icons, dass Megan sich bei Tourproben den Knöchel verstaucht hat. Und die Ärzte haben jetzt gesagt, dass sie aktuell nicht auftreten kann. Deswegen haben Cat's Eye jetzt auch einen sehr großen Festivalauftritt am Samstag gecancelt. Die wollten bei Olivia Rodrigos Daisy Chain Festival auftreten. Das ist so ein Riesending am Wochenende, ja. Unter anderem mit Chappell Roan, die da am Start ist, Doechii. Und ja, jetzt eben ohne Cat's Eye. Und die Fans fragen sich natürlich, was ist mit der Tour?
0: Ja, die Tour, sag nochmal, wann soll die genau starten?
1: Ja, nächsten Dienstag in Dublin. Das ist ihre Wild World Welttournee. Und von 6 Mitgliedern sind jetzt gerade halt nur 3 fit. Manon hat ja im Februar eine Auszeit angekündigt, um sich auf ihre Gesundheit zu konzentrieren. Mhm. Sophia jetzt seit August.
0: Ja, sag mal, hat die Mutter da nicht erzählt bei Sophia, dass die jeden Tag ins Disneyland geht, weil das gut ist für die mentale Gesundheit?
1: Hast du gut zugehört, das stimmt. Vielleicht hat es ja auch geholfen und die ist dann auch im September wieder fit. Am 13. September. Köln-Konzert. Ich hoffe, das wird sehr gut und sehr fett und dass sie dann auch möglichst alle wieder am Start sind.
0: Ja, wäre wichtig für alle hier in Deutschland, denn dieses Date in Köln ist das einzige in Deutschland. Wir drücken Cat's Eye die Daumen, zumindest an die eine kranke Hälfte von Cat's Eye. Also Erkrankte, ja. Hier ist die Junge Nacht mit Loi.

Die Junge nach der ARD ist hier mit einem Falschfahrer, der gerade gemeldet wurde, auf der B54 Dortmund Richtung Lüdenscheid. Zwischen Dortmund-Hachenei und Herdecke-Ostene kommt euch ein Falschfahrer entgegen. Bitte fahrt äußerst rechts und überholt nicht. Auf der B54 Dortmund Richtung Lüdenscheid. Zwischen Dortmund-Hachenei und Herdecke-Ostende ist ein Falschfahrer unterwegs. Bitte vorsichtig fahren in beiden Richtungen auf der B54. Kommt gut durch.

0: 2:30 Uhr. Hier ist CO Nacht mit dem Blick auf die Straßen. Erstmal nochmal Achtung der Falschfahrer auf der B54 Dortmund Richtung Lüdenscheid. Zwischen Dortmund-Hachenei und Herdecke-Ostende kommt euch ein Falschfahrer entgegen. Fahrt äußerst rechts und überholt nicht. Immer noch aktuell auf der B54 Dortmund Richtung Lüdenscheid zwischen Dortmund-Hachenei und Herdecke-Ostende. Ist ein Falschfahrer unterwegs, bitte vorsichtig in beiden Richtungen. Dann noch die A1. Gucken wir auch noch hin. Bremen Richtung Hamburg ist zwischen Harburg und Stillhorn wegen Bauarbeiten bis Montag circa 5 Uhr gesperrt. Umleitung gibt's über die U83. Dann die A1 Hamburg Richtung Lübeck ist zwischen Kreuz Bargteheide und Bad Oldesloe wegen Bauarbeiten bis circa 6 Uhr gesperrt. Die A61 Speyer Richtung Koblenz ist zwischen Kreuz Mutterstadt und Kreuz Ludwigshafen nach einem Unfall gesperrt. Die A100 Berlin Stadtring Richtung Wedding. So. Ist zwischen Detmolder Straße und Hohenzollerndamm wegen Brückenbauarbeiten bis Montag früh gesperrt. Und zum Schluss noch die A448. Dortmund Richtung Witten, Richtung Bochum. Nein, nochmal neu. Die A448 Dortmund-Witten Richtung Bochum-West ist zwischen Bochum-Altenbochum und Bochum-Weidmar wegen Bauarbeiten bis Montag 5 Uhr gesperrt. Kommt gut durch.
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0: Adam Flug ist hier, guten Morgen zusammen. Ich bin wahrscheinlich ein bisschen verwirrt, weil die A448, Leute, ich kenne alle Autobahnen rund um Dortmund, würde ich mal behaupten. Ich habe da schließlich eine ganze gute Zeit lang gelebt. Aber ich, 448, das müssen wir mal nachschlagen. Sagt mir gerade wirklich überhaupt nichts. Sorry an alle, die da wahrscheinlich jeden Tag lang pendeln, aber ich muss sagen, nee. Ich kenne die 45, ich kenne die 1, ja, B1, A1, ja, kenne ich alles. So, genug Dortmund-Talk. Wir machen weiter mit Shakira und Burna Boy. Die, und ich gucke mir jetzt die A448 an.

0: Dank.
1: Die junge Nacht ist hier. Wir hatten eben schon eine Taxifahrerin, also privat, ja. Hat gesagt, ich stehe jetzt auf, um meine Freundin vom Club abzuholen. Richtig nice. Barbara hat sich gemeldet. 02215678911. Hey Adrian, ich gehöre auch zum Team Taxi, schreibt sie. Eigentlich jedes Wochenende. In der Regel begleitet dein lieber Kollege Sebastian mich, aber hier mit der jungen Nacht auf jeden Fall immer. Mein Sohn ist DJ, schreibt sie. Freitags und samstags nachts fahre ich ihn hin und her. Heute sind wir um 22 Uhr nach Essen in den Club gefahren. Jetzt warte ich zu Hause, bis da Ende ist, circa 4 Uhr. Dann sammle ich ihn da wieder ein und bringe ihn nach Hause. Liebe Grüße aus Krefeld, schreibt sie. Ja, heftig. Cool. Also, was soll ich sagen? Ich hoffe, das scheint ja wohl ein großes Ding zu sein für ihn. Und ich find's cool, dass du ihn da supportest.

0: hat Summer Jam erzählt, in Südfrankreich. Und zwar an einem Abend, nachdem sie essen waren, in einem Laden, wo sich auch Leonardo DiCaprio mit einem Haufen Models rumgetrieben hat. Sie haben ihn natürlich nicht angequatscht oder so, das macht man halt nicht unter Promis. Aber vielleicht hat Leo DiCaprio diesen Song auch ein bisschen inspiriert.
1: Hallo.

Wenn ihr Gamer seid, wenn ihr gerne zockt, dann guckt ihr definitiv auf GTA 6. Und das tun wir auch nächste Stunde. Da ist nämlich ein Trailer rausgekommen.

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1: Um 3 Uhr mit Lydia Wagner. Die USA haben sich wohl riesige Ölreserven in Venezuela gesichert. Präsident Trump hat geschrieben, dass die USA mit einer Vereinbarung mehr als 65 Milliarden Barrel an Ölreserven unter ihre Kontrolle gebracht haben. Venezuela hat das nicht bestätigt. Im Januar hatte das US-Militär den linksgerichteten venezolanischen Präsidenten Maduro entführt. Die Übergangspräsidentin von Venezuela, Rodriguez, kooperiert mit den USA beim Thema Erdöl. Bundesinnenminister Dobrindt hat noch einmal vor hybriden Angriffen gewarnt. Er hat im Heute-Journal gesagt, man müsse sich darauf einstellen, dass diese Angriffe zunehmen. Dobrindt vermutet Russland hinter vielen solcher Attacken.
2: Ich bin der Überzeugung, dass es nicht darum geht, uns militärisch zu besiegen. Aber ich glaube sehr wohl, dass man uns politisch und gesellschaftlich bezwingen will. Das ist die Grundlage. Deswegen macht man hybride Attacken. Deswegen versucht man auch mit Desinformation eine Destabilisierung in einem Land zu erreichen oder in mehreren Ländern zu erreichen. Das ist das, was wir sehen. Diese Strategie, die identifizieren wir und auf die wollen wir uns einstellen.
1: Dobrindt hat sich mit einigen seiner EU-Kollegen darauf geeinigt, eine Taskforce auf die Beine zu stellen, um schneller reagieren zu können. Zum Beispiel bei gekappten Unterseekabeln, feindlichen Drohnen und Anschlagsversuchen. 2 Tage nach der Sturzflut im Himalaya ist die Zahl der Todesopfer auf fast 600 gestiegen. Fast 2500 Menschen werden noch vermisst, darunter mindestens 8 Deutsche. Zuletzt ist eine 4-köpfige deutsche Familie gerettet worden. Die EU hat Nepal 2 Millionen Euro an Soforthilfe zugesagt. Die neue Saison der Fußball-Bundesliga ist für den VfB Stuttgart mit einer deutlichen 1:5 Niederlage gegen die Bayern losgegangen. Dabei haben die Stuttgarter vor allem am Anfang viel Druck gemacht. Entsprechend hin und her gerissen ist VfB-Trainer Sebastian Hoeneß.
3: Ich lobe den Mut, den meine Mannschaft hier auch heute wieder an den Tag gelegt hat. Ich finde, dass es gerade die ersten 20 Minuten richtig gut wieder aussah. Wir schaffen es einfach nicht, selber in Führung zu gehen. Das würde sicher hätte sicher geholfen und gehen dann durch eine Standardsituation in Rückstand. Und dann muss man schon sagen, gerade in der Endphase der ersten Halbzeit haben wir viel leiden müssen. Du machst das 1:1 und 5 Minuten später ist das Spiel weg und das ist nervig, ja.
1: Und die deutschen Hockeymänner stehen im WM-Finale. Das deutsche Team hat im Halbfinale mit 2:1 gegen Argentinien gewonnen. Das Wetter. In der Nacht lassen die Schauer nach. Tiefstwerte 17 bis 10 Grad. Tagsüber ganz im Norden stark bewölkt und Schauer, sonst Sonne und Wolken bei 21 bis 27 Grad. Die Zeit, es ist 3.03 Uhr.
4: Und das ist los auf den Straßen. Die A1 Bremen Richtung Hamburg ist zwischen Harburg und Stillhorn wegen Bauarbeiten bis Montag ca. 5 Uhr gesperrt. Umleitung gibt's, ihr müsst nur die U83 nehmen. Die A1 Hamburg Richtung Lübeck ist zwischen Kreuzberg der Heide und Bad Oldesloe wegen Bauarbeiten bis 6 Uhr gesperrt. Die A100 Stadtring Richtung Wedding ist zwischen Detmolder Straße und Hohenzollerndamm wegen Brückenbauarbeiten bis Montag früh gesperrt. Und die A448 Dortmund Richtung Dortmund-Witten Richtung Bochum-West ist zwischen Bochum-Altenbochum und Bochum-Weidmar wegen Bauarbeiten bis Montag 5 Uhr gesperrt. Kommt gut durch!
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4: Adrian Pflug ist hier, guten Morgen zusammen. Schwänz, nachdem ich die A448 eben schon einmal verhauen habe und mit Ignoranz gestraft habe, habe ich das nachgeguckt, ja, wo das genau ist. Und was soll ich sagen, ich bin da hunderte Male lang gefahren und diese 448 ist mir nie wirklich aufgefallen als Zahl. Man fährt die A45 rauf für die Autobahn-Nerds. Ganz lange so links von Dortmund, ja. Westlich nennt man das auch. Fährt man den Berg hoch und dann geht's links auf die 448. Und ich bin da auch schon lang gefahren, auch über diese. Und sie ist mir einfach nicht im Gedächtnis geblieben. Sie war nicht wichtig genug. Es tut mir leid.

Beim letzten Gong war es 3.14 Uhr. Guten Morgen, ist die junge Nacht. Wir machen weiter mit Musik von Slater. Ist neu hier bei uns. Slater ist eigentlich Catherine Grace Garner, kommt aus der Gegend von St. Louis und hat sich für ihren Künstlernamen jemanden vorgenommen, der ständig gut drauf ist, ziemlich viel kifft und dauernd irgendwelche philosophischen Sprüche raushaut. Nämlich Slater aus dem Film Dazed and Confused. So, Ron Slater heißt der Typ. Was zu diesem Song noch interessant ist, und ich stelle es mir tatsächlich lebhaft vor, wenn ich den höre, sie hat sich getraut, die Demo von diesem Song in einer absoluten besoffenen Nacht ihrem Uber-Fahrer vorzuspielen. Der fand das offensichtlich gut. Und sie hat am selben Abend, hat sie ja mal erzählt, auch noch ihren Freund kennengelernt. Wenn das mal kein gelungener Abend war, ne? Hier ist Slater, neu in der jungen Nacht. 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

0: ist Gamescom gerade, sodass wir natürlich auch über Spiele reden. Und rein zufällig ist da was rausgekommen zum Thema GTA 6. Wie fandet ihr es denn?
1: Geil, geil. Von der Grafik her, also was man gesehen hat, typisch GTA. So, es sah Hammer aus. Also, und das noch auf der PS5? Boah.
0: Das sagt junge Nachthörerin Vanessa über den neuesten Eindruck, den wir gekriegt haben zu GTA 6. Oder sagt die GTA? Ich bin ja Team GTA. So, das Spiel kommt im November und hat gestern Abend ein halbstündiges Video mit neuem Gameplay gekriegt. Ja, so eine Art Trailer ist rausgekommen, aber eigentlich ist es zu lang für einen Trailer. Exklusiv auf Netflix und ein paar Stunden später auf YouTube. Jonna Leindecker aus dem Junge Nacht-Team. Wie war's denn?
2: Holprig irgendwie. Ja. Also nicht wegen dem Video selbst, sondern weil scheinbar so viele Leute gleichzeitig geguckt haben, dass das Video am Anfang nicht aufrufbar war, zumindest bei mir. Wie viele sich das angeguckt haben, da gibt es natürlich keine Zahlen zu. Aber Insider schätzen, dass Netflix knapp 100 Millionen Dollar gezahlt haben soll, um das exklusiv eben zeigen zu dürfen.
0: Boah, das ist krass. Ich drücke dir die Daumen, dass es sich gelohnt hat. Aber du bist dann irgendwann ja so weit gekommen, dass du es auch sehen konntest. Hat es dir gefallen? Bist du noch halbwegs gehypt?
2: Ich bin tatsächlich noch mehr gehypt als vorher schon, weil wir haben richtig viel zu sehen bekommen. Zum Beispiel die Main-Character Lucia und Jason bei einer Schießerei wegen einer schiefgegangenen Übergabe oder beide bei einer Verfolgungsjagd. Und da muss man ja sagen, das gehört seit Teil 1 zur DNA der Reihe. Jo. Mit einem aufgemotzten Wagen der Polizei davon heizen. Also das sieht natürlich jetzt noch viel besser aus, wie smooth der Wagen da durch die Straßen von Vice City schießt und die Polizei hinterherbrettert. Dazu dieser grandiose Soundtrack da im Hintergrund. Also mich hat's komplett.
0: Also sag mal, gab's dann vor allem irgendwie Action zu sehen?
2: Ja, wir können Motorradrennen fahren, wir können ins Gym, wir können Basketball spielen und noch so viel mehr. Man hat auch gesehen, dass man irgendwie super smooth zwischen Lucy und Jason switchen kann, je nachdem, wen man gerade spielen will. Und ich sag euch, die Detailverliebtheit, die ist der Wahnsinn. Also wie unterschiedlich und lebendig die Stadt aussieht. Wie grafisch krass das alles ist. Also, dass dieses Spiel eine Milliarde Dollar in der Produktion gekostet haben soll, das glaube ich sofort.
0: Okay, kann man sich vorstellen, nach dem, was du so erzählst, wie der Trailer bei den Fans angekommen ist, checken wir nochmal in einer guten 20 Minuten hier in der Jungnacht.

0: Für alle Kollegen im Ruhrgebiet, die einen Kumpel haben, der Money heißt. Money on my mind von Sam Smith. Hier ist die junge Nacht. Wir gucken auf die Straßen. Die A1 Bremen Richtung Hamburg ist zwischen Harburg und Stillhorn wegen Bauarbeiten bis Montag ca. 5 Uhr dicht. Die Umleitung gibt es und zwar über die U83. Die A1 Hamburg Richtung Lübeck ist zwischen Kreuzbargteheide und Bad Oldesloe wegen Bauarbeiten bis ca. 6 Uhr gesperrt. Die A100 Stadtring Richtung Wedding ist zwischen Detmolder Straße und Hohenzollerndamm wegen Brückenbauarbeiten bis Montag früh gesperrt. Und die A448 Dortmund-Witten Richtung Bochum-West ist zwischen Bochum-Altenbochum und Bochum-Weidmar wegen Bauarbeiten bis Montag 5 Uhr gesperrt. Kommt gut durch.
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0: Adrian Pflug ist hier. Guten Morgen zusammen. Ich hatte gerade die Wahl zwischen Kaffee oder Energy. Ich habe mich für Energy entschieden. Aber sagt's keinem weiter. Self-aware. Tampa City.

0: Reasons, Lavinia und Eli Ochs in der jungen Nacht. 13 Jahre haben die Fans gewartet auf GTA 6 und jetzt muss ich kurz mal unterbrechen für einen Falschfahrer. Achtung, ist Falschfahrer gemeldet worden auf der A5 Kassel Richtung Frankfurt. Zwischen Friedberg und Nordwestkreuz Frankfurt kommt euch eine Falschfahrer entgegen, fahrt äußerst rechts und überholt nicht. Auf der A5 Kassel Richtung Frankfurt zwischen Friedberg und Nordwestkreuz Frankfurt ist ein Falschfahrer gemeldet worden. Bitte vorsichtig fahren da in beiden Richtungen und kommt gut an. GTA 6, Thema jetzt hier in der jungen Nacht. Wie gesagt, 13 Jahre gewartet haben Fans und wir müssen drüber reden. Da ist was rausgekommen. Ein Trailer, Extended Version, sage ich einmal, wurde bei Netflix gezeigt und erstmal nur bei Netflix. Hype war so krass, dass es sogar Streaming-Probleme gab. Junge Nachtreporterin Joanna Leindecker war da auch erstmal betroffen. Hat es dann aber auch gesehen. Wie ist der Trailer dann angekommen, sagst du? Ist der Hype noch da?
1: Absolut. Also die Grafik, die sieht bombastisch aus. Die Welt ist super lebendig und detailreich. Der Soundtrack, der knallt. Hm. So, und wir haben so viele Eindrücke vom Gameplay bekommen. Florian zum Beispiel, der feiert das hier.
2: Wie diese Social-Media-Funktion funktionieren wird, dass man halt wirklich live gehen kann, während man einfach durch die Stadt düst und irgendwelche verrückten Sachen macht.
1: Wir können im Game mit dem Handy der Main-Charaktere Jason und Lucia einfach live streamen. Okay. Finde ich mega. Wir können auch mit Leuten texten. Und tatsächlich, wie oft du schreibst oder antwortest, kann sogar einen Einfluss auf deine Beziehung haben.
0: Okay, geht da also auch irgendwie was? So ein bisschen wie bei Sims?
1: Also Jason und Lucia, die sind ja sowieso schon ein Paar, ja. Aber die müssen es nicht bleiben. Wir haben in diesem Video gestern so viel Neues gesehen, unter anderem eben das. Aber allgemein gab es in den letzten Tagen einige neue Infos zum Spiel. Zum Beispiel das Aussehen der Hauptfiguren ändert sich auch, je nachdem, wie wir uns verhalten. Also pennen wir zu wenig, sehen wir müde aus, essen wir schlecht oder gehen nicht ins Gym, legen wir sogar Kilos zu.
0: Wer geht denn nicht ins Gym, bitte? Ich gehe ja gern zum Sport. Ich soll ja lachen. Aber jetzt muss ich sogar beim Zocken ins Gym?
1: Ja, wenn du Muckis haben willst, leider ja. Aber genau diese Liebe zum Detail, auf die hoffen wir ja alle die ganze Zeit. Und auch bekommen, wenn man zumindest den Entwicklern glauben darf. Die haben zum Beispiel mit Polizisten, mit ehemaligen Kriminellen und Waffenhändlern gesprochen, um die Figuren halt möglichst realitätsnah zu machen. Und mit 50 echten Street-Art-Künstlern zusammengearbeitet für die In-Game-Graffitis. Und selbst das Team, das für die Fahrzeugsteuerung verantwortlich ist, besteht aus echten Rennfahrern. Also was willst du denn mehr?
0: Ach krass, vielleicht das Ding mal zocken. Der neue Trailer zu GTA 6 ist draußen und der Hype, muss man sagen, ist ungebrochen. Joanna Leindecker hat es für uns mal gecheckt, wie die Leute auf den Trailer so reagieren.

Hier ist Junge nach der ARD. Ich muss gerade Macklemore noch mal kurz unterbrechen. Ein Falschfahrer ist noch mal gemeldet worden auf der A661 Bad Homburg Richtung Egelsbach. Zwischen Oberursel Nord und Preugensheimer Dreieck kommt euch ein Falschfahrer entgegen. Fahrt bitte äußerst rechts und überholt nicht. Auf der A661 Bad Homburg Richtung Egelsbach. Zwischen Oberursel Nord und Preugensheimer Dreieck ist ein Falschfahrer unterwegs. Vorsichtig bitte in beiden Richtungen.

nächste Promo dieses Jahr. Es geht an Paula Hartmann. Die hat irgendwie ihren Social-Media-Account gewiped. Ja, dann kamen irgendwie so ein paar KI-erstellte Videos drauf. Alle dachten, hä, ist der Account gehackt worden? Nein. Es ging um Promo für das neue Album Das traurigste Mädchen der Welt. Es kommt raus im März 2027. Ein paar Wochen später geht sie damit dann auf Tour. Und das hier ist jetzt der erste Vorgeschmack darauf. 2 Punkte.

ganz neu in der jungen Nacht. Paula Hartmann, gedreht im Kongresszentrum Berlin das Video dazu. Und zwar saust sie da mit E-Scootern durch die Hallen. Vielleicht macht das ein ganz kleines bisschen gute Laune, glaube ich.

Gute Nachricht von der Straße hier in der Jungen Nacht. Entwarnung auf der 5 Kassel Richtung Frankfurt. Kein Falschfahrer mehr unterwegs zwischen Friedberg und Nordwestkreuz Frankfurt. Und Entwarnung auf der A661 Bad Homburg Richtung Egelsbach. Kein Falschfahrer mehr unterwegs zwischen Oberursel Nord und Preungesheimer Dreieck. Kommt gut durch. Und vor den Infos für euch noch Oliver Dien. So easy to fall in love.

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1: Um 4 Uhr mit Lydia Wagner. Die USA haben sich wohl riesige Ölreserven in Venezuela gesichert. Präsident Trump hat geschrieben, dass die USA mit einer Vereinbarung mehr als 65 Milliarden Barrel an Ölreserven unter ihre Kontrolle gebracht haben. Carsten Kühntop berichtet aus Washington.
2: Die Vereinbarung sei geschlossen worden im Rahmen einer Partnerschaft mit der Privatwirtschaft, in Absprache mit der geschäftsführenden venezolanischen Präsidentin. Die Ölreserven der USA würden sich dadurch mehr als verdoppeln. Amerika werde wegen des Deals auf Jahre von niedrigeren Spritpreisen profitieren. Im Januar hatte die US-Armee den damaligen venezolanischen Präsidenten Maduro in Caracas gefangen genommen. Seitdem hat sich Washington um eine stabile Zufuhr venezolanischen Rohöls für US-Raffinerien bemüht.
1: Die radikal-islamischen Taliban haben in dieser Woche eine Delegation nach Deutschland geschickt. Die drei Diplomaten sollen nach NDR-Informationen 3 Wochen im Land bleiben und dabei Abschiebungen afghanischer Staatsbürger vorbereiten. Peter Hornung hat die Infos.
3: Es ist bisher praktisch eine geheime Mission, vollkommen unbemerkt von der deutschen Öffentlichkeit. Die drei Taliban sind nach NDR-Information am Mittwoch in Deutschland eingetroffen. Derzeit hält sich die Gruppe an der afghanischen Botschaft im Berliner Stadtteil Grunewald auf. Kommende Woche sollen die Männer weiterreisen, nach Bonn und nach München, wo es afghanische Generalkonsulate gibt. Das Auswärtige Amt bestätigt, die Mission stehe im Zusammenhang mit weiteren Abschiebungen afghanischer Staatsbürger nach Afghanistan. Es gehe darum, Dokumente auszustellen, die die Taliban anerkennen.
1: Die spanische Regierung hat die EU-Grenzschutzagentur Frontex um Hilfe in Ceuta gebeten. Das Innenministerium hat der EU-Kommission geschrieben. Hintergrund ist der Ansturm von rund 72.000 Migranten Ende Juli. Nach Angaben der Behörden halten sich noch zwischen 5.000 und 8.000 von ihnen in der Exklave Ceuta auf. Anwohner protestieren und fordern den Abzug der Migranten. Deutschland steht im Finale der Hockey-WM. Die deutschen Hockeymänner haben Argentinien im Halbfinale mit 2:1 besiegt. Den ersten Treffer für Deutschland hat Justus Weigand gemacht.
4: Sehr, sehr glücklich. Viel Erleichterung fällt ab. Das war ein hartes Stück Arbeit. In der ersten Halbzeit sind wir nicht ganz so gut ins Spiel reingekommen, aber haben dann unsere Arbeit in der zweiten Halbzeit deutlich besser gemacht und bin überglücklich, dass wir es geschafft haben.
1: Im Finale am Sonntag geht es gegen Spanien. Und zum Start in der Fußball-Bundesliga hat Bayern mit 5:1 gegen Stuttgart gewonnen. Das Wetter. Im Moment liegen die Tiefstwerte noch bei 17 bis 10 Grad. Morgen ganz im Norden stark bewölkt und Schauer, sonst Sonne und Wolken bei 21 bis 27 Grad. Die Zeit, es ist 4:03 Uhr.
5: Kurzer Blick nochmal auf die Straßen. Die A1 Bremen Richtung Hamburg ist zwischen Harburg und Stillhorn wegen Bauarbeiten bis Montag ca. 5 Uhr gesperrt. Umleitung gibt's. Ihr folgt einfach der U83. Die A1 Hamburg Richtung Lübeck ist zwischen Kreuz Bargteheide und Bad Oldesloe wegen Bauarbeiten bis 6 Uhr gesperrt. Die A100 Stadtring Richtung Wedding ist zwischen Detmolder Straße und Hohenzollerndamm wegen Brückenbauarbeiten bis Montag früh gesperrt. Und die A448 Dortmund-Witten Richtung Bochum-West ist zwischen Bochum-Altenbochum und Bochum-Weitmar wegen Bauarbeiten bis Montag 5 Uhr gesperrt. Kommt gut an!
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5: Aber im Flug ist hier. Guten Morgen zusammen. Ich glaube, man kann geteilter Meinung über Jason Statham sein. Ich mag ihn irgendwie. Ja, Punkt. Ich finde ihn irgendwie cool. Ich sehe ihn meistens gerne in Filmen. Es gibt einen neuen mit ihm. Mutiny heißt der. Ja, wenn ich richtig aufgepasst habe, in Englisch heißt das Meuterei. Gibt mir direkt so Seefahrer-Vibes. Hat aber nichts mit Piraten zu tun. Checken wir in ungefähr 20 Minuten hier in der Jungen Nacht mit unserem Kinokollegen. I'm sorry.

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Songs, die euch irgendwie nicht aus dem Kopf gehen, die immer drin bleiben und die ihr auch immer wieder erkennt, wenn irgendein Artist die covert? Pass auf, bei mir ist das hier so einer. Erkennt er? Huhu! So, und jetzt kommt Nico Santos und macht das hier. Oder? Ich lasse mal ein bisschen laufen, oder? Hört ihr die Ähnlichkeit? Der Song heißt Why Don't You Stay? Geht so ein bisschen laut Nico darum, dass man die eigenen Erinnerungen da drin verarbeitet an warme Sommernächte. Davon hat er ja viele, er ist ja auf Malle groß geworden. Warme Sommernächte, die viel zu schnell vorbeigegangen sind, aber für immer im Kopf bleiben. Neu in der jungen Nacht, Why Don't You Stay?

0: Ich habe mich eben schon sehr weit aus dem Fenster gelehnt, was Jason Statham angeht. Ich finde ihn gut und zwar seit Snatch. Ja, ist ein Film, wenn ihr ihn noch nicht gesehen habt, auf jeden Fall gucken. Guy Ritchie Regie, wirklich funny. Auf jeden Fall echt gut gemacht. Jason Statham gibt es mal wieder im Kino zu sehen. Und zwar, FSK 18. Reden wir drüber. Mutiny heißt das Ding, gibt's ab jetzt im Kino. Marcel Emmel aus dem Junge Nacht-Team. Ist es wieder typisch für ihn, Jason Statham?
1: Ja, aber komplett, weil der Mann ist ja sein eigenes Genre. Hier spielt er Colt Reed, einen Personenschützer und Ex-Soldaten, also gefühlt wie immer. Ein Job geht schief, danach steht fest.
2: Was zum Teufel willst du?
3: Vergeltung.
1: So. Und ich schwöre, dieser Ausschnitt ist aus dem neuen Film und nicht aus einem der 52 anderen Filme nach genau gleichem Schablone.
0: Pfui, du Ketzer. Kann der noch was anderes? Nee.
1: Jason Statham sagt halt selbst, er ist noch nicht mal Schauspieler.
4: You know, I'm not an actor, really.
1: So, das ist halt, er ist einfach so grob, er ist die eine Rolle und die spielt er immer wieder, weil er sich darin wohlfühlt und alles, was ihm angeboten wird in die Richtung, wird halt angenommen.
0: Ja, ich finde aber auch irgendwie so, ey, der ist selbstironisch. Ist er ja auch wieder gut?
1: Ja, der ist halt Jason Statham. Gut. Er ist halt einfach eine charismatische Action-Drecksau. Die Storys sind stumpf, aber immer wieder solide. Wer die letzten Filme von ihm mochte, wie The Shelter, Beekeeper oder auch A Working Man, bitteschön.
0: So, what about FSK 18? Müssen wir drüber reden. Ist das jetzt richtig krass?
1: Ja, sagen wir mal so, der ist ein Hauch expliziter, beziehungsweise die Kampfszenen werden etwas mehr ausgeschlachtet. Mutiny heißt ja auch Meuterei. Ja. Das Ding schwingt sich später also auch noch auf ein Containerschiff. Geile Szenen, also vorprogrammiert. Und es ist alles gut, weil und mit Jason Statham.
0: Ja, so. Mutiny, neuer Film mit Jason Statham. Exakt so, wie wir es von ihm erwarten. Gibt es

0: 4.30 Uhr. Hier ist die Uhr Nacht. Wir gucken auf die Straßen. Die A1 Bremen Richtung Hamburg ist zwischen Harburg und Stillhorn wegen Bauarbeiten bis Montag 5 Uhr circa gesperrt. Umleitung gibt's. Folgt einfach der U83. Die A1 Hamburg Richtung Lübeck ist zwischen Kreuz Bargteheide und Bad Oldesloe wegen Bauarbeiten bis 6 Uhr gesperrt. Die A100 Berlin Stadtring Richtung Wedding ist zwischen Detmolder Straße und Hohenzollerndamm wegen Brückenbauarbeiten bis Montag früh gesperrt. Und die A448 Dortmund-Witten Richtung Bochum-West ist zwischen Bochum-Altenbochum und Bochum-Weidmar wegen Bauarbeiten bis Montag 5 Uhr gesperrt. Kommt gut durch.
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0: Adrian Pflug ist hier, guten Morgen zusammen. Beim nächsten Song fällt mir ein, ich war ja dieses Jahr noch gar nicht in Südfrankreich. Nicht, dass ich da dauernd rumlungere. Nein, ich war ewig nicht in Südfrankreich. Aber dieser Song von Ugel, der ja auch daherkommt, bringt mich zumindest akustisch immer wieder dahin. Es ist mein persönlicher Sommerhit. Soweit gehe ich nun mal. Move into the Sun.

0: So viel also zu unserem kleinen Frankreich-Block hier in der jungen Nacht. Na, also was hatten wir? Wir hatten Move Into the Sun von Ugel, Frankreich, dann Paris von den Chainsmokers und jetzt führt uns unsere Reise weiter. Oh Gott. Ja, unsere Reise führt uns weiter zurück nach Deutschland und zwar zu einem Song von Chiago. Neu, verschwommen heißt das Ding. Fans sagen, das steht irgendwie in einer Linie mit Mietfrei und Egoist, den beiden großartigen Singles von ihm. Bilden daraus eine Trilogie, obwohl das irgendwie gar nicht offiziell gedroppt wurde, aber Fans sind sich da sicher, dass das irgendwie alles zusammengehört und zusammenhängt. Und es ist quasi auch nochmal so ein kleiner Vorgeschmack auf das neue Album, also dritte Auskopplung aus diesem neuen Album, was wir immer noch nicht haben. Es sollte eigentlich schon da sein. Chiago hatte es eigentlich rausbringen wollten Ende August. Ja, da sollte das Album schon rauskommen. Chiago Musik. Aber er hat gepostet, pass auf, ich bin mir nicht sicher, es ist fertig. Wenn es fertig ist, es kommt später. In Klammern, ich sage mal Perfektionismus. Nichts Schlimmes daran, er will halt für die Fans nur das Beste. Freut mich. Wir warten also noch ein bisschen. Ungefähr einen Monat, 23. Oktober, kommt Chiago Musik raus. Und unter anderem, so wird es klingen, das ist die dritte Single daraus, Verschwommen.
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vom Titel her angelehnt an Britney Spears und auch vom Musikvideo. Die beiden tanzen da einfach nur. Also war relativ günstig wahrscheinlich, ja. Zwei Sets, zwei Mädels, die eh schon beim Song dabei sind, einfach nur tanzen. Ja? Kann man machen. 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

4 vor 5. 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Ich behaupte mal, jeder, der sich auf der Welt für Games und fürs Zocken interessiert, guckt gerade nach Deutschland, beziehungsweise vor allem nach Köln, zur Gamescom. Wir sind da natürlich auch am Start, haben da unsere Kollegin, die sich die neuen Präsentationen und Games reinzieht. Unter anderem in einer Viertelstunde checken wir mal The Witcher 3. Das Game ist zwar noch nicht da mit der neuen Erweiterung, Songs of the Past, aber Präsentation konnten wir schon mal sehen.

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1: Um 5 Uhr mit Lydia Wagner. Die USA haben sich wohl riesige Ölreserven in Venezuela gesichert. Präsident Trump hat geschrieben, dass die USA mit einer Vereinbarung mehr als 65 Milliarden Barrel unter ihre Kontrolle gebracht haben. Venezuela hat das nicht bestätigt. Im Januar hatte das US-Militär den linksgerichteten venezolanischen Präsidenten Maduro entführt. Die Übergangspräsidentin von Venezuela, Rodriguez, kooperiert mit den USA beim Thema Erdöl. Venezuela hat die größten nachgewiesenen Erdölvorkommen der Welt. Die Unternehmen in Deutschland haben im vergangenen Jahr so viel Geld für kranke Beschäftigte ausgegeben wie noch nie. Das zeigt eine Berechnung des Arbeitgebernahen Instituts der deutschen Wirtschaft. Die Rheinische Post schreibt, dass sich die Kosten für die Lohnfortzahlungen im Krankheitsfall auf rund 86 Milliarden Euro summieren. 2024 waren es noch 81 Milliarden. Das Institut sagt, dass der Anstieg vor allem an höheren Löhnen und einer gestiegenen Beschäftigung liegt. Nach der Sturzflut im Himalaya suchen Rettungsteams weiter, Verschüttete zu finden, obwohl neue Überschwemmungen drohen. Bis jetzt wurden fast 600 Tote registriert, rund 2500 Menschen werden noch vermisst. Aus der Nachrichtenredaktion Christian Michael Hammer.
2: Die Suche nach Verschütteten und Vermissten wird durch zerstörte Straßen, gewaltige Geröllmassen und anhaltenden Regen erschwert. Zeitweise mussten die Einsatzkräfte ihre Arbeit sogar unterbrechen, weil ein neu entstandener Stausee oberhalb des Unglücksgebietes eine weitere Flutwelle auszulösen drohte. Unter den Vermissten sind auch mehrere Deutsche. Eine vierköpfige deutsche Familie konnte dagegen von der nepalesischen Armee mit einem Hubschrauber in Sicherheit gebracht werden. Hilfsorganisationen gehen davon aus, dass insgesamt mehr als 90.000 Menschen von der Katastrophe betroffen sind.
1: Der FC Bayern München ist mit einem Heimsieg in die neue Saison der Fußball-Bundesliga gestartet. Die Bayern haben sich gegen Stuttgart mit 5:1 durchgesetzt. Die Anfangsphase war aber schwierig, sagt Trainer Vincent Kompany.
3: Körperlich und physisch ganz schwieriger Kampf von Anfang an, aber dann ist die Frage, bist du dabei in diese Zweikämpfe oder nicht, und wir waren da. Und dann hat es ein bisschen gedauert und dann sind die Räume irgendwann ein bisschen größer geworden, die Chancen sind ein bisschen größer geworden und wir waren dann auch gefährlich. Das ist nicht nur Qualität und Talent, das ist auch Mentalität, was die Jungs gezeigt haben.
1: Und die deutschen Hockeymänner stehen im WM-Finale. Das deutsche Team hat im Halbfinale mit 2:1 gegen Argentinien gewonnen. Das waren die Nachrichten mit Lydia Wagner. Das Wetter. Im Moment liegen die Tiefstwerte noch bei 17 bis 10 Grad, tagsüber ganz im Norden stark bewölkt und Schauer, sonst Sonne und Wolken. Die Höchstwerte steigen im Laufe des Tages auf 21 bis 27 Grad. Die Zeit, es ist 5.03 Uhr.
4: Wir gucken auf die Straßen. Die A1 Bremen Richtung Hamburg ist zwischen Harburg und Stillhorn wegen Bauarbeiten bis Montag ca. 5 Uhr dicht. Die Umleitung gibt es, und zwar über die U83. Dann haben wir die A1 Hamburg Richtung Lübeck ist zwischen Kreuzberg der Heide und Bad Oldesloe wegen Bauarbeiten bis 6 Uhr gesperrt. Die A14 Wismar Richtung Schwerin ist zwischen Schwerin Ost und Kreuz Schwerin nach einem Unfall gerade gesperrt. Die A100 in Berlin Stadtring Richtung Wedding ist zwischen Detmolder Straße und Hohenzollerndamm wegen Brückenbauarbeiten bis Montag früh gesperrt. Und die A448 Dortmund-Witten Richtung Bochum-West ist zwischen Bochum-Altenbochum und Bochum-Weidmar wegen Bauarbeiten bis Montag 5 Uhr gesperrt. Kommt gut durch.
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4: Adrian Pflug ist hier, guten Morgen zusammen. Ich hätte durchaus Lust auf ein Schokocroissant. Liebe Bäckerinnen und Bäcker unter euch, könnt ihr mir nicht mal eins machen? Vielleicht zaubern. Ja, 0221-567-89111. Bilder von gezauberten Schokocroissants jetzt gerne zu mir hier ins Studio. Auf dieses Croissant wartet ein frisch gebrühter Kaffee. Ja, so ist es. Und jetzt zaubern wir alle zusammen mit Lady Gaga. Abracadabra.

0: Jazzy on.
1: What? I don't understand.
2: Ja, I don't understand. Doch, hör doch zu. Wir erklären es ja jetzt. Wir reden über The Witcher 3. Auf jeden Fall von junge Nachthörerin Marie, glaube ich, ein kleiner Favorite.
3: Ich glaube, das war einfach eins der größten ersten Videospiele, die ich gespielt habe, die einfach so ein riesen Blockbuster waren.
2: Sag ich doch. Das Game ist mit einem neuen Erweiterungsset an den Start gegangen. Songs of the Past. Allerdings leider nicht zum Selbstanzocken bei der Gamescom, sondern nur in Anführungsstrichen als Präsentation. Joanna Leindecker aus dem jungen Nachtteam war da am Start. Du hast ja das Ding schon reingezogen von der Präse her. Wie war's denn?
4: Also ich muss sagen, ich würde mich Gamescom-Besucher Alex aus Nürnberg einfach mal anschließen, der mir seinen Eindruck nach der Präse mal geschildert hat.
5: Es war auf jeden Fall unfassbar schön inszeniert. Es war ein großer Teil schon der Story mittendrin. Und das ganze Setting ist sehr, sehr schön düster.
4: Ja, also die Story, von der er hier redet, beginnt mit einem vermissten Fall. Der Bader Rittersporn, ein langjähriger Freund von Geralt dem Hexer, wird vermisst. Der ist zwar eigentlich nicht mehr im Dienst, aber kommt nochmal zurück. Und zusätzlich gab's Hints auf böse Wesen und auch natürlich ein bisschen Romantik.
2: Okay, was gibt's denn da noch? Was haben die Macher da verkündet?
4: Wer das Grundspiel The Witcher 3 besitzt, der kann sich ab dem 29. September die Remastered-Version kostenlos runterladen und kriegt dazu auch noch die zwei schon erschienenen Erweiterungen.
2: Oh.
4: Wir können Geralts Story also nochmal richtig schön nachholen, bevor 2027 eben sein letztes Kapitel losgeht.
2: Das klingt ja ganz cool. Wer das die Erweiterung zu The Witcher 3 ist eins der größten Games dieses Jahr auf der Gamescom. Ihr könnt das zwar nicht selbst anzocken, aber Präsentation angucken.

0: Na gut, Bundesliga gerade erst losgegangen, schon wieder Bayern auf Platz 1. Gucken, es ändert sich vielleicht jetzt am Wochenende wieder.
1: POV. Die Bundesliga geht wieder los und dein Leben hat wieder einen Sinn.
2: Einfach genießen das Jahr, bestmöglich abschließen, es gibt geile Derbys. Ich guck mal, diese Fans, unsere Mannschaft, zusammenbleiben. Aber heute will ich jetzt einfach nur noch saufen. Spaß. Dankeschön. Dankeschön.

0: 5.30 Uhr. Folgendes ist los auf den Straßen. Die A1 Bremen Richtung Hamburg ist zwischen Harburg und Stillhorn wegen Bauarbeiten bis Montag ca. 5 Uhr gesperrt. Umleitung gibt es aber. Was habt ihr für ein Glück? Die U83 müsst ihr langfahren. Die A1 Hamburg Richtung Lübeck ist zwischen Kreuz Bargteheide und Bad Oldesloe wegen Bauarbeiten bis 6 Uhr gesperrt. Die A14 Wismar Richtung Schwerin ist zwischen Schwerin Ost und Kreuz Schwerin nach einem Unfall gesperrt immer noch. Die A38 Halle Richtung Leipzig ist zwischen Lützen und Leipzig Südwest nach einem Unfall gesperrt. Die A100 Berlin Stadtring Richtung Wedding ist zwischen Detmolder Straße und Hohenzollerndamm wegen Brückenbauarbeiten bis Montag früh dicht. Und die A448 Dortmund-Witten Richtung Bochum-West ist zwischen Bochum-Altenbochum und Bochum-Weidmar wegen Bauarbeiten bis Montag 5 Uhr gesperrt. Kommt gut an!
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0: Adrian Flug ist hier. Guten Morgen zusammen. Eine halbe Stunde haben wir noch miteinander hier in der deutschlandweiten jungen Nacht der ARD. Ich freue mich, dass ihr am Start seid. Muss kurze Anmerkung noch loswerden. Ich hatte ja eben noch in der Backstube ein Croissant bestellt, vorzugsweise mit Schokolade. Kleines Storno. Ich habe hier in der Redaktion hier Brownies rum auf so einem Teller, der, glaube ich, von gestern noch übrig ist. Kann man auch

0: 5.38 Uhr, da kann man auch mal hier.
1: Das war knapp.
0: Coffee Time wollte ich sagen. Ich bin aber verschüttet hier. Meine Güte, vielleicht sollte ich erstmal den Brownie essen, den der Kollege mir hingestellt hat. Ich hoffe, da waren die Mäuse nicht dran über Nacht. Kann man das garantieren? Man weiß es nicht. Okay, liebe Silke, Silke hat mir noch eine Zeitung geschickt zum Morgen, die Frankenberger Allgemeine. Danke.

Okay, Friends, ich habe mir diesen Song sehr oft angehört. Ich mag ihn. Nur wisst ihr, was da gesungen wird? Was ich finde, was hier gesungen wird? Was ich da höre? Es geht um Kaugummi. Und wonach schmeckt das Kaugummi? Nach Kaugummi? Salami. Salamigum. Die singen doch Salamigum, oder? Finde ich. Müssen wir mal bei Ugel nachfragen. Oder Solto. Müsste es auch wissen, ob es wirklich um Kaugummi mit Salami-Geschmack geht. Gibt es dann auch in vegan? Müsste man vielleicht erst nochmal klären.

Ich kann nur sagen, just keep listening. Die Junge nach der ARD ist rum, aber euer Lieblingssender macht weiter. Bleibt denen bitte treu. Wir hören uns Montag früh wieder. Ich bin aber im Flug. Cool, dass ihr dabei wart und ich wünsche euch einen schönen Feiermorgen.

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1: Um 6 Uhr mit Claudia Drews. Die USA haben nach Angaben von Präsident Trump einen Teil der Ölreserven Venezuelas unter ihre Kontrolle gebracht. Laut Vereinbarung soll es um 65 Milliarden Barrel gehen. Aus Washington, Carsten Kühntop.
2: Die Ölreserven der USA würden sich dadurch mehr als verdoppeln. Nach Angaben von US-Außenminister Rubio bringt die Vereinbarung fast 100 Milliarden Dollar an privaten Investitionen für Venezuela. Das bedeutet tausende gut bezahlte Jobs dort und einen Beitrag zum Wiederaufbau der Wirtschaft des Landes. Im Januar hatte die US-Armee den damaligen venezolanischen Präsidenten Maduro in Caracas gefangen genommen. Seitdem hat sich Washington um eine stabile Zufuhr venezolanischen Rohöls für US-Raffinerien bemüht. Gleichzeitig rief Trump US-Konzerne dazu auf, in die Ölindustrie in Venezuela zu investieren.
1: Im Katastrophengebiet in Nepal und Tibet suchen Einsatzkräfte weiter nach etwa 2500 Vermissten. Meterhoher Schlamm und zerstörte Straßen und Brücken erschweren die Rettungsarbeiten. Die Zahl der Toten geben die Behörden aktuell mit fast 600 an. Bundeskanzler Merz hat den Betroffenen sein Mitgefühl ausgesprochen. Seine Gedanken seien bei den Opfern und allen Menschen, die von der Katastrophe betroffen seien, schrieb Merz an den Nepalesen. Regierungschef und an Chinas Staatspräsidenten. Am Mittwoch war es im Himalaya-Gebiet zu einer riesigen Sturzflut gekommen. Schlamm und Geröll rissen ganze Ortschaften mit. Im Volkswagen-Werk in Osnabrück könnten bald Rüstungsgüter für Israel produziert werden. Die Anzeichen dafür verdichten sich immer mehr, wie Oliver Jürgens berichtet.
3: Nach NDR-Informationen soll am 7. September eine Absichtserklärung zwischen Volkswagen, dem Land und einem israelischen Rüstungskonzern unterschrieben werden. Dieser israelische Rüstungskonzern, der will Teile für das Luftverteidigungssystem Iron Dome in Osnabrück bauen. Welche Komponenten das sein werden, mit welcher Summe sich das Land daran beteiligen wird und wie viele der mehr als 2000 Arbeitsplätze in Osnabrück damit gesichert werden können, das ist aktuell noch völlig unklar. Das Thema, das soll auch bei der Aufsichtsratssitzung Ende kommender Woche besprochen werden. Das Land selbst will sich aktuell nicht zu dem möglichen Deal äußern.
1: Berlins regierender Bürgermeister Wegner hat bestätigt, dass das Land Berlin nach dem Hackerangriff Mitte August erpresst wird. Man werde sich aber nicht darauf einlassen, sagte Wegner nach einer Sondersitzung des Senats, nannte aber keine Einzelheiten. Nach Spiegelinformationen fordert eine Hackergruppe rund 2 Millionen Euro Lösegeld. Berlin habe eine Woche Zeit, die Summe zu bezahlen, sonst werde man die erbeuteten Daten veröffentlichen. Dem Bericht zufolge geht es unter anderem um Informationen über kritische Infrastruktur, Notfallpläne und Passwörter. Bayern München hat das Auftaktspiel der neuen Fußball-Bundesliga-Saison gewonnen. Der deutsche Rekordmeister besiegte den VfB Stuttgart mit 5:1. Aus der Sportredaktion Mats Nicholsen.
4: Innenverteidiger Upamecano ist der erste Torschütze der neuen Bundesliga-Saison. Sein Kopfballtreffer in der ersten Hälfte brachte die Bayern in Führung. Stuttgarts Wagnermann glich in der zweiten Halbzeit aus. Später schoss er noch ein Eigentor. Auch die Münchner Olise, Pavlovic und Diaz trafen für spielfreudige Bayern. In der zweiten Liga hat Hertha BSC auch das dritte Saisonspiel gewonnen, mit 5:3 in Braunschweig. Aufsteiger Osnabrück hat den ersten Saisonsieg geholt. Die Niedersachsen gewannen 1:0 in Bochum.
1: Das waren die Nachrichten. Das Wetter in Deutschland. Heute im Nordwesten viele Wolken, Schauer und vereinzelt Gewitter. Im Südosten freundlicher. Höchstwerte 21 bis 27 Grad. Morgen Sonne und Wolken, Schauer und Gewitter gibt es auch. Im Südosten zeitweise heiter. 20 bis 28 Grad. Es ist 6.04 Uhr.
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1: Drei Meldungen haben wir da. Die A1 Bremen Richtung Hamburg ist zwischen Harburg und Stillhorn wegen Bauarbeiten noch bis Montag früh ca. 5 Uhr gesperrt. Die Umleitung führt über die U83. Die A1 Hamburg Richtung Lübeck ist zwischen Kreuzberg der Heide und Bad Oldesloe wegen Bauarbeiten bis 6 Uhr gesperrt. Und die A14 Wismar Richtung Schwerin ist zwischen Schwerin Ost und Kreuz Schwerin nach einem Unfall gesperrt. Und die Sperrung bis 6 Uhr. Kreuzberg der Heide und Bad Oldesloe müsste demnach jetzt aufgehoben werden. Allen unterwegs, gute Fahrt.
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1: Um 7 Uhr mit Claudia Drews. Die USA haben nach Angaben von Präsident Trump einen Teil der Ölreserven Venezuelas unter ihre Kontrolle gebracht. Laut Vereinbarung soll es um 65 Milliarden Barrel gehen. Aus Washington, Carsten Kühntop.
2: Die Ölreserven der USA würden sich dadurch mehr als verdoppeln. Nach Angaben von US-Außenminister Rubio bringt die Vereinbarung fast 100 Milliarden Dollar an privaten Investitionen für Venezuela. Das bedeutet tausende gut bezahlte Jobs dort und einen Beitrag zum Wiederaufbau der Wirtschaft des Landes. Im Januar hatte die US-Armee den damaligen venezolanischen Präsidenten Maduro in Caracas gefangen genommen. Seitdem hat sich Washington um eine stabile Zufuhr venezolanischen Rohöls für US-Raffinerien bemüht. Gleichzeitig rief Trump US-Konzerne dazu auf, in die Ölindustrie in Venezuela zu investieren.
1: Nach der verheerenden Sturzflut im Himalaya-Gebiet dauern die Such- und Rettungseinsätze an. Insgesamt gelten in Nepal und Tibet nach Behördenangaben etwa 2500 Menschen als vermisst. Aus der NDR-Nachrichtenredaktion Petra Mittermeier.
3: Vor allem die abgelagerten Schlammmassen bereiten den Rettern große Probleme. Es sei für die Einsatzhubschrauber sehr schwierig, in den betroffenen Gebieten zu landen und zu starten, sagte ein Sprecher der nepalesischen Armee. Wegen zerstörter Brücken und Straßen können die hilfesuchenden Menschen aber oft auch nicht auf dem Landweg in Sicherheit gebracht werden. Immerhin konnten bis gestern aber laut Katastrophenschutzbehörde Nepals mehr als 4.400 Menschen gerettet werden, zum Beispiel aus schwer zugänglichen Tunneln im Himalaya-Gebirge.
1: Im VW-Werk in Osnabrück könnte in Zukunft für die Rüstungsindustrie produziert werden. Nach NDR-Informationen soll am 7. September eine Absichtserklärung dazu unterschrieben werden. Konkret geht es um einen israelischen Rüstungskonzern, der Teile für das Luftverteidigungssystem Iron Dome in Osnabrück bauen will. Unklar ist noch, welche Teile das genau wären, inwieweit sich das Land daran beteiligt und wie viele der mehr als 2000 Arbeitsplätze dadurch in Osnabrück gesichert werden könnten. Berlins Bürgermeister Wegner hat bestätigt, dass das Land Berlin nach dem Hackerangriff Mitte August erpresst wird. Man werde sich aber nicht darauf einlassen, sagte Wegner nach einer Sondersitzung des Senats, nannte aber keine Einzelheiten. Nach Spiegelinformationen fordert eine Hackergruppe rund 2 Millionen Euro Lösegeld. Berlin habe eine Woche Zeit, die Summe zu bezahlen, sonst werde man die erbeuteten Daten veröffentlichen. Dem Bericht zufolge geht es unter anderem um Informationen über kritische Infrastruktur, Notfallpläne und Passwörter. Bayern München hat das Auftaktspiel der Fußball-Bundesliga gewonnen. Die Münchner besiegten den VfB Stuttgart 5:1. Aus der NDR-Sportredaktion Mats Nicholson.
4: Die Stuttgarter hielten wie im Pokalfinale lange mit, konnten sogar ausgleichen. Am Ende waren die Münchner aber zu gut. Der erste Torschütze der Saison ist Bayerns Innenverteidiger Upamecano. Für den Hamburger SV beginnt die Saison um 18.30 Uhr in Dortmund. Direkt im ersten Samstag-Topspiel. Das zeige den Stellenwert des HSV, so Trainer Polzin. Um 15.30 Uhr empfängt unter anderem Aufsteiger Elversberg Leverkusen am kleinsten Standort der Bundesliga-Geschichte. Die saarländische Gemeinde Spiesen-Elversberg hat nur rund 13.000 Einwohner.
1: Und das waren die Nachrichten. Das Wetter in Norddeutschland. Viele Wolken, ab und an Schauer und Gewitter. Von Südniedersachsen bis nach Vorpommern länger trocken. Höchstwerte 21 bis 25 Grad heute. Morgen wechselnd bewölkt, etwas Sonne, gebietsweise Regen. Von Südniedersachsen bis Vorpommern zeitweise heiter. Maximal 21 bis 25 Grad wieder. Es ist 7.04 Uhr.
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1: Und da haben wir eine Meldung, das ist nach wie vor die Sperrung für die A1 Bremen Richtung Hamburg. Die Autobahn ist zwischen Harburg und Stillhorn wegen Bauarbeiten noch bis Montag früh ca. 5 Uhr gesperrt. Nutzen Sie die Umleitung, die führt über die U83. Allen unterwegs, gute Fahrt.
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1: Um 8 Uhr mit Claudia Drews. Die USA haben sich nach Angaben von Präsident Trump mehr als 65 Milliarden Barrel nachgewiesener Ölvorkommen in Venezuela gesichert. Laut Trump hat die venezolanische Präsidentin Rodriguez dem größten Öldeal der Weltgeschichte zugestimmt. Aus Washington, Carsten Kühntop.
2: Nach Angaben von Trump bedeutet dieser Deal keine Kosten für die US-Steuerzahler, aber niedrigere Spritpreise in Amerika über viele Jahre. US-Außenminister Rubio hat die Vorteile für Venezuela betont. Fast 100 Milliarden Dollar an privaten Investitionen, dazu tausende gut bezahlte Jobs. Dass die US-Regierung einen Anteil an den Ölfeldern eines anderen Landes haben soll, das ist sehr ungewöhnlich. Bedeutet das einen Verkauf oder ist es die Übertragung eines Eigentumstitels? Und wie können eigentlich Ölvorkommen an ein anderes Land und an Privatunternehmen gleichzeitig übertragen werden? Alles völlig offen.
1: Am vierten Tag nach der Sturzflut im Grenzgebiet von Nepal und Tibet werden weiterhin 2500 Menschen vermisst. Bisher sind mehr als 600 Tote aus Nepal gemeldet. Aus dem chinesisch verwalteten Tibet sind es 7. Lena Bodewein in Neu-Delhi fasst die aktuelle Lage zusammen.
3: Die Rettungsarbeiten auf beiden Seiten der Grenze, also sowohl in Nepal als auch in Tibet, laufen weiter. Die waren unterbrochen worden, weil die Bedrohung durch eine erneute Flutwelle bestand. Und jetzt sagt Nepals Außenminister, sie benötigen spezialisierte ausländische Hilfe, und zwar bei der Bergung aus Tunneln. Außerdem beim Transport und der Identifizierung und Lagerung von Leichen. Die allgemeine Rettung und Bergung, das schafft das Land alleine. Die nepalesische Armee ist da im Dauereinsatz.
1: Die Kosten für die Lohnfortzahlung im Krankheitsfall haben 2025 einen Rekordwert erreicht. Nach einer Studie des Instituts der Deutschen Wirtschaft gaben Unternehmen dafür rund 85,6 Milliarden Euro aus, gut 4 Milliarden mehr als im Vorjahr. Als Gründe nennt das Institut höhere Löhne, mehr Beschäftigte und den anhaltend hohen Krankenstand. Die geplante Attestpflicht ab dem ersten Krankheitstag sieht das IW kritisch, unter anderem wegen des zusätzlichen Verwaltungsaufwands. Berlins Bürgermeister Wegner hat bestätigt, dass das Land Berlin nach dem Hackerangriff Mitte August erpresst wird. Man werde sich aber nicht darauf einlassen, sagte Wegner nach einer Sondersitzung des Senats, nannte aber keine Einzelheiten. Nach Spiegelinformationen fordert eine Hackergruppe rund 2 Millionen Euro Lösegeld. Berlin habe eine Woche Zeit, die Summe zu bezahlen, sonst werde man die erbeuteten Daten veröffentlichen. Dem Bericht zufolge geht es unter anderem um Informationen über kritische Infrastruktur, Notfallpläne und Passwörter. Bayern München hat das Auftaktspiel der Fußball-Bundesliga gewonnen. Die Münchner besiegten den VfB Stuttgart mit 5:1. Aus der NDR-Sportredaktion Mats Nicholson.
4: Die Stuttgarter hielten wie im Pokalfinale lange mit, konnten sogar ausgleichen. Am Ende waren die Münchner aber zu gut. Der erste Torschütze der Saison ist Bayerns Innenverteidiger Upamecano. Für den Hamburger SV beginnt die Saison um 18.30 Uhr in Dortmund. Direkt im ersten Samstag-Topspiel. Das zeige den Stellenwert des HSV, so Trainer Polzin. Um 15.30 Uhr empfängt unter anderem Aufsteiger Elversberg Leverkusen am kleinsten Standort der Bundesliga-Geschichte. Die saarländische Gemeinde Spiesen-Elversberg hat nur rund 13.000 Einwohner.
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5: Guten Morgen. Mal Wolken, mal Regen mit möglichen Gewittern. Mal auch eine freundliche, trockene Phase mit was Sonne. Das ist das Wetter heute im Norden bei bis zu 25 Grad in der Spitze. An den Küsten wird es dazu auch stürmisch. Morgen dann erstmal nass und gewittrig. Zum Abend hin beruhigt sich das Ganze ein bisschen bei ebenfalls Höchstwerten um die 25 Grad. Wir haben hier eine Verkehrsmeldung für euch, und zwar eine Sperrung auf der A1 Bremen Richtung Hamburg zwischen Harburg und Stillhorn. Da kommt ihr das ganze Wochenende über nicht durch wegen Bauarbeiten. Erst ab Montag früh, circa 5 Uhr, ist die Strecke da wieder geöffnet. Es gibt aber Umleitungen über die U83. Kommt da gut und sicher an.
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5: Hallo, es ist für uns alle hier erst kurz nach 8 Uhr an einem Samstagmorgen, und deswegen werde ich euch jetzt ausnahmsweise mal nicht mit einem lauten Hallo anbrüllen, sondern euch so ein gesittetes Moin zuhauchen. Ich bin Sabine. Moin.
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0: hier um 8.12 Uhr bei Enjoy. Wie gut seid ihr bitte im Party machen? Also gestern habt ihr hier auf jeden Fall Eindruck bei uns gemacht.
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0: Eine Stunde lang wurde hier die Enjoy Morning Show mit Martina und Greg gestern zur Clubparty. DJ Lunax hat hier im Studio aufgelegt und ihr habt ihr Set dann zu Hause oder auf dem Weg zur Arbeit oder wo auch immer einmal im Radio hören können und dann auch noch hier im Studio, weil einige von euch haben wir eingeladen, vorbeizukommen und mit uns zu feiern und zu tanzen.
2: Hat so viel Spaß gemacht. Ich möchte das jetzt bitte jeden Freitag.
3: Also aufstehen war erstmal Katastrophe um 4.30 Uhr, aber hat auf jeden Fall sich gelohnt, hierher zu kommen. 2 Stunden hierher zu fahren, Bombe.
4: Also es war das erste Mal, dass ich Lunax live gesehen habe und es war mega. Also die Stimmung war super. Normalerweise hört man so eine Musik jetzt nicht um 9 Uhr morgens, aber es war mal eine coole Abwechslung.
5: Was für eine geile Idee, einfach hier ein DJ-Set zu machen. Also ich war sehr dankbar dafür, dass man das geschafft hat, hier reinzukommen. Ich wurde ja mitgenommen, ich bin ja eine Begleitperson gewesen. Also bewerbt euch auf jeden Fall, das ist super. Gerne wieder.
0: So, und ich sage es euch, das war kein Radiostudio hier mehr, ne? Also hier war eine Nebelmaschine am Start, es gab eine Disco-Kugel, es gab Clublichter. Der einzige Unterschied war, dass es halt Kaffee statt so Club-Drinks gab. Das früheste DJ-Set von DJ Lunax. Das ist auch nicht verloren. Keine Angst. Ihr habt das auf eurem Handy. Also guckt einfach in der Enjoy-App. Da haben wir das für euch hochgeladen. Und dann entscheidet ihr einfach, wann ihr nochmal eine Stunde Bock auf Party habt.
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1: Das Flowriders Haus. Halb neun ist es. Wir checken hier die Straßenlage, haben nur eine Erinnerung für euch, dass ja die A1 gesperrt ist, Bremen Richtung Hamburg, zwischen Harburg und Stillhorn, und zwar das ganze Wochenende über. Da gibt es Bauarbeiten. Da kommt ihr erst ab Montag wieder durch. Es gibt aber Umleitungen für euch. Keine Sorge, ich wünsche euch eine gute und sichere Fahrt.
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0: Jessen und Tyler mit She Did It Again. Ihr hört hier Enjoy um 20 vor 9. Und falls ihr gerade aktuell pinke Strohballen auf dem Acker stehen seht, keine Sorge, das ist jetzt keine optische Täuschung. Das muss wirklich so sein.
1: Der positive Aspekt dabei ist, dass diese rosa, pinken Ballen der Brustkrebsforschung helfen.
0: Das hat Hobbylandwirt Tim den Kollegen vom Schleswig-Holstein-Magazin erzählt. Normalerweise werden ja Strohballen so in, keine Ahnung, weißen Folien luftdicht verpackt, damit sich das Stroh und das Heu länger hält. Aber in Öhring im Kreis Segeberg in Schleswig-Holstein kaufen Landwirte eben aktuell pinke Folien, weil 3 Euro dann vom Kaufpreis an die Brustkrebsforschung gehen. Es gibt auch noch andere Farben, die haben dann auch andere Bedeutungen. Wusste ich zum Beispiel jetzt auch gar nicht, aber finde ich eine super Sache. Bei gelben Folien zum Beispiel, da gehen die Spenden an krebskranke Kinder und bei blauen Folien an die Prostatakrebsforschung. Gleichzeitig sieht es, finde ich, ja auch mit so bunten Heuballen auf dem Acker aus, als wenn da so Schmuckperlen auf dem Feld liegen würden. Gefällt mir gut. Alec Benjamin für euch, Let Me Down Slowly.

0: von 9 haben wir es. Das sind die Kungs mit This Girl.
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0: Ihr hört jetzt einen Beitrag von Heike von Kiedrowski für die evangelische Kirche.
2: Seit einem halben Jahr bin ich aufmerksamer Beifahrer. Meine erwachsenen Kinder und ich sammeln um die Wette Autokennzeichen auf dem Handy. Für jedes Kennzeichen gibt es Punkte. Also freue ich mich sogar im Stau über RS für Remscheid oder ESW für den Werra-Meißner Kreis. Gibt alles Punkte. Seit Juni sind bei uns im Norden deutlich mehr unterschiedliche Kennzeichen unterwegs. Klar, es ist Urlaubszeit. Mit dem Kennzeichensammeln kann ich mich ein bisschen trösten, wenn ich mich über volle Parkplätze am Strand ärgere oder wenn bei Regenwetter die

0: Forchheim langsam Richtung Küste fährt, denke ich nicht mehr sofort, nun fahr doch endlich. Inzwischen denke ich, FO, sehr gut, 12 Punkte.
1: Das ist ein Beitrag von Heiko von Kiedrowski für die Evangelische Kirche. Für mehr Infos klickt radiokirche.de. Wir haben jetzt hier Loy und David Puentes für euch mit Golden Summer. Und David Puentes seht ihr auch heute Abend in Büsum bei Enjoy the Beach, unseren eintägigen kostenlosen Festival. Wir freuen uns, wenn ihr uns da besucht, dann hört ihr den Song ja dann auch live.

Gestern war er noch in Münster. Zartmann mit Ey hier bei Enjoy. Heute ist er ganz weit weg vom Norden leider. Und zwar in München. Da startet ja das Superblumenfestival. Das Zartmann für den heutigen Tag.

im Line-Up. Und ich wollte so gucken, hey, wann kommt der denn nochmal in den Norden? Weil er hatte ja Anfang des Jahres erst noch seine Tour, dann jetzt die Festivals. Ich habe schon gedacht, da wird wahrscheinlich in diesem Jahr nichts mehr so drin sein. Aber auf seiner Homepage landet man jetzt direkt auf so einer Startseite, wo steht, hey, keine Sorge, hier kommt jetzt bald was ganz Neues. Es bleibt spannend und jetzt bin ich tatsächlich ganz gespannt, was denn da so Neues kommt. Also er hat ja schon hier und da so ein bisschen gedroppt, dass eventuell ein Album kommen könnte. Und jetzt bin ich natürlich angefixt. Jetzt denke ich mir, ist das jetzt schon Zeit? Keine Tour, aber immerhin ein Album. Wir behalten da natürlich ein Auge drauf für euch und dann hört ihr es hier bei Enjoy, wenn es da irgendwelche Updates gibt. I

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1: Um 9 Uhr mit Claudia Drews. Am vierten Tag nach der Sturzflut im Grenzgebiet von Nepal und Tibet werden weiterhin fast 3000 Menschen vermisst. Bisher sind mehr als 600 Tote aus Nepal gemeldet. Aus dem chinesisch verwalteten Tibet sind es 7. Lena Bodewein in Neu-Delhi fasst die aktuelle Lage zusammen.
2: Die Rettungsarbeiten auf beiden Seiten der Grenze, also sowohl in Nepal als auch in Tibet, laufen weiter. Die waren unterbrochen worden, weil die Bedrohung durch eine erneute Flutwelle bestand. Und jetzt sagt Nepals Außenminister, sie benötigen spezialisierte ausländische Hilfe, und zwar bei der Bergung aus Tunneln. Außerdem beim Transport und der Identifizierung und Lagerung von Leichen. Die allgemeine Rettung und Bergung, das schafft das Land alleine. Die nepalesische Armee ist da im Dauereinsatz.
1: Die USA haben offenbar ein Ölabkommen mit Venezuela geschlossen. Nach Angaben von Präsident Trump sichern sich die USA damit mehr als 65 Milliarden Barrel Öl. Außenminister Rubio zufolge bringt die Vereinbarung für Venezuela private Investitionen in Höhe von fast 100 Milliarden Dollar und schafft tausende Arbeitsplätze. Zuvor hatte die Trump-Regierung starken Druck auf die Führung in Caracas ausgeübt, den USA Zugang zu den venezolanischen Ölvorkommen zu ermöglichen. Das südamerikanische Land verfügt über die größten bekannten Erdölreserven weltweit. Die Kosten für die Lohnfortzahlung im Krankheitsfall haben 2025 einen Rekordwert erreicht. Das geht aus einer Studie des Instituts der deutschen Wirtschaft hervor. Aus der Nachrichtenredaktion Katrin Austermann.
3: Die Experten haben ausgerechnet, für die Lohnfortzahlung im Krankheitsfall wurden 85,6 Milliarden Euro ausgegeben. Das sind 4 Milliarden mehr als im Jahr davor. Innerhalb der vergangenen 15 Jahre hätten sich die Kosten sogar mehr als verdoppelt. Die Gründe: höhere Löhne, mehr Beschäftigte und der weiter hohe Krankenstand in Deutschland. Die geplante Attestpflicht ab Tag 1 sieht das IW kritisch, unter anderem wegen des zusätzlichen Verwaltungsaufwands. Dagegen hat sich auch Bundesarbeitsministerin Baas ausgesprochen.
1: Im VW-Werk in Osnabrück könnte in Zukunft für die Rüstungsindustrie produziert werden. Nach NDR-Informationen soll am 7. September eine Absichtserklärung dazu unterschrieben werden. Konkret geht es um einen israelischen Rüstungskonzern, der Teile für das Luftverteidigungssystem Iron Dome in Osnabrück bauen will. Unklar ist noch, welche Teile das genau wären, inwieweit sich das Land daran beteiligt und wie viele der mehr als 2000 Arbeitsplätze dadurch in Osnabrück gesichert werden könnten. Bayern München hat das Auftaktspiel der Fußball-Bundesliga gewonnen. Die Münchner besiegten den VfB Stuttgart 5:1. Aus der NDR-Sportredaktion Mats Nicholson.
4: Die Stuttgarter hielten wie im Pokalfinale lange mit, konnten sogar ausgleichen. Am Ende waren die Münchner aber zu gut. Der erste Torschütze der Saison ist Bayerns Innenverteidiger Upamecano. Für den Hamburger SV beginnt die Saison um 18.30 Uhr in Dortmund. Direkt im ersten Samstag-Topspiel. Das zeige den Stellenwert des HSV, so Trainer Polzin. Um 15.30 Uhr empfängt unter anderem Aufsteiger Elversberg Leverkusen am kleinsten Standort der Bundesliga-Geschichte. Die saarländische Gemeinde Spiesen-Elversberg hat nur rund 13.000 Einwohner.
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5: Vom Südniedersachsen bis Vorpommern gibt es auch öfter mal die Sonne heute zu sehen bei bis zu 25 Grad. Im restlichen Norden sind eher viele Wolken mit einzelnen Schauern und Gewittern unterwegs. Und der Sonntag bringt dann auch bei bis zu 25 Grad in der Spitze erstmal ein regnerisches Wetter. Später klart es dann aber auf. Wir haben hier nur eine Meldung für euch von den Straßen hoch. Da ist gerade noch eine zweite hinzugekommen. Na gut, es sind zwei. Einmal die A1 Bremen Richtung Hamburg zwischen Hamburg und Stillhorn. Da ist das ganze Wochenende über die Strecke dicht wegen Bauarbeiten. Ihr kommt da erst ab Montag wieder durch. Es gibt aber Umleitungen über die U83. Außerdem noch eine Sperrung auf der A2 Dortmund Richtung Hannover. Zwischen Bad Eisen und Rehren, da hat es einen Unfall gegeben. Deswegen kommt ihr auch da jetzt nicht durch und fahrt das Ganze großräumig, falls ihr noch könnt. Und wenn ihr drin stehen solltet, denkt natürlich unbedingt an die Rettungsgasse. Passt schön auf beim Fahren.
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5: Heute ist nicht einfach irgendein Samstag. Nein, heute ist der Samstag, an dem unser eintägiges und kostenloses Festival in Büsum stattfindet. Enjoy the Beach. Kommt doch sehr gerne rum. Feiert mit uns zu David Puentes, zu Topic, zu Lunax oder auch zu Enjoy-Kollege Lars. Der hat heute Abend bei Enjoy the Beach auch einen sehr wichtigen und etwas anderen Auftritt auf der Bühne. Was euch da von ihm erwartet, das sagt er in 8 Minuten. Ich bin Sabine. Hallo!
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0: der große Tag für Enjoy-Kollege Lars und seiner Akkordeon-Sushi.
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0: Ich find's richtig toll, dass du das machst. Deine Aufgabe ist es ja, zusammen mit dem Norden Akkordeon zu spielen bei Enjoy the Beach. Du musstest das vorher lernen und da musst du jetzt auch noch performen am Abend. Also Lars, ich habe ein bisschen ja schon mitbekommen hier so in der Redaktion. Ja. Aber ich habe dich ja noch nie in Action gesehen.
2: So, ich hab was vorbereitet. Ich kann auch nur diesen einen Song. Ich spiele ihn dir vor und dem ganzen Norden. So ähnlich wird es vielleicht auch heute Abend klingen. Vielleicht verbessere ich mich noch ein bisschen, aber Achtung, das so wird hoffentlich.
0: Ich bin so gespannt.
2: Seid ihr ready?

0: geiler Song.
1: Ja, ja.
0: Hä, wie gut. Wie lange hast du dafür jetzt gebraucht?
1: Eine Woche hatte ich jetzt. Ich habe Montag das erste Mal das Akkordeon in die Hand bekommen. Heute ist Samstag. Ja, 5 Tage so.
0: Und wer hat dir das beigebracht?
1: Also ich war beim Shanty-Chor, die Hamburger Klabautermänner. Okay. War ich zum Beispiel, mit denen habe ich geübt und die haben mir auch ganz viel gezeigt.
0: Ey, aber das ist ja ein krasser Fortschritt in so kurzer Zeit.
1: Ich bin auch sehr happy, aber ich hoffe, ich lerne noch so ein bisschen mehr für heute Abend. Es gibt nämlich auch noch eine Strophe und die würde ich bis heute Abend auch noch gerne drauf haben.
0: Hör mal, da können wir uns aber auf was richtig Großes freuen. Es ist auch eure Mission, dass es heute Abend gut klappt mit der Akkordeon-Show bei Enjoy the Beach in Büsum. Also unterstützt Kollege Lars, wo ihr könnt. Schickt doch direkt schon mal eure Botschaft an ihn über die Enjoy-App.

0: Halb zehn ist es. Deswegen checken wir die Straßenlage, haben hier zwei Meldungen für euch. Einmal die A1 Bremen Richtung Hamburg zwischen Harburg und Stillhorn. Da ist die Strecke dicht das ganze Wochenende über. Da finden Bauarbeiten statt. Da kommt ihr erst ab Montag ca. 5 Uhr früh durch. Es gibt aber eine Umleitung, die findet ihr über die U83. Und dann haben wir noch eine Sperrung auf der A2 Dortmund Richtung Hannover. Zwischen Bad Eilsen und Rehren, da hat es einen Unfall gegeben. Wir haben da 4 Kilometer Stau. Die Sperrung ist aufgehoben. Der Verkehr wird jetzt über die Rastanlage an der Unfallstelle vorbeigeleitet. So, also nochmal, die A2 Dortmund Richtung Hannover zwischen Bad Eilsen und Rehren. Da hat es einen Unfall gegeben. Wir haben da 4 Kilometer Stau und der Verkehr wird jetzt über die Rastanlage an der Unfallstelle vorbeigeleitet. Da braucht ihr also mehr Geduld. Denkt natürlich unbedingt an die Rettungsgasse und kommt gut und sicher an.
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0: melancholisch, sie kann aber auch euphorisch und deswegen ist Anaïs jetzt hier genau richtig.
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0: Hier stellen wir euch ja immer Musik vor, die ihr nicht verpassen solltet. Und weil Anaïs jetzt mit ihrem neuen Song Ciao Baby eine andere Facette zeigt, ist der eben genau richtig zum Präsentieren. Wir haben zum Beispiel ja ganz viel sowas schon von ihr gehört.

Jetzt ist sie nicht mehr ganz so melancholisch, sie ist fröhlicher, sie ist gelöster mit einer, ja, ist mir eigentlich egal Haltung, könnte man schon was sagen. Das ist Ciao Baby von Anaïs für euch beim Enjoy Songradar.

Samba hier mit Home Wrecker um 9.51 Uhr. Ihr seid bei Enjoy. Frauen zocken mehr als Männer. Genauer gesagt, 2,5

0: die Menschen, aber andererseits auch einfach diesen Vibe, das Feeling, wie die Stände aufgebaut sind, was sich die ganzen Aussteller ausdenken.
1: Sehr viel Merch abgreifen, die ganzen Stände angucken und halt so die Spiele, die man auch selber dann aktiv spielt.
2: Aber die Stände an sich sind schon sehr bombastisch auch aufgebaut, schön bunt durchmischt auch, was ja auch angeboten wird, wie die Stände sich auch selbst darstellen.
3: Coole Leute, Leute kennenzulernen, neue Spiele anzutesten, das Gefühl haben, einfach unter Leuten zu sein, die einfach das Gleiche machen wie ich. Man fühlt sich einfach wohl.
4: Ja, und wo man sich wohlfühlt, da ist man natürlich auch kontaktfreudiger. Fast 90% aller Gamer sagen, dass sie durchs Zocken Freunde gefunden haben. Wobei ich glaube da irgendwie persönlich, dass es auf das jeweilige Spiel ankommt, ne? Weil wenn Leute mitbekommen, was ich mit meinen Sims manchmal mache, wenn jemand zuguckt, dann will wirklich keiner mehr mein Freund sein.
5: DJ Goja mit Chico.

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1: Um 10 Uhr mit Claudia Drews. Die USA haben sich nach Angaben von Präsident Trump mehr als 65 Milliarden Barrel nachgewiesener Ölreserven in Venezuela gesichert. Der Ankündigung waren wochenlange Verhandlungen zwischen den USA und Venezuela vorausgegangen. Aus der NDR-Nachrichtenredaktion Britta Geldschläger.
2: Trump sprach vom größten Öldeal in der Weltgeschichte, der durch eine Partnerschaft mit Privatunternehmen für den amerikanischen Steuerzahler auch noch kostenlos sei. Die Reserven der USA würden dadurch mehr als verdoppelt und die Spritpreise für die Amerikaner über Jahre hinaus verringert. Die venezolanische Präsidentin Rodriguez erklärte, das historische Abkommen mit den USA werde Venezuela fast 100 Milliarden Dollar an privaten Investitionen und tausende gut bezahlte Jobs bringen. Analysten zeigten sich jedoch skeptisch und forderten mehr Einzelheiten zur rechtlichen und finanziellen Struktur. Was das Abkommen genau bedeutet, ist völlig unklar.
1: Am vierten Tag nach der Sturzflut im Grenzgebiet von Nepal und Tibet werden weiterhin fast 3000 Menschen vermisst. Bisher sind mehr als 600 Tote aus Nepal gemeldet. Aus dem chinesisch verwalteten Tibet sind es 7. Lena Bodewein in Neu-Delhi fasst die aktuelle Lage zusammen.
3: Die Rettungsarbeiten auf beiden Seiten der Grenze, also sowohl in Nepal als auch in Tibet, laufen weiter. Die waren unterbrochen worden, weil die Bedrohung durch eine erneute Flutwelle bestand. Und jetzt sagt Nepals Außenminister, sie benötigen spezialisierte ausländische Hilfe, und zwar bei der Bergung aus Tunneln. Außerdem beim Transport und der Identifizierung und Lagerung von Leichen. Die allgemeine Rettung und Bergung, das schafft das Land alleine. Die nepalesische Armee ist da im Dauereinsatz.
1: Bundesarbeitsministerin Baas zeigt sich in der Debatte über die abschlagsfreie Rente nach 45 Beitragsjahren offen für eine Übergangsfrist von etwa 5 Jahren. Das sagte die SPD-Chefin in einem Zeitungsinterview. Aus Berlin Sabine Henkel.
4: Bundesarbeitsministerin Bärbel Baas bekräftigt im Interview mit der Funke Mediengruppe ihre Haltung zur sogenannten Rente mit 63. Sie will den Vorschlag der Rentenkommission umsetzen und die abschlagsfreie Rente mit 63 in der heutigen Form abschaffen, aber Ausnahmen zulassen. Und zwar für die Menschen, die aus gesundheitlichen Gründen nicht mehr arbeiten können. Sie hat auch vor, Übergangsfristen ins Gesetz zu schreiben. 5 Jahre hält sie für angemessen. Baas erklärte auch noch einmal, dass sie die Vorschläge der Kommission als Gesamtpaket versteht und nicht einzelne Teile herausgenommen werden sollten.
1: Im VW-Werk in Osnabrück könnte in Zukunft für die Rüstungsindustrie produziert werden. Nach NDR-Informationen soll am 7. September eine Absichtserklärung dazu unterschrieben werden. Konkret geht es um einen israelischen Rüstungskonzern, der Teile für das Luftverteidigungssystem Iron Dome in Osnabrück bauen will. Unklar ist noch, welche Teile das genau wären, inwieweit sich das Land daran beteiligt und wie viele der mehr als 2000 Arbeitsplätze dadurch in Osnabrück gesichert werden könnten. Die Isländer stimmen heute in einem Referendum darüber ab, ob die Regierung die Gespräche über einen EU-Beitritt wieder aufnehmen soll. Island hatte schon 2009 einen Antrag auf Mitgliedschaft in der Europäischen Union gestellt. Nach der Parlamentswahl 2013 blockierte eine EU-skeptische Regierung das Verfahren. Stimmt jetzt eine Mehrheit der Isländer mit Ja, würde das den Weg für eine Wiederaufnahme der Gespräche freimachen.
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5: Wir schauen, was das Wetter so bringt. An den Küsten ist es heute stürmisch und sonst auch an vielen Stellen wolkig und nass bei bis zu 25 Grad. In Südniedersachsen und Vorpommern bleibt es noch am längsten freundlich und trocken. Und morgen geht es dann auch an den meisten Orten im Norden regnerisch, windig und wolkig los. Später lässt der Regen was nach bei ebenfalls 25 Grad maximal. Ein Verkehrsupdate für euch. Wir haben hier Stau oder stockenden Verkehr ab 3 Kilometern. 4 Meldungen sind es hier. Einmal die A1 Fehmarn Richtung Lübeck zwischen Scharbeutz und Rathekau. 7 Kilometer stockend an der Baustelle. Denkt dann natürlich an die Rettungsgasse. Dann die A1 Lübeck Richtung Hamburg zwischen Hamburg-Billstedt und Norderelbbrücke. 3 Kilometer stockend. A1 Bremen Richtung Hamburg ist zwischen Harburg und Stillhorn das ganze Wochenende überwiegend Bauarbeiten gesperrt. Da kommt ihr erst ab Montag früh wieder durch. Und wir haben 4 Kilometer Stau nach einem Unfall auf der A2 Dortmund Richtung Hannover zwischen Bad Eisen und Rehren. Da wird der Verkehr über die Rastanlage an der Unfallstelle vorbeigeleitet. Da natürlich auch unbedingt an die Rettungsgasse denken und kommt gut und sicher an.
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5: aufregender Samstag für viele, weil, guck mal, wir haben hier HSV spielt auswärts gegen Borussia Dortmund heute Abend. Kraftklub sind in Hamburg. Und es gibt auch noch eine große Ausstellung zu so Manga, Comics, Cosplay in Rostock beim Comicpark. Wo seid ihr mit dabei? Bei welcher Sache am Wochenende? Sagt doch gerne mal über die Enjoy-App Bescheid. Macht euch da natürlich eine gute Zeit. Ich bin Sabine, moin! 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This is Burner Boy.
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0: Also Steffi geht auf jeden Fall heute Abend zu Nina Tschuber zum Konzert in Hannover, hat sie geschrieben über die Enjoy-App. Dann haben wir auch noch eine Fußballnachricht bekommen, weil ich habe ja eben erzählt, was hier heute so alles ansteht. Und da haben wir von Jurik das hier geschickt bekommen.
1: Moin Enjoy, ich bin tatsächlich am Wochenende, also eigentlich gleich um 15.30 Uhr beim Mainz 05 Spiel gegen Paderborn. Und ich laufe gerade schon im 05er Trikot durch Mainz und ich freue mich sehr. Drück die Daumen, dass Mainz heute gewinnt. Alles Gute.
0: Ich kann mir jetzt schon direkt vorstellen, dass alle Leute schreiben, nein, es gibt eine andere Mannschaft, für die wir die Daumen. Ich bin ja gar kein Fußballmensch, überhaupt gar nicht. Deswegen keine Ahnung, wer da jetzt in irgendeiner Weise Favorit ist oder was da so los ist. Aber natürlich, ey, ich drück die Daumen, Jurik. Kein Plan von der Mannschaft, aber was soll es, ne? Wir haben auch noch eine Nachricht von Phil bekommen. Er ist gerade auf dem Hofturnier für Islandpferde in Gandaker See. Ich dachte, Islandpferde, ich habe irgendwo mal gehört, wenn die von Island runter dürfen, von der Insel dürfen die nie wieder zurück. Stimmt es? Ja, danke auf jeden Fall für eure Nachrichten.

0: Ja, das stimmt tatsächlich mit den Island-Pferden. Enjoy ist hier. Wir haben eben eine Nachricht von Phil über die Enjoy-App bekommen, dass er bei so einem Turnier für Island-Pferde ist in Gandaker See. Und ich habe irgendwann mal von irgendjemandem gesagt bekommen, naja, aber wenn so Island-Pferde von der Insel Island runterkommen, dann dürfen sie nie wieder zurück auf die Insel. Aber ich war mir nicht sicher, ob das stimmt. Aber Kerstin hat dann geschrieben, ja, ja, das stimmt. Wegen Seuchenschutz und wegen Krankheiten dürfen dann Island-Pferde halt wegen Einfuhrverbot dann nicht wieder zurück. Also es ist eine richtig lebensverändernde Entscheidung, wenn jemand für ein Island-Pferd entscheidet, dass es jetzt aus Island rausgebracht wird. Gut, das haben wir geklärt. Lass uns doch mal zur neuen Musik kommen, weil wir haben ja gestern den Tag der neuen Musik gehabt. Es war Freitag und da hat Tiffany Harris etwas Neues rausgebracht und das finde ich so interessant, weil sie hat mir im Interview letztes Jahr erst noch das hier gesagt.
1: Ich habe ein paar Songs in der Röhre, die nur warten, bis sie endlich rauskommen können. Also es ist eine EP geplant auf jeden Fall. Danach ein Album, will ich mal so sagen. Das dauert natürlich noch.
0: Ja, es hat jetzt gar nicht so lange gedauert, weil gestern hat sie diese besagte EP schon mal angekündigt bei Insta. Healing Out Loud wird sie heißen, genau wie die Tour dazu. Am 23. Oktober wird die EP erscheinen. Also nur ein Jahr nach unserem Interview macht sie halt den Plan mit der EP schon wahr. Da weiß ich ja jetzt schon, dass das geplante Album auch nicht mehr ganz so lange dauern wird, bin ich mir sehr sicher. Und auf dieser kommenden EP werden dann diese beiden Songs natürlich drauf sein.

und Vertigo. Und dann eben jetzt auch der ganz neue, den sie gestern released hat. Find Me heißt der. Spielen wir euch bei Enjoy. Das ist die fantastische Tiffany Harris.

0: Wir gucken, was auf den Straßen los ist im Norden. Haben hier Stau oder stockenden Verkehr ab 3 Kilometern. 4 Meldungen sind es. Die A1 Wiemann Richtung Lübeck zwischen Scharbeutz und Rathekau. Da gibt es 7 Kilometer stockenden Verkehr an der Baustelle. A1 Lübeck Richtung Hamburg zwischen Hamburg-Bildstedt und Norderelbbrücke 3 Kilometer stockender Verkehr. A1 Bremen Richtung Hamburg. Denkt dran, da ist zwischen Harburg und Stillhorn das ganze Wochenende über die Strecke gesperrt. Ihr kommt da nicht durch, da finden Bauarbeiten statt. Es gibt eine Umleitung über die U83. Und dann noch der Unfall auf der A2 Dortmund Richtung Hannover zwischen Bad Eisen und Rehren. Deswegen haben wir da 4 Kilometer Stau und der Verkehr wird jetzt über die Rastanlage an der Unfallstelle vorbeigeleitet. Denkt natürlich überall, wo ihr stehen solltet, klar an die Rettungsgasse und passt schön auf beim Fahren.
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0: neuer Song von Nico Santos, Why Don't You Stay, hört ihr hier um 10.41 Uhr bei Enjoy. 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

Kellnern an der Tanke arbeiten oder im Supermarkt, das sind alles so Nebenjobs, die bestimmt viele von uns schon mal hatten. Enjoy es hier. Den Nebenjob, um den es aber in der neuen ARD-Serie

0: richtige Karriere als Escort.
1: Okay, das hört sich jetzt so ein bisschen klischee-mäßig an. Hattest du denn das Gefühl, dass das trotzdem realistisch wirkt?
0: Nee, also ich finde schon, dass die Serie vor allem Nelly als sehr selbstbestimmte, selbstbewusste Frau zeigt, die sich eben ihr Stück vom Kuchen nehmen möchte. Das ist jetzt auch nicht einfach irgendwie so eine spicy Sex-Serie oder so. Ich finde, die Serie erzählt das Thema Sexarbeit ohne Zeigefinger, aber dafür mit ganz, ganz viel Feingefühl auch für so die zwischenmenschlichen Töne, schwierige Kunden, natürlich Drogen auch ein riesiges Thema. Da ist schon viel Party und viel Eskalation, aber ich habe die Frauenpower auf jeden Fall gefeiert, deswegen gerne mehr davon.
1: Selling Sex bekommt ihr seit gestern ohne Abo natürlich in der ARD Mediathek und noch mehr Serientipps gibt es für euch in der kostenlosen Enjoy-App. Wir haben hier einen kleinen Banger jetzt für euch am Samstagmorgen. Wie soll es auch anders sein? Ihr seid hier schließlich bei Enjoy. Das ist hier Usher mit DJ Got Us Falling in Love.

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1: Um 11 Uhr mit Claudia Drews. Die USA haben sich nach Angaben von Präsident Trump mehr als 65 Milliarden Barrel nachgewiesener Ölreserven in Venezuela gesichert. Der Ankündigung waren wochenlange Verhandlungen zwischen den USA und Venezuela vorausgegangen. Aus der NDR-Nachrichtenredaktion Britta Geldschläger.
2: Trump sprach vom größten Öldeal in der Weltgeschichte, der durch eine Partnerschaft mit Privatunternehmen für den amerikanischen Steuerzahler auch noch kostenlos sei. Die Reserven der USA würden dadurch mehr als verdoppelt und die Spritpreise für die Amerikaner über Jahre hinaus verringert. Die venezolanische Präsidentin Rodriguez erklärte, das historische Abkommen mit den USA werde Venezuela fast 100 Milliarden Dollar an privaten Investitionen und tausende gut bezahlte Jobs bringen. Analysten zeigten sich jedoch skeptisch und forderten mehr Einzelheiten zur rechtlichen und finanziellen Struktur. Was das Abkommen genau bedeutet, ist völlig unklar.
1: Im Katastrophengebiet in Nepal und Tibet suchen Einsatzkräfte weiter nach etwa 3000 Vermissten. Meterhoher Schlamm und zerstörte Straßen und Brücken erschweren die Rettungsarbeiten. Die Zahl der Toten geben die Behörden aktuell mit fast 600 an. Bundeskanzler Merz hat den Betroffenen sein Mitgefühl ausgesprochen. Seine Gedanken seien bei den Opfern und allen Menschen, die von der Katastrophe betroffen seien, schrieb Merz an den nepalesischen Regierungschef und an Chinas Staatspräsidenten. Am Mittwoch war es im Himalaya-Gebiet zu einer riesigen Sturzflut gekommen. Schlamm und Geröll rissen ganze Ortschaften mit. In der Debatte über die abschlagsfreie Rente nach 45 Beitragsjahren zeigt sich Bundesarbeitsministerin Baas offen für eine Übergangsfrist von etwa 5 Jahren. Den Funke-Zeitungen sagte die SPD-Chefin, nötig seien ausreichende Fristen und Vertrauensschutz, damit die Menschen ihre Lebensplanung anpassen könnten. Auch Unionsfraktionschef Frei zeigte sich offen für eine Übergangsregelung. Die umstrittene Abschaffung der Frührente ohne Abschläge nach 45 Beitragsjahren ist einer der Kernpunkte der geplanten Rentenreform von Union und SPD. Die Kosten für die Lohnfortzahlung im Krankheitsfall haben 2025 einen Rekordwert erreicht. Das geht aus einer Studie des Instituts der Deutschen Wirtschaft hervor. Aus der Nachrichtenredaktion Katrin Austermann.
3: Die Experten haben ausgerechnet, für die Lohnfortzahlung im Krankheitsfall wurden 85,6 Milliarden Euro ausgegeben. Das sind 4 Milliarden mehr als im Jahr davor. Innerhalb der vergangenen 15 Jahre hätten sich die Kosten sogar mehr als verdoppelt. Die Gründe: höhere Löhne, mehr Beschäftigte und der weiter hohe Krankenstand in Deutschland. Die geplante Attestpflicht ab Tag 1 sieht das IW kritisch, unter anderem wegen des zusätzlichen Verwaltungsaufwands. Dagegen hat sich auch Bundesarbeitsministerin Baas ausgesprochen.
1: Bei schweren Unwettern sind in der norditalienischen Stadt Cremona historische Gebäude beschädigt worden. Am Rathausturm stürzte die Abdeckung ein. Am Dom von Cremona wurde eine Turmspitze beschädigt. Er gehört zu den markantesten mittelalterlichen Kirchbauten in der Lombardei. Auch andere Teile der Region waren gestern Abend von starkem Wind und Hagel betroffen. Dächer, Fenster und Infrastruktur wurden beschädigt und Bäume umgerissen. Rund um die Stadt Brescia erreichten Hagelkörner Medienberichten zufolge die Größe von Tennisbällen.
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4: Das Wetter heute im Norden: mal Wolken mit Regen und möglichen Gewittern, mal auch eine freundliche, trockene Phase mit etwas Sonne bei bis zu 25 Grad an der Spitze, an den Küsten dazu stürmisch und morgen dann erstmal nass und gewittrig. Zum Abend hin beruhigt sich das etwas bei ebenfalls Höchstwerten um die 25 Grad. Ein Verkehrsupdate hier für euch. Es gibt Stau oder stockenden Verkehr ab 3 Kilometern und die Straßen werden immer voller. Mittlerweile schon 8 Meldungen. Hier los geht's mit der A1 Fehmarn Richtung Lübeck. Zwischen Scharbeutz und Rathekau 7 Kilometer stockend. An der Baustelle dauert eine gute Dreiviertelstunde länger. A1 Lübeck Richtung Hamburg. Zwischen Hamburg-Oehendorf und Stillhorn 6 Kilometer stockend, 20 Minuten plus. A1 Bremen Richtung Osnabrück. Zwischen Opusen, Bremen, Mahndorf und Asten 4 Kilometer stockend. A1 Osnabrück Richtung Bremen. Zwischen Bremen Brinkum und Arsten ebenfalls 4 Kilometer stockend. A1 Bremen Richtung Hamburg ist zwischen Harburg und Stillhorn das ganze Wochenende über gesperrt wegen Bauarbeiten. Da kommt ihr nicht durch. Es gibt eine Umleitung. Dann gab es einen Unfall auf der A2 Dortmund Richtung Hannover zwischen Bad Eisen und Rehren. Deswegen haben wir da 5 Kilometer Stau und der Verkehr wird über die Rastanlage an der Unfallstelle vorbeigeleitet. A7 Flensburg Richtung Hamburg zwischen Hamburg-Stelling und dem Elbtunnel 4 Kilometer stockend. Und zum Schluss nochmal 4 Kilometer stockend auf der A7 Hannover Richtung Flensburg zwischen Hamburg-Hausbruch und dem Elbtunnel. Kommt natürlich gut und sicher an und denkt überall, wo ihr stehen solltet, an die Rettungsgasse.
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4: Ja moin, Sabine hier. Schön, dass auch ihr mit dabei seid.
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Newcomerin aus den USA, Stella Lefty. Mit Boston hat sie so quasi einen internationalen Durchbruch erlangt, wie man so professionell sagt. Hier ist Enjoy, ihr hört jetzt Purple Disco Machine.

0: Also ich habe mich lange nicht mehr so auf ein Album gefreut wie auf das von Newcomerin Adele.
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0: Sie ist jetzt international mit ihrem Song Ain't in L.A. aufgeploppt. Aber eigentlich ist sie schon richtig lange so in der Musikwelt unterwegs. Mit 3 Jahren hat sie mit dem Ballett angefangen. Das macht sie auch jetzt immer noch bei ihren Shows. Dann hat sie mit 8 angefangen zu singen. Dann hat sie bei einer Castingshow vor 3 Jahren mitgemacht. Danach selbst ohne Label einen Song veröffentlicht. So, und da sind wir nun in dieser Zeitline. Weil kaum hatte Adele den Song released, hat sie sofort einen Vertrag angeboten bekommen. Und nächste Woche bringt sie dann also sogar ihr allererstes Album raus, auf das ich mich so freue, weil sie wirklich gute Popmusik macht. Und ich habe so ein bisschen das Gefühl, dass sie da einen ganz neuen Stil mitbringt und da so einen frischen Wind mit reinbringt. Hier läuft sie jetzt mit ihrem neuen Song Ain't in L.A. auch in Radios außerhalb der USA. Zum Beispiel hier beim Enjoy Songradar. Da präsentieren wir euch ja immer alles, was ihr so auf jeden Fall auf dem Schirm haben solltet an neuer Musik. Und Adele gehört da auf jeden Fall auch dazu. Das ist sie hier.

0: freue mich schon, wenn es ihr bald so gut geht, dass ihr auch wieder neue Musik released. Ihr arbeitet ja gerade schon wieder fleißig an Songs. Lola Young hier mit Messi. Es ist 11:30, das heißt, wir checken die Straßenlage, Stau oder stockender Verkehr hier ab 3 Kilometern. 8 Meldungen sind es, wird also immer voller, braucht aber da viel Geduld. Los geht's mit der A1 Fehmarn Richtung Lübeck. Zwischen Scharbeutz und Rathekau 7 Kilometer stockend, an der Baustelle dauert eine gute Dreiviertelstunde länger. 20 Minuten plus haben wir dann noch auf der A1 Lübeck Richtung Hamburg, zwischen Hamburg-Oehendorf und Stillhorn, da gibt's 6 Kilometer stockenden Verkehr. A1 Bremen Richtung Osnabrück, zwischen Opusen, Bremen, Mahndorf und Asten, 4 Kilometer stockend. A1 Osnabrück Richtung Bremen, ebenfalls zwischen Bremen-Brinkum und Asten 4 Kilometer stockend. Dann denkt dran, dass die A1 Bremen Richtung Hamburg zwischen Harburg und Stillhorn das ganze Wochenende über gesperrt ist wegen Bauarbeiten. Ihr kommt dann nicht durch, es gibt aber Umleitungen. A2 Dortmund Richtung Hannover zwischen Bad Eilsen und Rehren, da hat es einen Unfall gegeben, deswegen 5 Kilometer Stau und der Verkehr wird jetzt an der Unfallstelle vorbeigeleitet. A7 Flensburg Richtung Hamburg zwischen Dreieck Hamburg Nordwest und dem Elbtunnel 6 Kilometer stockend und die A7 Hannover Richtung Flensburg zwischen Hamburg Heimfeld und dem Elbtunnel auch 6 Kilometer stocken, plante also eine knappe halbe Stunde mehr Zeit ein und denkt natürlich überall, wo ihr stehen solltet, an die Rettungsgasse.
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1: Vor ein paar Minuten habt ihr sie hier bei Enjoy gehört, Nina Chuba. Heute Abend hört ihr sie dann live in Hannover. Da tritt sie auf und ich bin sehr gespannt, ob sie da dann auch wieder so viele Überraschungsgäste auf die Bühne holt, wie bei ihrer Show letztens in Hamburg. Da waren ja alle. Alle durften damit auf die Bühne. Chapo 102, Bill Kaulitz von Tokyo Hotel war auch da richtig random. Oder auch Bad Moms Jay.
2: Ich komm auf die Party und will sofort wieder gehen. Mag noch immer keine Menschen, vielleicht hab ich ein Problem.
1: Ja, und die beiden, also Bad Moms Jay und Nina Chuba, unterstützen sich ja schon länger gegenseitig. Darüber hat Bad Moms Jay auch in der neuen Folge vom Enjoy Podcast Deutschland 3000 mit Eva Schulz gesprochen. Also jetzt nicht nur bei Nina Chuba hatte sie dann quasi einen Gastauftritt, sondern auch bei uns. 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Yeah.

0: Linkin Park sind das mit In the End und diese dramatische Melodie, die kann ich mir sehr gut vorstellen, dass sie wahrscheinlich auch bei Lars, mein Enjoy-Kollege Lars, im Kopf läuft, weil er hat ja heute eine wichtige Aufgabe zu erledigen.
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0: Es ist immer wieder schön, wenn Lars eine Aufgabe bekommt, die ihr mit ihm dann gemeinsam löst. Er spielt heute Abend bei unserem eintägigen kostenlosen Festival Enjoy the Beach in Büsum Akkordeon für euch auf der Bühne. Seine Aufgabe war, zusammen mit euch Akkordeon zu lernen. Und das wird er dann heute präsentieren. Ihr werdet es live sehen. Wir haben auch schon eine Nachricht bekommen über die Enjoy-App mit der Frage, wann er denn jetzt auftritt mit seinem Akkordeon heute Abend. Habe ihm eben direkt mal geschrieben, weil er ist ja schon so auf dem Weg dahin. So gegen 20 Uhr. Könnt ihr damit rechnen, dass er dann da richtig slayt? Weil er hat ja auch schon hier so eine kleine Kostprobe abgegeben. Und ich muss sagen, das hat er wirklich bisher gut gemacht mit dem Lernen. Bin ich ganz gespannt. Supportet ihn gerne, schickt eure Nachrichten für ihn über die Enjoy-App. Und hier übernimmt jetzt gleich dann für euch Kollegin Insa. Mit ihr geht ihr dann in den Samstagmittag hinein. Ich bin Sabine Lebeck, macht euch eine gute Zeit.
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1: Um 12 Uhr mit Felix Sprung. Die USA haben sich nach Angaben von Präsident Trump mehr als 65 Milliarden Barrel nachgewiesener Ölreserven in Venezuela gesichert. Der Ankündigung waren wochenlange Verhandlungen zwischen den USA und Venezuela vorausgegangen. Aus der NDR-Nachrichtenredaktion Britta Geldschläger.
2: Trump sprach vom größten Öldeal in der Weltgeschichte, der durch eine Partnerschaft mit Privatunternehmen für den amerikanischen Steuerzahler auch noch kostenlos sei. Die Reserven der USA würden dadurch mehr als verdoppelt und die Spritpreise für die Amerikaner über Jahre hinaus verringert. Die venezolanische Präsidentin Rodriguez erklärte, das historische Abkommen mit den USA werde Venezuela fast 100 Milliarden Dollar an privaten Investitionen und tausende gut bezahlte Jobs bringen. Analysten zeigten sich jedoch skeptisch und forderten mehr Einzelheiten zur rechtlichen und finanziellen Struktur. Was das Abkommen genau bedeutet, ist völlig unklar.
1: Nach der verheerenden Sturzflut im Himalaya-Gebiet dauern die Such- und Rettungseinsätze an. Insgesamt gelten in Nepal und Tibet nach Behördenangaben fast 3000 Menschen als vermisst. Aus der NDR-Nachrichtenredaktion Petra Mittermeier.
3: Vor allem die abgelagerten Schlammmassen bereiten den Rettern große Probleme. Es sei für die Einsatzhubschrauber sehr schwierig, in den betroffenen Gebieten zu landen und zu starten, sagte ein Sprecher der nepalesischen Armee. Wegen zerstörter Brücken und Straßen können die hilfesuchenden Menschen aber oft auch nicht auf dem Landweg in Sicherheit gebracht werden. Immerhin konnten bis gestern aber laut Katastrophenschutzbehörde Nepals mehr als 4.400 Menschen gerettet werden, zum Beispiel aus schwer zugänglichen Tunneln im Himalaya-Gebirge.
1: Bundesarbeitsministerin Baas will mit der Union noch einmal über die umstrittene Attestpflicht ab dem ersten Krankheitstag sprechen. Den Zeitungen der Funke Mediengruppe sagte sie, sie sei koalitionstreu, aber etwa mit Blick auf geplante Ausnahmen für tarifgebundene Unternehmen müsse man sich die Frage stellen, ob es die Pflicht überhaupt braucht. Baas befürchtet demnach außerdem, dass ein kleiner Infekt schnell eine ganze Woche Krankschreibung nach sich zieht. Die Arbeitsministerin will die Attestpflicht den Angaben zufolge erst umsetzen, wenn Gesundheitsminister Linnemann weitere Regelungen vorgelegt hat. Aus der Ukraine wird ein massiver russischer Angriff auf ein Munitionslager nahe der Hauptstadt Kiew gemeldet. Wie Präsident Zelensky mitteilte, wurden dabei mindestens 27 Menschen getötet. Laut der Militärverwaltung der Provinz Butscha hat Russland für den Angriff mehrere Drohnen eingesetzt. Zahlreiche umliegende Gebäude seien getroffen worden. So hätten rund 50 Wohnhäuser, ein Seniorenheim und ein Restaurant Feuer gefangen. Etwa 380 Menschen seien in Sicherheit gebracht worden. Von russischer Seite gibt es noch keine Angaben zu dem Angriff. In Island findet heute ein EU-Referendum statt. Die sozialliberale Regierung lässt darüber abstimmen, ob das Land die 2013 abgebrochenen Beitrittsverhandlungen mit der Europäischen Union wieder aufnehmen soll. Aus Stockholm Jana Sinram.
4: In den jüngsten Umfragen gab es einen minimalen Vorsprung für ein Nein zu neuen Verhandlungen, aber im Prinzip steht es praktisch 50-50. Die EU-Befürworter erhoffen sich von einer EU-Mitgliedschaft mehr Sicherheit und wirtschaftliche Vorteile. Die EU-Gegner wollen sich vor allem im Bereich der Landwirtschaft und der Fischereirechte nicht von Brüssel reinreden lassen. Sie befürchten, dass die EU Einfluss auf die Fischereiquoten nehmen könnte und bald auch ausländische Trawler in isländischen Gewässern fischen.
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5: Ja, es ist so ein bisschen verstreuselt heute das Wetter, ne? Viele Wolken, kurz scheint vielleicht mal die Sonne, es kann aber auch regnen und immer wieder gewittern. Jetzt gerade sind es um die 19 Grad. Morgen wird es genauso wuselig wie heute bei maximal 25. Stau oder Stop and Go ab 3 Kilometern, ist ganz viel los. A1 Fehmarn Richtung Lübeck zwischen Scharbeutz und Rathekau 5 Kilometer. Dann A1 Lübeck Richtung Hamburg, da braucht ihr eine halbe Stunde zwischen Hamburg-Bildstedt und Stellhorn 6 Kilometer. A1 Bremen Richtung Osnabrück zwischen Uckhusen, Bremen-Mahndorf und Asten 6 Kilometer Stop and Go. Dann A1 Osnabrück Richtung Bremen zwischen Dreieckstur und Bremen-Hemeling, halbe Stunde plus 5 Kilometer. Die A1 Bremen Richtung Hamburg, die ist zwischen Harburg und Stillhorn wegen Bauarbeiten bis Montagmorgen 5 Uhr gesperrt. Umleitung ist die U83. Dann A2 Dortmund Richtung Hannover zwischen Bad Eilsen und Rehren 5 Kilometer Stau. Da hat es einen Unfall gegeben. Ihr werdet da an der Unfallstelle vorbeigeleitet. Dann A7 Flensburg Richtung Hamburg zwischen Dreieck Hamburg Nordwest und dem Elbtunnel 7 Kilometer, halbe Stunde mehr. A7 Hannover Richtung Flensburg zwischen Hamburg Heimfeld und dem Elbtunnel 6 Kilometer, auch halbe Stunde plus. Und A7 Hamburg Richtung Flensburg zwischen Wader und Rendsburg-Büdelsdorf. 6 Kilometer steht ihr da. Leute, haltet irgendwie durch. Kommt irgendwann gut an.
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5: Good morning, Leute. Wir werden erstmal wach und wir müssen diese Stunde auf jeden Fall noch eine Sache klären. Da brauche ich mal so ein bisschen den Spirit hier aus dem Norden zum Thema Destination Wedding. Da hat jeder nämlich so ein bisschen eine andere Vorstellung so von den Preisen. Wenn Friends im Ausland heiraten, dann auf jeden Fall lieber ein Jahr vorher sparen. Gehen wir auf jeden Fall nachher rein. James Young bekommt ihr gleich nach Harry Styles. Und das sind Lost Frequencies. Ich bin Insa, einen cuten Samstag.

0: James Young, Infinity hier bei Enjoy. Macht euch einen entspannten Tag Samstag. Das ist ganz neu.
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0: Ihr hört Enjoy und stellt euch vor, es gibt ein neues Gesetz. Singles und Unverheiratete dürfen nur noch in einer Nacht im Jahr Sex haben. Ist zum Glück nur ein Film, One Night Only heißt der, startet jetzt, ist diese Woche gestartet, ist aber jetzt im Kino. Und der Enjoy-Kinomann Marcel, der nimmt uns quasi mal mit in eine ganz special night.
1: Ja, es gibt doch diese Horrorfilmreihe The Purge. Da darf ja einmal im Jahr straffrei gemordet werden. Und dieser Film ist hier quasi also sowas wie die Sex Purge. Unter anderem mit Callum Turner. Er darf auch ran in dieser Nacht. Er ist aber hin und her gerissen, weil das Interesse ist schon irgendwie da, das Date aber eher nicht.
2: Ich bin auch
3: Ellie.
2: Wie wär's mit uns?
3: Deine Ohren sehen aus wie Autotüren.
2: Tja, deine Nase ist zu klein für dein Gesicht.
3: Mit deinem Kinn kann man Holz hacken.
2: Deine Beine machen keinen Sinn.
3: Dein Haaransatz macht keinen Sinn.
1: So, und wie lautet nochmal das alte Sprichwort? Erstens kommt wer anders und zweitens als man denkt.
0: Callum Turner, ja, der Mann von Dua Lipa, finde ich, ist auch irgendwie ein Aspekt. Und wird da jetzt im Film süß in die Stube gegangen?
1: Nee, das ist eine Rom-Com FSK 12. Also da wird dir nicht wirklich der Pornhub-Katalog vorgetanzt. Es ist so USA-typisch, prüde, alles so angedeutet, irgendwie im Halbschatten oder in Unterwäsche. Das macht aber nichts, weil die Story funktioniert. Die hat wirklich nette Spielereien drin. Nur in Sachen Logik ist das natürlich sehr häufig der Kino-Coitus Interruptus. Trotzdem ist das launig. Das ist eine schöne, andere Art Rom-Com für diesen Sommer, auch dank Callum Turner.
0: Ja, auf jeden Fall. Also falls ihr Bock habt, Leute, auf bisschen Rom-Com mit dem Spatz von Dua Lipson, One Night Only, ist ab jetzt im Kino.

0: Brandis mit Superstar, der heute auch bei Enjoy the Beach in Büsum performt. Es ist 12:30, wir checken ganz kurz die Straßen. Stau oder Stop-and-Go ab 3 Kilometern. A1 Fehmarn Richtung Lübeck zwischen Scharbeutz und Rathekau 5 Kilometer Stop-and-Go. Dann A1 Lübeck Richtung Hamburg zwischen Hamburg-Billstedt und Stillhorn. Da braucht ihr eine halbe Stunde länger, 6 Kilometer. A1 Bremen Richtung Osnabrück zwischen Umkusen-Bremen-Mahndorf und Asten 6 Kilometer. A1 Osnabrück Richtung Bremen zwischen Dreieckstur und Bremen-Hemeling auch halbe Stunde plus 5 Kilometer Stau. Dann ist die A1 Bremen Richtung Hamburg zwischen Harburg und Stillhorn wegen Bauarbeiten bis Montagmorgen 5 Uhr gesperrt. Umleitung ist die U83. A2 Dortmund Richtung Hannover zwischen Bad Eilsen und Rehren immer noch 5 Kilometer Stau nach dem Unfall. Da werdet ihr an der Unfallstelle vorbeigeleitet. Dann A7 Flensburg Richtung Hamburg zwischen Dreieck Hamburg Nordwest und dem Elbtunnel 7 Kilometer. Stop and go, halbe Stunde plus. Dann A7 Hannover Richtung Flensburg zwischen Hamburg-Heimfeld und dem Elbtunnel 6 Kilometer, auch halbe Stunde. Und A7 Hamburg Richtung Flensburg zwischen Wader und Rendsburg-Büdelsdorf, da sind es 6 Kilometer. Stop and go. Das war's, Leute. Kommt irgendwann gut und sicher an.
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0: Also, wer 2026 nicht in der Toskana auf Mallorca oder Bali heiratet, der ist halt boring. Enjoy hier mit Insa und vielleicht ist euch das auch aufgefallen, also sehr, sehr, sehr wahrscheinlich. Das Wedding Game geht seit einer Weile auf ganz, ganz andere Level, so, ne? Also das ist irgendwie nochmal anders krass, so gerade die letzten Jahre. Destination Weddings, it's a thing. Die ganze Bagage, so die ganzen Gäste, die werden dann irgendwo eingeflogen für ein Wochenende. Irgendwo ins Ausland, in die Sonne am besten und dann feiert man da mit dem Hochzeitspaar. Nächste Woche bin ich zum ersten Mal auf so einer Wedding in der Toskana. Es wird sehr krass. Ich freue mich sehr, sehr, sehr doll dort drauf, auf jeden Fall. Ich mache da auch so einen kleinen Urlaub draus, aber vielleicht war ich ein bisschen naiv, was die Kosten anging, weil da hat jeder ja schon so andere Vorstellungen irgendwie von, ne? Wer so was übernimmt, so was zahlt das Hochzeitspaar, was zahlt man irgendwie selber. Ich habe Kollegin Sabine hier nochmal rangeholt.
1: Ich mit den polnischen Wurzeln, wo so die polnische Familie eigentlich für alles zahlt. Ich denke so, ne, die Brautleute zahlen alle.
0: Okay, ja, das ist krass. Weil ich wollte dich gerade fragen, wenn du jetzt eingeladen wirst auf so eine krasse Destination-Wedding, was ist für dich ganz klar, was du übernimmst an Kosten und wo sagst du ja und das halt nicht?
2: Ich glaube, ich würde die Flüge übernehmen, so dass ich da halt hinfliege. Mhm. Und dann würde ich vielleicht aber fragen, ob es die Möglichkeit gäbe, dass die Unterkunft halt irgendwie in der Nähe der Hochzeitslocation ist und ob die mit im Hochzeitspreis von den Brautleuten sind. So, ob die so ein Paket bekommen haben und man da wohnen darf.
0: Also in deiner Vorstellung muss man Anreise selber bezahlen, aber Unterkunft nicht. Da wird man eingeladen. Ist in deiner Vorstellung.
2: Wie gesagt, ich bin von polnischen Familien geprägt, die sagen ja immer, nee, wir bezahlen das schon.
0: Ja, okay.
2: Ich glaube, in Deutschland würde man sagen, nee, Unterkunft muss man auch schon selber bezahlen.
0: Ja, ich bin ein bisschen auf die Fresse geflogen. Weil ich dachte, das wird übernommen, wird jetzt aber nicht übernommen. Und jetzt kam halt nochmal so, yo, zahlt mal euren Eigenanteil.
2: Oh,
0: und ich dachte, es wird übernommen. Und ich so, ja, okay, cool. Also Leute, was hättet ihr denn gedacht? Was ist denn in eurer Vorstellung so mit in dem Preis begriffen oder nicht? Meldet euch mal gern über die Enjoy-App.
2: Das würde mich
0: mal interessieren. Nein, ich habe schon bezahlt, aber aua. Ist einfach nur ein bisschen mehr senden. It's Friday.

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5: Um 13 Uhr mit Felix Sprung. Die USA haben sich nach Angaben von Präsident Trump mehr als 65 Milliarden Barrel nachgewiesener Ölreserven in Venezuela gesichert. Der Ankündigung waren wochenlange Verhandlungen zwischen den USA und Venezuela vorausgegangen. Aus der NDR-Nachrichtenredaktion Britta Geldschläger.
6: Trump sprach vom größten Öldeal in der Weltgeschichte, der durch eine Partnerschaft mit Privatunternehmen für den amerikanischen Steuerzahler auch noch kostenlos sei. Die Reserven der USA würden dadurch mehr als verdoppelt und die Spritpreise für die Amerikaner über Jahre hinaus verringert. Die venezolanische Präsidentin Rodriguez erklärte, das historische Abkommen mit den USA werde Venezuela fast 100 Milliarden Dollar an privaten Investitionen und tausende gut bezahlte Jobs bringen. Analysten zeigten sich jedoch skeptisch und forderten mehr Einzelheiten zur rechtlichen und finanziellen Struktur. Was das Abkommen genau bedeutet, ist völlig unklar.
5: 4 Tage nach der verheerenden Sturzflut in Nepal und Tibet gelten noch immer fast 3000 Menschen als vermisst. Meterhoher Schlamm und zerstörte Straßen und Brücken erschweren die Rettungsarbeiten. Die Zahl der Toten geben die Behörden aktuell mit fast 600 an. Bundeskanzler Merz hat den Betroffenen sein Mitgefühl ausgesprochen. Seine Gedanken seien bei den Opfern und allen Menschen, die von der Katastrophe betroffen seien, schrieb Merz an den nepalesischen Regierungschef und an Chinas Staatspräsidenten. Am Mittwoch war es im Himalaya-Gebiet zu einer verheerenden Sturzflut gekommen. Bundesarbeitsministerin Baas zeigt sich in der Debatte über die abschlagsfreie Rente nach 45 Beitragsjahren offen für eine Übergangsfrist von etwa 5 Jahren. Das sagte die SPD-Chefin in einem Zeitungsinterview. Aus Berlin Sabine Henkel.
7: Bundesarbeitsministerin Bärbel Baas bekräftigt im Interview mit der Funke Mediengruppe ihre Haltung zur sogenannten Rente mit 63. Sie will den Vorschlag der Rentenkommission umsetzen und die abschlagsfreie Rente mit 63 in der heutigen Form abschaffen, aber Ausnahmen zulassen. Und zwar für die Menschen, die aus gesundheitlichen Gründen nicht mehr arbeiten können. Sie hat auch vor, Übergangsfristen ins Gesetz zu schreiben. 5 Jahre hält sie für angemessen. Baas erklärte auch noch einmal, dass sie die Vorschläge der Kommission als Gesamtpaket versteht und nicht einzelne Teile herausgenommen werden sollten.
5: Die AfD-Nachwuchsorganisation Generation Deutschland trifft sich heute in Magdeburg zu einem Bundeskongress. Auf der Tagesordnung stehen unter anderem Neuwahlen zu wichtigen Vorstandsämtern. Die Veranstaltung findet nur eine Woche vor der Landtagswahl in Sachsen-Anhalt statt. Auch AfD-Spitzenkandidat Siegmund will eine Rede halten. Die Generation Deutschland war erst im vergangenen November gegründet worden, nachdem sich die Vorgängerin, die Junge Alternative, aufgelöst hatte. Sie war vom Bundesamt für Verfassungsschutz als gesichert rechtsextremistisch eingestuft worden. In Norditalien haben Unwetter schwere Schäden angerichtet. Besonders betroffen war die norditalienische Stadt Cremona. Aus Rom Nikolaus Nützel.
8: Vor allem durch große Hagelkörner seien rund 10.000 Autos beschädigt worden, berichten italienische Medien. Durch den außergewöhnlich heftigen Hagel und starke Windböen seien auch tausende Bäume in Mitleidenschaft gezogen worden. In der Stadt, die für ihre mittelalterliche Architektur bekannt ist, hat der Sturm auch zahlreiche Gebäude beschädigt, darunter mindestens 10 Kirchen. Ebenso wie der mittelalterliche Dom hat auch das historische Rathaus Schäden erlitten. Rund 40 Menschen seien verletzt worden, allerdings habe es keine Schwerverletzten gegeben, heißt es.
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9: Jetzt gerade um die 20 Grad. Viele Wolken. Immer mal wieder scheint so ein bisschen die Sonne, aber es kann auch immer wieder regnen und gewittern. Morgen wird es genauso wuselig bei maximal 25 Grad. Stau, das Stop and Go ab 3 Kilometern. Viel los. A1 Fehmarn Richtung Lübeck zwischen Scharbeutz und Rathekau. 5 Kilometer Stop and Go. A1 Lübeck Richtung Bremen zwischen Hamburg-Billstedt und Harburg. 1/2 Stunde plus 8 Kilometer. Dann A1 Hamburg Richtung Osnabrück zwischen Bremer Kreuz und Aßen. 6 Kilometer. A1 Osnabrück Richtung Bremen zwischen Dreieckstur und Bremen-Himmeling. 5 Kilometer Stau. Eine 3/4 Stunde braucht ihr da mehr. Dann die A1 Bremen Richtung Hamburg. Die ist zwischen Hamburg und Stillhorn wegen Bauarbeiten bis Montagmorgen 5 Uhr gesperrt. Dadurch Stau ab Maschener Kreuz. Umleitung führt euch über die U83. A2 Dortmund Richtung Hannover zwischen Feldheim und Rehren. 9 Kilometer Stau, da laufen Bergungsarbeiten. Ihr werdet an der Unfallstelle vorbeigeleitet. Oh Gott, da braucht ihr einfach 1/4 Stunden länger gerade. Und Jesus. A7 Flensburg Richtung Hamburg zwischen Dreieck Hamburg Nordwest und dem Elbtunnel. 7 Kilometer, 1/2 Stunde plus. Und A7 Hannover Richtung Flensburg zwischen Hamburg Heimfeld und dem Elbtunnel. 6 Kilometer, auch 1/2 Stunde mehr. Das war's, Leute. Haltet irgendwie durch, wenn ihr könnt. Und kommt irgendwann gut an. 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Also ihr seid auf jeden Fall mehr im Wedding-Game, ne? Destination Weddings, da geht's gerne mal ins Ausland, um zu heiraten. Aber wer übernimmt welche Kosten? Ich dachte, ich zahle die Flüge, aber Unterkunft wird eingeladen. Aber Lara schreibt über die Enjoy-App, Unterkunft müssen alle eigentlich immer selber bezahlen. Hatte sie auch bei einer Hochzeit auf Mallorca. Die Hochzeit an sich, die wird dann bezahlt. Annika aus Hannover, die schreibt, die Unterkunft ist nie dabei. Okay, alright. Dann weiß ich es fürs nächste Mal. Vielen Dank. Ich bin Insa. Hab ein schönes Wochenende. What?

0: Ihr hört Enjoy und nicht mal 4 Monate, dann ist einfach Weihnachten. Und to be honest, wusste ich nicht, dass jeder zweite Weihnachtsbaum, der in Deutschland und Österreich verkauft wird, echt aus dem Norden kommt, ne? Vor allem Kreis Pinneberg in Schleswig-Holstein. Und während wir jetzt irgendwie noch so die letzten Sommertage inhalen, ist das schon wirklich Hochsaison für die Baumschulen im Norden. Da ist nämlich ganz viel los.
1: Wir hatten hier richtig heiße Temperaturen gehabt die letzten Wochen. Das hat bei manchen Pflanzen natürlich auch zu Sonnenbrand geführt, muss man auch sagen. Und wir können da schlecht Sonnencreme raufschmieren oder wie auch immer. Aber du siehst das nachher und du musst da frühzeitig reagieren. Also du musst überall deinen Blick drauf haben.
0: Oh Gott, die Pflanzen haben Sonnenbrand, sagt Jan-Erik von der Baumschule Ostermann aus Ellerbeck im Kreis Pinneberg. Aktuell wird da richtig geackert, ne? So mit 12-Stunden-Tagen. Die mussten da ordentlich gießen und gucken, dass die Bäume halt Schatten haben. Und sobald die Weihnachtsbäume die Größe eines Kugelschreibers haben, werden sie an den Händler weiterverkauft, wo wir sie dann später kaufen können.
1: Die Bäume, die wir jetzt aktuell pflanzen, sind für 2037.
0: Oh mein Gott, Leute.

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1: Beyoncé, Texas Hold'em hier bei Enjoy. Es ist 2:30. Stau oder Stop and Go ab 3 Kilometern A1 Lübeck Richtung Bremen zwischen Hamburg-Wildstedt und Harburg 8 Kilometer Stop and Go, da braucht ihr eine halbe Stunde länger. Dann A1 Hamburg Richtung Osnabrück zwischen Bremer Kreuz und Asten 6 Kilometer. A1 Osnabrück Richtung Bremen zwischen Dreieckstur und Bremen-Hemelingen 5 Kilometer Stau, da braucht ihr eine Dreiviertelstunde länger. Dann A1 Bremen Richtung Hamburg zwischen Hollenstedt und Buchholzer Dreieck 5 Kilometer. Die A1 Bremen Richtung Hamburg, die ist zwischen Harburg und Stillhorn wegen Bauarbeiten bis Montagmorgen 5 Uhr gesperrt. Dadurch Stau ab Maschener Kreuz. Umleitung führt euch über die U83. A2 Dortmund Richtung Hannover zwischen Feldheim und Rehren 8 Kilometer Stau. Da laufen Bergungsarbeiten. Ihr werdet da an der Unfallstelle vorbeigeleitet. 1,5 Stunden braucht ihr da gerade mehr. Dann A7 Flensburg Richtung Hamburg zwischen Dreieck Hamburg Nordwest und dem Elbtunnel 7 Kilometer. Halbe Stunde plus. Und auch eine gute halbe Stunde braucht ihr auf der A7 Hannover Richtung Flensburg zwischen Hamburg-Heimfeld und dem Elbtunnel 8 Kilometer. Stop and go. Das war's, Leute. Kommt gut an.
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1: Er hat schon Remixe für Lost Frequencies, Marshmello und Tom Gregory gemacht und jetzt hat er gerade einen Hype mit diesem Track. Hamburger DJ und Producer Neptunica ist seit Jahren im Game, aber jetzt noch viel, viel mehr, kriegt durch diesen Banger gerade so einen krassen Durchbruch, über 10 Millionen Streams einfach, auch international wird er sehr, sehr gefeiert und ihr bekommt den jetzt auf dem Enjoy Songradar, das ist Neptunica mit What If.

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1: Also Lars hat sich hier schon einigen Challenges gestellt, aber die hier, die ist echt nicht ohne, ne? Heute Enjoy the Beach in Büsum. Es wird ganz groß, die größte Strandparty, die ihr da feiert, komplett for free. Und da muss einfach klein Lars Muck mit dem Akkordeon Drunken Sailor spielen, performen auf der Bühne, heute gegen 20 Uhr. Und ihr habt auch mitbestimmt, was er dann spielt. Und das ist jetzt einfach Drunken Sailor geworden. Ich find's gar nicht mal so leicht. Aber Lasi, der hat gerade eben noch mal eine Sprachnachricht reingeschickt.
2: Freunde, das ist noch mal ein Hilferuf. Ein Hilferuf an alle Leute im Norden. Ich brauche eure Unterstützung. Ich habe jetzt gerade schon mal das Akkordeon hier ins Auto geladen, weil es geht gleich los Richtung Büsum. Das große Finale von Mission Norddeutschland Nummer 4 steht an. Um kurz nach 20 Uhr stehe ich auf der großen Bühne. Darf Akkordeon spielen. Alter, vor euch, vor tausenden Menschen. Und damit das nicht in die Hose geht, müssen wir irgendwie für Stimmung sorgen. Das heißt, wenn ihr den Songtext irgendwie drauf habt, Drunken Sailor, ich weiß, könnt ihr alle, dann kommt bitte vorbei, unterstützt mich, damit es nicht allzu unangenehm für mich wird. Und dann haben wir eine gute Zeit. Und danach gönnt ihr euch noch David Pointes und Topic. Wir sehen uns später.
1: Also ich glaube, das wird ganz, ganz gut. Ich glaube, Lasi macht das schon. Ja? Rollt mal süß nach Büsum oder checkt auf jeden Fall unsere Enjoy Insta-Story.
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4: Um 14 Uhr mit Felix Sprung. Die USA haben nach Angaben von Präsident Trump einen Teil der Ölreserven Venezuelas unter ihre Kontrolle gebracht. Laut Vereinbarung soll es um 65 Milliarden Barrel gehen. Aus Washington Carsten Kühntop.
5: Die Ölreserven der USA würden sich dadurch mehr als verdoppeln. Den US-Steuerzahlern entstünden keine Kosten, so Trump. Amerika werde wegen des Deals auf Jahre von niedrigeren Spritpreisen profitieren. Nach Angaben von US-Außenminister Rubio bringt die Vereinbarung fast 100 Milliarden Dollar an privaten Investitionen für Venezuela. Das bedeutet tausende gut bezahlte Jobs dort und einen Beitrag zum Wiederaufbau der Wirtschaft des Landes.
4: Nach der verheerenden Sturzflut in Nepal und Tibet gelten insgesamt noch immer fast 3000 Menschen als vermisst. Nach Behördenangaben gibt es über 600 Tote. Aus der NDR-Nachrichtenredaktion Viktor Kupka.
6: Laut Nepals Außenminister Kanal sind mittlerweile die ersten ausländischen Hilfskräfte eingetroffen. Eine Rettungsmannschaft aus dem Nachbarland Indien soll bei Sucharbeiten im Katastrophengebiet unterstützen. Ein weiteres Team aus China wird bald erwartet. Bei einer Baustelle an einem Wasserkraftwerk sollen laut Behördenangaben mehr als 100 Arbeiter in einem Tunnel eingeschlossen sein, der mit Schlamm gefüllt ist. Bislang erreichen die Retter das Katastrophengebiet offenbar vor allem auf dem Landweg, weil das Gelände für Hubschrauber-Einsätze schwierig ist. Am verschütteten Grenzort Tirong in Tibet suchen chinesische Rettungskräfte nach Überlebenden.
4: Der Iran kündigte die Stärkung seiner sogenannten Widerstandswirtschaft an. Der oberste Führer Mojtaba Khamenei hat mit einer entsprechenden Äußerung in sozialen Medien erstmals auf die neuen US-Wirtschaftssanktionen reagiert. Aus Istanbul Tina Fuchs.
7: Das amerikanische Finanzministerium hatte zuvor vorgeschlagen, der Misr Bank der Vereinigten Arabischen Emirate den Zugang zu US-Finanzinstituten zu sperren. Die Bank sei ein entscheidender iranischer Knotenpunkt zum US-Dollar. Allein zwischen 2024 und 2026 hätte die Misr Bank 1,8 Milliarden Dollar für 100 iranische Unternehmen verarbeitet. Diese Firmen seien Tarnfirmen des iranischen Verteidigungsministeriums und der Islamischen Revolutionsgarde, um Sanktionen zu umgehen und Geld im Auftrag des obersten Führers Khamenei zu waschen.
4: Spanien hat die Europäische Union um Unterstützung bei der Bewältigung der Migrationskrise in der Nordafrika-Exklave Ceuta gebeten. Nach Angaben des Innenministeriums in Madrid sollen die EU-Grenzschutzagentur Frontex und die EU-Asylagentur dabei helfen, Migranten schneller zu registrieren und Asylanträge zu bearbeiten. Nach dem Massenandrang Ende Juli halten sich in Ceuta nach Regierungsangaben noch etwa 5000 Migranten auf. Zuletzt kam es zu gewaltsamen Zusammenstößen zwischen der Polizei und Demonstranten, die die Abschiebung der Migranten fordern. Die Kosten für die Lohnfortzahlung im Krankheitsfall haben 2025 einen Rekordwert erreicht. Nach einer Studie des Instituts der Deutschen Wirtschaft gaben Unternehmen dafür rund 85,6 Milliarden Euro aus, gut 4 Milliarden mehr als im Vorjahr. Als Gründe nennt das Institut höhere Löhne, mehr Beschäftigte und den anhaltend hohen Krankenstand. Die geplante Attestpflicht ab dem ersten Krankheitstag sieht das Wirtschaftsinstitut kritisch, unter anderem wegen des zusätzlichen Verwaltungsaufwands.
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8: Also die Sonne kommt immer mal kurz ein bisschen raus, ansonsten auch viele Wolken. Es kann immer wieder ein bisschen regnen und gewittern. Heute ist ein bisschen wuselig, jetzt gerade um die 20 Grad immerhin. Morgen wird es fast genauso wie heute bei maximal 25 Grad. Stau oder Stop-and-Go ab 3 Kilometern A1 Lübeck Richtung Hamburg zwischen Hamburg-Bildstedt und Stillhorn 6 Kilometer 20 Minuten plus. Dann A1 Hamburg Richtung Osnabrück zwischen Bremer Kreuz und Asten 6 Kilometer. A1 Osnabrück Richtung Bremen zwischen Dreieckstuhl und Bremen-Hemeling 5 Kilometer Stau. Da seid ihr in einer knappen Dreiviertelstunde durch. A1 Bremen Richtung Hamburg zwischen Neuenstedt und Buchholzer Dreieck 5 Kilometer. Die A1 Bremen Richtung Hamburg, die ist immer noch zwischen Harburg und Stillhorn wegen Bauarbeiten bis Montag 5 Uhr gesperrt, dadurch Stau ab Maschener Kreuz. Umleitung führt euch über die U83. Dann A2 Dortmund Richtung Hannover zwischen Feldheim und Rehren 8 Kilometer Stau. Da laufen Bergungsarbeiten. Ihr werdet da an der Unfallstelle immer noch vorbeigeleitet und braucht immer noch 1,5 Stunden länger. A7 Flensburg Richtung Hamburg zwischen Dreieck Hamburg Nordwest und dem Elbtunnel 7 Kilometer Stop and Go, 1/2 Stunde plus. Und A7 Hannover Richtung Flensburg, da braucht ihr auch 1/2 Stunde zwischen Hamburg Heimfeld und dem Elbtunnel 8 Kilometer. Mit der Stop and Go. Mein Gott, Leute, ich wünsche euch echt ein gutes Durchatmen und dass ihr irgendwann ankommt.
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8: Also einer der Sommertracks 2026, Talk to You von Another und 54 Ultra, bekommt ihr gleich nach den Imagine Dragons und das ist Teddy Mock. Enjoy your happy weekend.
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0: Wild Child, so heißt das neue Album von Alex Warren, hat er gestern released und Fever Dream ist natürlich auch drauf. Auch der Song war ja eine Liebeserklärung an seine Frau. Ihr hört Enjoy am Samstagnachmittag. Und davon gibt es echt ein paar Tracks auf dem Album, die ihr gewidmet sind. Ist ganz wohlig, aber man muss auch sagen, so die Hauptthemen auf dem neuen Album gehen schon wieder deep rein. Ne? Es geht so um Trauer, Liebe, Verlust eines geliebten Menschen. Aber er hat bei seiner letzten Tour auch viel aufarbeiten können, hat er im Interview mit dem US Billboard Magazine erzählt, weil jeder seine Emotionen anders auffasst.
1: This album is heavily inspired by my live shows, funny enough. Whenever I play a show, it's very fun and people dance and then all of a sudden they cry and then they laugh. And for me, I loved that whiplash of emotions every few minutes.
0: Also er liebt zu sehen, wie einfach diese ganzen Emotionen Achterbahn die ganze Zeit irgendwie fahren. Ja, es wird gelacht, es wird geweint. Also bei Alex Warren ist ganz viel los. Ihr kriegt ihn jetzt vom neuen Album. Das ist Emerald Eyes hier bei

0: Rosalyn mit Snapchat bei Enjoy. Snap. Es ist 3:30. Stauder Stop and Go habe ich für euch ab 3 Kilometern. Ist immer noch sehr gut was los. A1 Lübeck Richtung Hamburg zwischen Hamburg-Billstedt und Stillhorn. 6 Kilometer Stop and Go, 20 Minuten plus. Dann A1 Hamburg Richtung Osnabrück zwischen Bremer Kreuz und Asten. 6 Kilometer. A1 Osnabrück Richtung Bremen zwischen Dreieckstur und Bremen-Hemeling. Da braucht ihr 1/2 Stunde, 5 Kilometer Stau. A1 Bremen Richtung Hamburg zwischen Neuenstedt und Buchholzer Dreieck. 5 Kilometer Stop and Go. Die A1 Bremen Richtung Hamburg, die ist zwischen Harburg und Stillhorn wegen Bauarbeiten bis Montag. Morgen 5 Uhr gesperrt, dadurch Stau ab Maschner Kreuz. Umleitung führt euch über die U83. Dann A2 Dortmund Richtung Hannover zwischen Feldheim und Rehren. Da, Gott, da sitzt ihr einfach 1/4 Stunden gerade länger. 8 Kilometer Stau, da laufen Bergungsarbeiten. Da werdet ihr an der Unfallstelle vorbeigeleitet. A7 Flensburg Richtung Hamburg zwischen Dreieck Hamburg Nordwest und dem Elbtunnel. 7 Kilometer, 1/2 Stunde braucht ihr da. Und A7 Hannover Richtung Flensburg, da braucht ihr auch 1/2 Stunde ungefähr zwischen Hamburg-Heimfeld und dem Elbtunnel. Da sind es 8 Kilometer. Mein Gott, so viel los, Leute. Haltet durch, kommt irgendwann gut und sicher an.
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0: Also hier bei Enjoy sind wirklich ein paar Kolleginnen und Kollegen komplett on fire mit Bundesliga-Tippspiel. Ne? Seit gestern Abend läuft die neue Fußball-Bundesliga-Saison. Vielleicht macht ihr auch irgendwie so Tippspiel mit Friends oder im Büro. Und damit wir uns hier zusammen mal so einen kleinen Vorteil verschaffen, holen wir einfach Lars Bente aus dem NDR Sport ins Boot. Lars, was sind denn neben den Bayern so Vereine, die wir auf gar keinen Fall unterschätzen dürfen?
1: Also Leipzig, Dortmund, Stuttgart und Leverkusen wären für mich dann schon mal best of the rest. Also die dürfen sich Hoffnung auf den Meistertitel machen, wenn da nicht die Bayern wären. Positiv überraschen wären Mainz und Elversberg. Elversberg ist so klein, dass es nicht mal ein ganzer Ort ist, sondern nur ein Ortsteil. Also da werden richtig viele große Gegner nicht drauf klarkommen, glaube ich. Und deshalb schafft der kleine Aufsteiger dann auch den Klassenerhalt.
0: Ja, ganz süß. Welcher Spieler wird diese Saison der neue Überflieger?
1: Ja, dann nehmen wir doch einfach mal einen HSV-Teenager. Luis Lemke, der Verteidiger, der ist erst 16 Jahre alt, hat im DFB-Pokal gerade einen Uraltrekord von uns Uwe Seeler geknackt. Er ist nämlich jetzt der jüngste HSV-Spieler, der jemals ein Pflichtspieltor erzielen konnte. Ja, und besonders bemerkenswert finde ich, wie seine erfahrenen Mitspieler über ihn geschwärmt haben. Also den gerne im Hinterkopf behalten für die nächsten 20 bis 25 Jahre.
0: Das ist so krass. Luis Lemke ist einfach erst 16, hatte ich to be honest gar nicht so auf dem Schirm, spielt für den HSV. Spielt auch heute Abend 18:30 gegen Dortmund und Two Colors bekommt ihr jetzt mit Zinnekirch hier bei Enjoy.

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0: Die Enjoy Morning Show mit Martina und Greg wurde gestern eine Stunde zur kompletten Party im Club. 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
3: Also aufstehen war erstmal Katastrophe um 4.30 Uhr, aber hat auf jeden Fall sich gelohnt, hierher zu kommen. 2 Stunden hierher zu fahren, Bombe.
4: Also es war das erste Mal, dass ich Lunax live gesehen habe und es war mega. Also die Stimmung war super. Normalerweise hört man so eine Musik jetzt nicht um 9 Uhr morgens, aber es war mal eine coole Abwechslung.
5: Was für eine geile Idee, einfach hier ein DJ-Set zu machen. Also ich war sehr dankbar dafür, dass man das geschafft hat, hier reinzukommen. Ich wurde ja mitgenommen, ich bin ja eine Begleitperson gewesen. Also bewerbt euch auf jeden Fall, das ist super. Gerne wieder.
0: Gerne wieder. Und heute um 19 Uhr wird Lunax bei Enjoy the Beach performen in Büsum. Ist komplett for free. Topic und David Puentes, die legen auch noch auf. Also Leute, last minute, ihr könnt immer noch nach Büsum fahren. Also ab Hinda und das früheste DJ-Set von Lunax, das gibt's natürlich zum Nachhören in der Enjoy-App. Bibi Rexha bekommt ihr jetzt mit New Religion hier bei Enjoy. Happy Week.

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1: Um 15 Uhr mit Felix Sprung. Die USA haben nach Angaben von Präsident Trump einen Teil der Ölreserven Venezuelas unter ihre Kontrolle gebracht. Laut Vereinbarung soll es um 65 Milliarden Barrel gehen. Aus Washington Carsten Kühntop.
2: Die Ölreserven der USA würden sich dadurch mehr als verdoppeln. Nach Angaben von US-Außenminister Rubio bringt die Vereinbarung fast 100 Milliarden Dollar an privaten Investitionen für Venezuela. Das bedeutet tausende gut bezahlte Jobs dort und einen Beitrag zum Wiederaufbau der Wirtschaft des Landes. Im Januar hatte die US-Armee den damaligen venezolanischen Präsidenten Maduro in Caracas gefangen genommen. Seitdem hat sich Washington um eine stabile Zufuhr venezolanischen Rohöls für US-Raffinerien bemüht. Gleichzeitig rief Trump US-Konzerne dazu auf, in die Ölindustrie in Venezuela zu investieren.
1: Nach der verheerenden Sturzflut in Nepal und Tibet gelten insgesamt noch immer mehr als 2500 Menschen als vermisst. Nach Behördenangaben gibt es etwa 670 Tote. Aus der NDR-Nachrichtenredaktion Viktor Kupka.
3: Laut Nepals Außenminister Kanal sind mittlerweile die ersten ausländischen Hilfskräfte eingetroffen. Eine Rettungsmannschaft aus dem Nachbarland Indien soll bei Sucharbeiten im Katastrophengebiet unterstützen. Ein weiteres Team aus China wird bald erwartet. Bei einer Baustelle an einem Wasserkraftwerk sollen laut Behördenangaben mehr als 100 Arbeiter in einem Tunnel eingeschlossen sein, der mit Schlamm gefüllt ist. Bislang erreichen die Retter das Katastrophengebiet offenbar vor allem auf dem Landweg, weil das Gelände für Hubschrauber-Einsätze schwierig ist. Am verschütteten Grenzort Tirong in Tibet suchen chinesische Rettungskräfte nach Überlebenden.
1: Bei dem massiven russischen Angriff auf ein Munitionslager nahe der ukrainischen Hauptstadt Kiew sind mehr Menschen getötet worden als zunächst bekannt. Nach neuesten Angaben aus der betroffenen Region Butscha gibt es mindestens 37 Opfer. Laut der dortigen Militärverwaltung hat Russland für den Angriff mehrere Drohnen eingesetzt. Zahlreiche umliegende Gebäude seien getroffen worden. So hätten rund 50 Wohnhäuser, ein Seniorenheim und ein Restaurant Feuer gefangen. Etwa 380 Menschen seien aus dem betroffenen Gebiet in Sicherheit gebracht worden. Von russischer Seite gibt es noch keine Angaben zu dem Angriff. In Island wird heute über einen möglichen EU-Beitritt des Landes abgestimmt. Etwa 270.000 Wahlberechtigte entscheiden darüber, ob die sozialliberale Regierung die 2013 abgebrochenen Beitrittsverhandlungen wieder aufnehmen soll. Aus Stockholm, Ann-Britt Backenbühl.
4: Jüngste Erhebungen sahen die Lager zuletzt nahezu gleich auf. Besonders zentral und umstritten zugleich ist die Fischerei. Kritiker fürchten, Island könnte bei Fangquoten und dem Zugang zu seinen reichen Fischgründen an Kontrolle verlieren. Befürworter versprechen sich dagegen eine stärkere Anbindung an Europa, auch angesichts der veränderten Sicherheitslage im Nordatlantik. Island gehört bereits zum europäischen Wirtschafts- sowie zum Schengen-Raum, ist aber ebenso wie Norwegen kein Mitglied der EU.
1: In der zweiten Fußball-Bundesliga hat der VfL Wolfsburg seinen zweiten Saisonsieg eingefahren. Die Niedersachsen gewannen beim Karlsruher SC mit 5:2. Außerdem spielten Heidenheim Dresden 5:3 und Cottbus Greuther Fürth 3:4.
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5: Jetzt gerade sind es um die 20 Grad, ist irgendwie doch viel los, ne? Also immer mal Wolken, es kann immer mal wieder regnen und gewittern. Die Sonne scheint immer mal wieder, ist aber auch so ein bisschen windig. Morgen wird es auch genauso wuselig, aber ein bisschen wärmer bei maximal 25 Grad. Stauders, Stop and Go ab 3 Kilometern A1 Hamburg Richtung Bremen zwischen Dreieck-Norderelbe und Harburg 3 Kilometer. Dann A1 Hamburg Richtung Osnabrück zwischen Bremer Kreuz und Asten 6 Kilometer. A1 Osnabrück Richtung Bremen, da braucht ihr eine halbe Stunde länger zwischen Dreieck-Stur und Bremen-Hemeling 5 Kilometer Stau. Dann A1 Bremen Richtung Hamburg zwischen Hollenstedt und Buchholzer Dreieck 5 Kilometer Stop and Go. Die A1 Bremen Richtung Hamburg, die ist zwischen Harburg und Stellhorn wegen Bauarbeiten bis Montagmorgen 5 Uhr gesperrt. Dadurch Stau ab Maschener Kreuz. Umleitung führt euch über die U83. Dann A7 Flensburg Richtung Hamburg zwischen Dreieck Hamburg Nordwest und dem Elbtunnel 7 Kilometer, halbe Stunde plus. Und A7 Hannover Richtung Flensburg zwischen Dreieck Hamburg Südwest und dem Elbtunnel 9 Kilometer Stop and Go. Da seid ihr hoffentlich in einer knappen Dreiviertelstunde durch.
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5: Also heute ja nicht nur Enjoy the Beach in Büsum, fast genauso geil. Das Festival von Olivia Rodrigo in Kalifornien ist auch heute. Hat sie selbst auf die Beine gestellt, ist seit Jahren ein Riesentraum von ihr. Und auf dem Line-Up sind nur weibliche Acts. Also Olivia Rodrigo einfach for President. Ihr kriegt sie jetzt mit Good For You. Ich bin Insa, macht's euch muckelig.

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1: Also Newcomer Johnny Mahoro, der ist mir wirklich so sympathisch. Der ist letztens erst gegen 15 Uhr aufgestanden.
2: Boah, ich bin ehrlich, ich bin gefühlt erst vor 20 Minuten aus meinem Bett gekommen. Ich muss mich jetzt raffen und habe eine lange To-Do-Liste.
1: Also man kann aber trotzdem nicht sagen, er ist nur faul am Rumliegen. Ne? Der ist so am Rödeln, Mann. Social Media Game anders durchgespielt. Die ganze Zeit kann man ihn da irgendwie begleiten. Und auch auf Tour ist er gefühlt auch. Und am 9. Oktober kommt sein Debütalbum raus und ihr kriegt ihn jetzt auf mein Joy Songradar, das ist Johnny Mahoro mit Manchmal.

0: Ihr hört Enjoy, es ist 3:30. Wir checken kurz die Straßenstau, das Stop and Go ab 3 Kilometern. A1 Hamburg Richtung Osnabrück zwischen Bremer Kreuz und Aßen 6 Kilometer. Dann A1 Osnabrück Richtung Bremen, da braucht ihr 20 Minuten länger zwischen Bremen-Brinkum und Hemeling 3 Kilometer. Die A1 Bremen Richtung Hamburg, die ist zwischen Harburg und Stillhorn wegen Bauarbeiten bis Montagmorgen 5 Uhr gesperrt. Dadurch Stau ab Maschener Kreuz. Umleitung führt euch über die U83. Dann A2 Dortmund Richtung Hannover zwischen Bad Nenndorf und Unsterflute 4 Kilometer Stop and Go. Dann A7 Flensburg Richtung Hamburg zwischen Hamburg-Stelling und dem Elbtunnel 5 Kilometer, 20 Minuten plus. Und A7 Hannover Richtung Flensburg, da braucht ihr eine Dreiviertelstunde zwischen Dreieck Hamburg Südwest und dem Elbtunnel. Da sind es 9 Kilometer. Das war's, Leute. Kommt gut durch.
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Ihr hört Enjoy am Samstagnachmittag und Harry Styles, der ist seit Mittwoch in seiner Residenz in New York City. Er gibt da einfach keinen Scheiß. 30 Konzerte. Es ist wirklich so wild im Madison Square Garden bis Ende Oktober. Und jetzt wurde er cute gesichtet, wie er ganz so nonchalant von Brooklyn zum Madison Square Garden spaziert. Er so, ich mache einen Spaziergang zum Soundcheck. Auch ein bisschen genervt ist er von den Fotografen. Da gibt es auch so ein Reel bei Insta, wo er sich mit einem anlegt und die ganze Zeit mit ihm diskutiert, dass er ihn nicht verfolgen soll. Aber ich meine, gut, auf der anderen Seite ist er halt auch Harry Styles, ne? Heute Abend hat er wieder ein Konzert im Madison Square Garden und ihr bekommt ihn jetzt mit

Carrie Hilson, nicht hier bei Enjoy am Samstagnachmittag. Ich bin Insa und jetzt raus, aber das macht gar nichts, denn Svenja ist am Start ab 16 Uhr und geht nachher mit euch auch ganz süß in den besten Abend der Woche. Wir hören uns morgen wieder, wenn ihr Bock habt, ab 14 Uhr. Macht euch noch einen muggeligen Samstag, Leute. Bye, bye.

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1: Um 16 Uhr mit Felix Sprung. Nach der verheerenden Sturzflut in Nepal und Tibet gelten insgesamt noch immer etwa 3000 Menschen als vermisst. Nach Behördenangaben gibt es etwa 670 Tote. Aus der NDR-Nachrichtenredaktion Viktor Kupka.
2: Laut Nepals Außenminister Kanal sind mittlerweile die ersten ausländischen Hilfskräfte eingetroffen. Eine Rettungsmannschaft aus dem Nachbarland

0: Indien soll bei Sucharbeiten im Katastrophengebiet unterstützen. Ein weiteres Team aus China wird bald erwartet. Bei einer Baustelle an einem Wasserkraftwerk sollen laut Behördenangaben mehr als 100 Arbeiter in einem Tunnel eingeschlossen sein, der mit Schlamm gefüllt ist. Bislang erreichen die Retter das Katastrophengebiet offenbar vor allem auf dem Landweg, weil das Gelände für Hubschraubereinsätze schwierig ist. Am verschütteten Grenzort Tirong in Tibet suchen chinesische Rettungskräfte nach Überlebenden.
1: Die USA haben sich nach Angaben von Präsident Trump mehr als 65 Milliarden Barrel nachgewiesener Ölreserven in Venezuela gesichert. Der Ankündigung waren wochenlange Verhandlungen zwischen den USA und Venezuela vorausgegangen. Trump sprach vom jetzt größten Öldeal in der Weltgeschichte, der durch eine Partnerschaft mit Privatunternehmen für den amerikanischen Steuerzahler kostenlos sei. Die venezolanische Präsidentin Rodriguez erklärte, das historische Abkommen mit den USA werde Venezuela fast 100 Milliarden Dollar an privaten Investitionen und tausende gut bezahlte Jobs bringen. Analysten zeigten sich jedoch skeptisch und forderten mehr Einzelheiten zur rechtlichen und finanziellen Struktur. Bereits den dritten Tag in Folge greift Russland die Ukraine mit massiven Luftschlägen an. Im Fokus steht dabei offenbar vor allem die Hauptstadt Kiew. Aus Kiew Rebecca Barth.
2: Russland hat seine Angriffe auf die Ukraine in den vergangenen Tagen massiv verstärkt. Dabei werden modifizierte Drohnen mit Strahltriebwerk eingesetzt, die höhere Geschwindigkeiten erreichen und somit schlechter abgefangen werden können. Ziel ist insbesondere die wirtschaftliche Infrastruktur des Landes. Russland beschießt verstärkt und zuletzt regelmäßig Einkaufszentren, Lagerhallen, Verteilungszentren der Post oder Häfen.
1: Der Iran kündigte die Stärkung seiner sogenannten Widerstandswirtschaft an. Der oberste Führer Mojtaba Khamenei hat mit einer entsprechenden Äußerung in sozialen Medien erstmals auf die neuen US-Wirtschaftssanktionen reagiert. Aus Istanbul Tina Fuchs.
3: Das amerikanische Finanzministerium hatte zuvor vorgeschlagen, der Misr Bank der Vereinigten Arabischen Emirate den Zugang zu US-Finanzinstituten zu sperren. Die Bank sei ein entscheidender iranischer Knotenpunkt zum US-Dollar. Allein zwischen 2024 und 2026 hätte die Misr Bank 1,8 Milliarden Dollar für 100 iranische Unternehmen verarbeitet. Diese Firmen seien Tarnfirmen des iranischen Verteidigungsministeriums und der Islamischen Revolutionsgarde, um Sanktionen zu umgehen und Geld im Auftrag des obersten Führers Khamenei zu waschen.
1: In der zweiten Fußball-Bundesliga hat der VfL Wolfsburg seinen zweiten Saisonsieg eingefahren. Die Niedersachsen gewannen beim Karlsruher SC mit 5:2. Außerdem spielten Heidenheim Dresden 5:3 und Cottbus Greuther Fürth 3:4.
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5: Es gibt immer wieder schöne Momente hier bei uns, was eben auch noch ganz sonnig, aber zwischendurch sind auch Schauer und einzelne Gewitter mit dabei. Am trockensten ist es von Südniedersachsen bis nach Vorpommern, maximal 21 bis 25 Grad heute. Jetzt gerade haben wir 20 Grad in Kiel, in Greifswald 22, in Göttingen 24. An der Nordsee habt ihr es relativ stürmisch und ja, morgen bleibt es ganz ähnlich wie heute. Ihr bekommt jetzt Stau oder stockenden Verkehr ab 3 Kilometer Länge und teilweise gibt es ziemlich lange Wartezeiten auf den Autobahnen. A1 Hamburg Richtung Osnabrück, zwischen dem Bremer Kreuz und Arsten 6 Kilometer stockender Verkehr. Die A1 Bremen Richtung Hamburg ist zwischen Harburg und Stillhorn wegen Bauarbeiten übers Wochenende gesperrt. Dadurch gibt es im Moment Stau ab dem Maschner Kreuz. A7 Flensburg Richtung Hamburg, zwischen Hamburg-Volkspark und dem Elbtunnel 3 Kilometer stockender Verkehr. Und A7 Hannover Richtung Flensburg, zwischen dem Dreieck Hamburg Südwest und dem Elbtunnel 11 Kilometer stockender Verkehr. Da steht da fast eine Dreiviertelstunde drin. Haltet durch. Gute Fahrt.
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5: Letztes Augustwochenende. Also ich hoffe, ihr habt was richtig, richtig Gutes vor. Und cool, dass wir bei euch mit dabei sein dürfen. Horsey habe ich jetzt für euch, Alex Warren und Tiesto. Und ich bin Svenja. Hi.
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0: Normalerweise stellt sich Kollege Lars regelmäßig Missionen mit euch zusammen, der Enjoy-Community. In dem Fall muss man sagen, ist es wirklich eine Leistung vom gesamten Enjoy-Team, weil das Akkordeonspielen, das hat Lars teilweise hier in der Enjoy-Redaktion geübt.
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0: Ja, ich sag mal so, es klang nicht die ganze Zeit schon so gut wie jetzt mittlerweile. Ne? Langsam klingt's ja richtig gut. Und wir haben aber die letzten Tage großmütig drüber hinweggesehen. Über den ein oder anderen Fehler. Wir haben ihm sehr, sehr gut zugesprochen. Worum geht's? Die aktuelle Challenge von Lars lautet: Lerne Akkordeon spielen und performe einen Song vor ganz, ganz großem Publikum. Und das ist jetzt bald soweit. Gerade ist eine Sprachnachricht von Lars hier bei mir reingekommen.
2: Leute, am Montag hatte ich das erste Mal ein Akkordeon in der Hand. Und gleich in knapp 4 Stunden stehe ich auf der großen Bühne bei Enjoy the Beach vor euch, vor tausenden Menschen und muss mit einem Akkordeon einen Song performen. Also entweder werde ich von euch mit Tomaten beworfen oder ihr feiert mich wie Justin Bieber oder irgendwas dazwischen. Ich würde mich auf jeden Fall sehr freuen, wenn ihr mit am Start wärt.
0: Ja, voll. Also fahrt gerne hin, Enjoy the Beach in Büsum. Da könnt ihr nicht nur Lars mit Tomaten bewerfen, wie Justin Bieber feiern. Auf der Bühne dabei natürlich auch eure Enjoy Morning Show, Martina und Greg. Und es legen auch noch Topic auf. Lunax mit dabei. Und David Puentes auch auf der Bühne. Und das Ganze ist ja komplett for free. 18 Uhr geht's los auf der Familienlagune Perlebucht in Büsum. Da fahrt ihr doch noch vorbei. Und David Puentes gibt's jetzt hier bei Enjoy zusammen mit Loi.
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0: Mani sind das mit Dancing with a Stranger, Isabel Enjoy, gleich 4:30. Wir schauen mal fix auf die Autobahn. Ihr bekommt Stau oder stockenden Verkehr ab 3 Kilometer länger. A1 Bremen Richtung Osnabrück zwischen Uphusen, Bremen-Mahndorf und der Arsten 5 Kilometer stockender Verkehr. Die A1 Bremen Richtung Hamburg ist übers Wochenende gesperrt zwischen Harburg und Stillhorn. Da laufen Bauarbeiten bis Montag früh und im Moment gibt es dadurch ab dem Maschner Kreuz Stau. A7 Flensburg Richtung Hamburg zwischen Hamburg-Volkspark und dem Elbtunnel 3 Kilometer stockender Verkehr und A7 Hannover Richtung Flensburg zwischen dem Dreieck Hamburg-Südwest und im Elbtunnel 11 Kilometer stockender Verkehr. Da steht da fast eine Dreiviertelstunde drin. Haltet durch, Leute.
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0: Ein ganz normaler Samstag auf der Gamescom, der größten Computerspielemesse der Welt.
1: An mir ist gerade die fleischfressende Pflanze aus Super Mario vorbeigelaufen. Die steht jetzt neben einem Soldaten, Lara Croft, und 10 Meter weiter sitzt Nedi.
0: Hab direkt 1000 Bilder im Kopf, ey, wenn Enjoy Reporter Pat hier erzählt. Da gibt's schon echt krass viel zu gucken und ja auch anzutesten dieses Wochenende. Da kann man ja auch immer Games vor Veröffentlichung schon mal anzocken. Unter anderem auch ein Game, bei dem es um eine ostfriesische Teezeremonie geht und ums Krabbenpoolen. So geil, einfach Ostfriesland-Vibes auf der Gamescom. Erzähle ich euch mehr zu in knapp 10 Minuten.

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0: Eine gepixelte Liebeserklärung an Ostfriesland, die wird gerade fleißig auf der Gamescom gezockt. Das ist ja das weltweit größte Event für Computerspiele. Und ein kleines Entwicklerteam aus Aurich in Ostfriesland hat da einen Card-Game-Automaten aufgestellt. Da können jetzt alle, die Bock haben, dran zocken und kriegen einmal komplettes Ostfriesland-Feeling, zum Beispiel beim Pultstock-Springen.
1: Dann gibt es noch das Wichtigste, die Teezeremonie, wo man als Nicht-Ostfriese auch die richtige Reihenfolge lernen kann. Wann kommt der Klunche rein, wann kommt der Tee, wann die Sahne. Dann gibt es Boßeln natürlich, wo man durch die ganzen ostfriesischen Landkreise durchboßeln kann.
0: Mega.
1: Dann gibt es Krabbenpulen. Und zum Schluss gibt es noch das beliebte Schlickschlittenrennen.
0: Ich finde es so cool. Das ist Tim, der hat Ostfriesland Games entwickelt und klingt super stolz hier im Interview mit den Kolleginnen von NDR Niedersachsen. Genau wie Katrin, die das Spiel designt hat.
2: Wir haben uns so viel Mühe bei jedem einzelnen kleinen Motiv gegeben, dass man sich das einfach gerne anguckt und einfach denkt, das ist einfach irgendwie Ostfriesland. Also ich habe auch ganz viel aus meiner Kindheit irgendwie gepixelt, was mich einfach irgendwie, ja, einfach an meine Heimat erinnert.
0: Und alle aus Ostfriesland so, oh, das ist so eine süße Idee. Ja, wenn ihr mal den Look vom Game sehen wollt, ich schicke euch super gerne den Link rüber. Sagt einfach Bescheid über die Android-App. Hier wird Service noch groß geschrieben.

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1: Um 17 Uhr mit Felix Sprung. Die Bundesregierung sieht offenbar Russland als Drahtzieher hinter dem Vorfall mit einer Sprengstoffdrohne in Leipzig. Nach Medienberichten will Berlin dies in den kommenden Tagen offiziell zur Sprache bringen und auch erklären, wie es auf den Fund der Drohnen am Flughafen Leipzig-Halle reagieren will. Aus der NDR-Nachrichtenredaktion Tabea Pander.
2: Medien des Springer Verlages berufen sich auf Personen, die mit dem Vorgang vertraut sein sollen. Demzufolge will die Regierung Merz eigene Maßnahmen gegen Russland mit neuen EU-Sanktionen kombinieren. Womöglich werde sie diese Maßnahmen Anfang kommender Woche ankündigen, zeitlich nah zum EU-Außenministertreffen in Irland am Dienstag. Ein Regierungssprecher nannte die Medienberichte Spekulationen. Wichtig bleibe der Bundesregierung, alle Ergebnisse der Ermittlungen abzuwägen und dann den versuchten Anschlag nach eigenem Ermessen den Tätern zuzuordnen. Am Leipziger Flughafen war Anfang August eine mit Sprengstoff beladene Drohne ganz in der Nähe ukrainischer Frachtmaschinen entdeckt worden. Später hatten die Ermittler eine zweite Drohne auf einem Feld unweit des Flughafens entdeckt.

0: Nach der verheerenden Sturzflut in Nepal und Tibet gelten insgesamt noch immer knapp 3000 Menschen als vermisst. Nach Behördenangaben gibt es etwa 670 Tote. Aus der NDR-Nachrichtenredaktion Viktor Kupka.
1: Laut Nepals Außenminister Kanal sind mittlerweile die ersten ausländischen Hilfskräfte eingetroffen. Eine Rettungsmannschaft aus dem Nachbarland Indien soll bei Sucharbeiten im Katastrophengebiet unterstützen. Ein weiteres Team aus China wird bald erwartet. Bei einer Baustelle an einem Wasserkraftwerk sollen laut Behördenangaben mehr als 100 Arbeiter in einem Tunnel eingeschlossen sein, der mit Schlamm gefüllt ist. Bislang erreichen die Retter das Katastrophengebiet offenbar vor allem auf dem Landweg, weil das Gelände für Hubschrauber-Einsätze schwierig ist. Am verschütteten Grenzort Tirong in Tibet suchen chinesische Rettungskräfte nach Überlebenden.
0: Bei dem massiven russischen Angriff auf ein Munitionslager nahe der ukrainischen Hauptstadt Kiew sind mehr Menschen getötet worden als zunächst bekannt. Nach neuesten Angaben aus der betroffenen Region Butscha gibt es mindestens 37 Opfer. Laut der dortigen Militärverwaltung hat Russland für den Angriff mehrere Drohnen eingesetzt. Zahlreiche umliegende Gebäude seien getroffen worden. So hätten rund 50 Wohnhäuser, ein Seniorenheim und ein Restaurant Feuer gefangen. Etwa 380 Menschen seien aus dem betroffenen Gebiet in Sicherheit gebracht worden. Von russischer Seite gibt es noch keine Angaben zu dem Angriff. Nach dem Cyberangriff auf das Land Berlin hat die mutmaßlich verantwortliche Hackergruppe Teile der erbeuteten Daten im sogenannten Darknet veröffentlicht. Wie Berlins regierender Bürgermeister Wegner bestätigt hat, fordern die Kriminellen ein Lösegeld von rund 2 Millionen Euro. Aus Berlin Pauline Pieper.
2: Die Hacker behaupten, mehr als 1,4 Millionen Dateien durchsucht zu haben. Das geht aus Screenshots des Darknet-Eintrages hervor, die der RBB einsehen konnte. Darunter sollen unter anderem Pass- und Personalausweisdaten, Bankkontonummern, Passwörter und Informationen zur Angreifbarkeit von Berlins Wasserversorgung sein. Als Beleg dafür, dass sie im Besitz der Daten sind, zeigen die Hacker Ausschnitte einiger Dokumente. Wie der Senat am Freitagnachmittag mitteilte, wird Berlin seit Donnerstagabend erpresst. Bei den Tätern soll es sich um die international tätige Hackergruppe Reside handeln, die zuvor bereits die Stadt Stuttgart angegriffen hatte.
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4: Es ist so ein richtiges Hin- und Her-Wochenende. Man weiß doch gar nicht, was man überhaupt anziehen soll. Also zwischendurch definitiv Sweater-Weather, aber wenn die Sonne rauskommt, dann ist es dann doch wieder zu warm. Maximal 19 bis 24 Grad gibt es heute im Norden. Es ist immer mal wieder Regen dabei. An der Nordsee ist es auch ein bisschen stürmischer. Im Moment haben wir bei euch in Hannover 25, in Neubrandenburg 24 und in Lauenburg 23 Grad. Und morgen gibt es dann 20 bis 25 Grad max. Wir schauen auf die Autobahn A1 dabei, Bremen in Richtung Osnabrück, zwischen Opusen, Bremen-Mahndorf und Arsten, 5 Kilometer stockender Verkehr. Nochmal A1, eine Sperrung, Bremen in Richtung Hamburg und zwar zwischen Harburg und Stillhorn. Da laufen über das ganze Wochenende Bauarbeiten und im Moment gibt es dadurch Stau ab dem Maschner Kreuz. Nutzt als Umleitung bitte die U83. A7 Hannover Richtung Flensburg, zwischen Hamburg-Heimfeld und dem Elbtunnel, 8 Kilometer stockender Verkehr. Verzögerung da, eine gute halbe Stunde. Gute Fahrt euch!
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4: Habt ihr ein Bundesliga-Tippspiel im Freundeskreis, mit den Nachbarn oder irgendwie auf Arbeit? Wir haben uns für euch bei den Kollegen vom Sport so ein bisschen Insiderwissen geholt. Welche Vereine sollten wir diese Saison auf dem Schirm haben und so weiter. Hört ihr in gut 20 Minuten. Jetzt gibt's erstmal Samba mit Homewrecker. Ich bin Svenja. Hi, schönes Wochenende.

0: Shakira und Burna Boy mit Die Die, wobei wir schon beim Thema sind. Wir machen euch jetzt mal fit für die neue Fußballsaison. Erste Bundesliga startet ja dieses Wochenende wieder und hier bei Enjoy sind da auf jeden Fall so ein paar Kolleginnen und Kollegen richtig on fire, was Tippen angeht. Das ist vielleicht bei euch auch so. Und damit wir uns hier zusammen mal so einen kleinen Vorteil verschaffen, haben wir Lars Bente aus dem NDR Sport mit ins Boot geholt und der hat uns erzählt, was denn neben den Bayern so Vereine sind, die wir auf keinen Fall unterschätzen dürfen.
1: Also, Leipzig, Dortmund, Stuttgart und Leverkusen wären für mich dann schon mal best of the rest. Also die dürfen sich Hoffnung auf den Meistertitel machen, wenn da nicht die Bayern wären. Positiv überraschen werden Mainz und Elversberg. Elversberg ist so klein, dass es nicht mal ein ganzer Ort ist, sondern nur ein Ortsteil. Also da werden richtig viele große Gegner nicht drauf klarkommen, glaube ich. Und deshalb schafft der kleine Aufsteiger dann auch den Klassenerhalt.
0: Okay, das waren ein paar Hot Takes bezüglich Vereinen. Was ist denn so mit Spielern? Also wer wird diese Saison der neue Überflieger?
1: Ja, dann nehmen wir doch einfach mal einen HSV-Teenager. Okay. Luis Lemke, der Verteidiger, der ist erst 16 Jahre alt, hat im DFB-Pokal gerade einen Uraltrekord von uns Uwe Seeler geknackt. Er ist nämlich jetzt der jüngste HSV-Spieler, der jemals ein Pflichtspieltor erzielen konnte. Ja, und besonders bemerkenswert finde ich, wie seine erfahrenen Mitspieler über ihn geschwärmt haben. Also den gerne im Hinterkopf behalten für die nächsten 20 bis 25 Jahre.
0: Ist abgespeichert, Luis Lemke. Werde ich persönlich mir merken, falls ich mal so tun will, als hätte ich Ahnung von Fußball. Und ja, wir sind jetzt ready für die neue Bulli-Saison. Heute spielt auch schon der erste Nordclub. 18:30 BVB gegen HSV. Morgen Nachmittag spielt Werder Bremen dann in Freiburg. 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

0: 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Mabel, ihr seid bei Enjoy. Es ist gleich 5:30. Wir schauen eben auf die Autobahnen drauf. Hallo in die Autos. A1 Bremen Richtung Osnabrück. Da gibt es zwischen Posen, Bremen, Mahndorf und Arsten 5 Kilometer stockenden Verkehr. Die A1 Bremen Richtung Hamburg ist über das ganze Wochenende wegen Bauarbeiten gesperrt. Und zwar zwischen Harburg und Stillhorn. Es gibt dadurch Stau im Moment ab dem Maschner Kreuz. Und als Umleitung nutzt ihr bitte die U83. A7 Hannover Richtung Flensburg zwischen Hamburg-Heimfeld und dem Elbtunnel 8 Kilometer stockender Verkehr. Da steht ihr minimum eine halbe Stunde drin. Gute Fahrt euch!
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0: Das hier ist mein persönlicher Soundtrack des Sommers. Zwar ziemlich unfreiwillig, aber ich sag mal so, ich bin da schon mit einverstanden.
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0: Enjoy ist hier mit Svenja und bei mir gegenüber ist so ein großes Mehrfamilienhaus, da wohnen sehr, sehr viele Kinder und die spielen jetzt im Sommer abends immer noch draußen und so ziemlich jeden Abend höre ich die singen und dann singen die Du bist gut genug. Also bei uns in der Straße ist es definitiv der meistgehörte Song 2026 und vielleicht ja bei euch auch, wer weiß. Kid Creek, Blumengarten und Shirin David bekommt jetzt mit Gut genug auf dem Enjoy Songradar.

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0: Wie soll sich euer Samstagabend am 29. August 2026 anhören? Seid ihr vielleicht in Partylaune? Also ist das vielleicht euer Vibe? Oder aber ihr habt Bock auf, ich weiß nicht, ein spezielles Throwback-Gefühl oder so? Auch geil. Aber vielleicht geht euch ja auch gerade dieser eine neue Song einfach nicht aus dem Kopf. Oder ihr habt gerade einen Crush auf eine Band oder einen Künstler. Ich weiß es ja nicht. Ihr müsst es mir sagen. Ich würde so gerne eure Songwünsche hiermit einplanen. Der beste Abend der Woche geht gleich los. Ihr seid doch super, super gerne mit dabei. Einfach fix eine Sprachnachricht fertig machen, über die Android-App rüberschicken. Erzählt einfach kurz, was ihr hören wollt, was ihr das Wochenende so treibt. Das wäre sehr, sehr sweet. Und mit ein bisschen Glück kommt euer Song dann hier auf die Playlist. Der beste Abend der Woche bei Enjoy. Gleich ab 18 Uhr.
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1: Um 18 Uhr mit Nils Hansen. Die Bundesregierung sieht offenbar Russland als Drahtzieher hinter dem Vorfall mit einer Sprengstoffdrohne am Flughafen Leipzig-Halle. Laut Medienberichten will Berlin das in den nächsten Tagen offiziell zur Sprache bringen und auch erklären, wie es auf den Drohnenfund reagieren will. Aus der NDR-Nachrichtenredaktion Tabea Panda.
2: Medien des Springer Verlages berufen sich auf Personen, die mit dem Vorgang vertraut sein sollen. Demzufolge will die Regierung Merz eigene Maßnahmen gegen Russland mit neuen EU-Sanktionen kombinieren. Womöglich werde sie diese Maßnahmen Anfang kommender Woche ankündigen, zeitlich nah zum EU-Außenministertreffen in Irland am Dienstag. Ein Regierungssprecher nannte die Medienberichte Spekulationen. Wichtig bleibe der Bundesregierung, alle Ergebnisse der Ermittlungen abzuwägen und dann den versuchten Anschlag nach eigenem Ermessen den Tätern zuzuordnen. Am Leipziger Flughafen war Anfang August eine mit Sprengstoff beladene Drohne ganz in der Nähe ukrainischer Frachtmaschinen entdeckt worden. Später hatten die Ermittler eine zweite Drohne auf einem Feld unweit des Flughafens entdeckt.
1: 4 Tage nach der verheerenden Sturzflut in Nepal und Tibet gestalten sich die Rettungsarbeiten nach wie vor sehr schwierig. Noch immer gelten etwa 3000 Menschen als vermisst. Von den Behörden offiziell bestätigt sind inzwischen etwa 670 Tote. Unser ARD-Reporter Markus Spieker verfolgt die Rettungsmaßnahmen von der nepalesischen Hauptstadt Kathmandu aus und beschreibt, was die größten Herausforderungen für die Helfer sind.
3: In diesem Gebiet rund um den Katastrophenherd ist wohl alles dem Erdboden gleichgemacht. Da gibt es gar keine Häuser mehr. Und weiter unten ist es dann vor allem die Zerstörung der Straßen, dass keine Brücken funktionieren.

0: dass man einfach mit dem Auto nicht besonders weit kommt, zu Fuß gehen muss, oft nur eben mit dem Helikopter vordringen kann, Hilfsgüter abwerfen kann, hoffen, dass dann Menschen, die da eingeschlossen sind, wenigstens die nächsten Tage überleben, bis sie gerettet werden. Ja, das sind die Hauptherausforderungen.
1: Die Isländer stimmen heute in einem Referendum darüber ab, ob die Regierung die Gespräche über einen EU-Beitritt wieder aufnehmen soll. Mehr als 270.000 Menschen sind aufgerufen, ihre Stimme abzugeben. Umfragen sagen einen knappen Ausgang des Referendums voraus. Island hatte schon 2009 einen Antrag auf Mitgliedschaft in der Europäischen Union gestellt. Nach der Parlamentswahl 2013 blockierte eine EU-skeptische Regierung das Verfahren. Stimmt jetzt eine Mehrheit der Isländer mit Ja, würde das den Weg für eine Wiederaufnahme der Gespräche freimachen. In der Fußball-Bundesliga hat Aufsteiger Elversberg für eine Überraschung gesorgt. Das Team aus dem Saarland besiegte Bayer Leverkusen 3:2. Aus der NDR-Sportredaktion Mats Nicholson.
2: Die ersten 9 Minuten der Elversberger Bundesliga-Geschichte liefen wie im Rausch. Dem frühen 1:0 folgte sofort das zweite Tor. Europapokalteilnehmer Leverkusen lag kurz vor Schluss sogar 0:3 zurück und konnte nur noch verkürzen. RB Leipzig gewann mit dem neuen Trainer De Michelis 3:0 gegen Gladbach. Köln lag gegen Hoffenheim 2-mal zurück, gewann am Ende aber mit 3:2. Union Berlin und Eintracht Frankfurt trennten sich 3:3. Aufsteiger Paderborn holte einen Punkt beim 0:0 in Mainz.
1: In der zweiten Fußball-Bundesliga hat der VfL Wolfsburg seinen zweiten Saisonsieg eingefahren. Die Niedersachsen gewannen beim Karlsruher SC mit 5:2. Außerdem spielten Heidenheim Dresden 5:3 und Cottbus Greuther Fürth 3:4.
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4: Ich sehe hier wirklich gerade gar nichts im Enjoy-Studio. Ich weiß gar nicht, welchen Knopf ich drücke. Naja, es geht schon. Aber die Sonne scheint hier gerade so hart rein. Da bin ich ein bisschen blind gerade. Es gibt immer wieder solche schönen Momente. Es kommt dann aber auch immer mal wieder ein Schauer dazwischen. Einzelne Gewitter auch möglich. Am trockensten ist es von Südniedersachsen bis nach Vorpommern. Maximal 21 bis 25 Grad gab es heute. Wir haben jetzt bei euch in Lübeck 21, in Parchim 23, in Celle 24. Und morgen bleibt es dann eigentlich ganz ähnlich wie heute. Auf die Autobahn schauen wir jetzt rauf. A1 Bremen Richtung Osnabrück. Zwischen Posen, Bremen, Mahndorf und Aßen 4 Kilometer stockender Verkehr. Die A1 Bremen Richtung Hamburg zwischen Harburg und Stillhorn wegen Bauarbeiten übers Wochenende gesperrt. Im Moment gibt es dadurch Stau ab dem Maschner Kreuz. A7 Hannover in Richtung Flensburg zwischen Hamburg-Heimfeld und dem Elbtunnel 8 Kilometer stockender Verkehr. Das macht mindestens eine halbe Stunde mehr aus. Und die A23 Hamburg in Richtung Heide ist gesperrt wegen einer Ölspur. Zwischen Elmshorn und Horst-Elmshorn kommt gut durch.
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4: Ich finde es auch so geil, dass man da gar nicht erst diskutieren muss. Der beste Abend der Woche ist der Samstag. Punkt. Ich weiß, viele von euch arbeiten auch mal am Wochenende, aber davon mal abgesehen, ist man dann schon so ein kleines bisschen erholt. Man hat auch noch das halbe Wochenende vor sich. Also mega. Das machen wir uns schön zusammen. Ich bin Svenja und ich freue mich super doll, wenn ihr mir euren Musikwunsch rüberschickt per Sprachnachricht über die Enjoy-App. Könnt auch gerne durchrufen. Es geht auch 08000 F77 66, unsere kostenlose Enjoy-Hotline. Und jetzt geht's los mit Oliver Heldens.
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0: allerbeste Abend der Woche hier bei Enjoy. Und deshalb geht es natürlich auch um euch und eure Musikwünsche. Meldet euch einfach über die Enjoy-App oder ihr ruft durch auf der kostenlosen Enjoy-Hotline. Das ist die 08000 1177 66. Das hat auch Ali aus Hamburg gemacht. Was geht bei dir, Ali?
1: Nichts, ich genieße meinen Feierabend.
0: Oh, das klingt mega. Warst du auch arbeiten heute, wenn du Feierabend sagst?
1: 12 Stunden.
0: Okay, was machst du?
1: Ich arbeite am Flughafen.
0: Boah, echt. Von Herzen Dankeschön, dass wir wegen Leuten wie dir in den Urlaub fliegen können. Ali, mega.
1: Sehr gerne, sehr gerne.
0: Weil das ist echt nicht selbstverständlich, ne? Dass man sich dann den ganzen Samstag da einmal um die Ohren schlägt. Oder wahrscheinlich arbeitest du auch nah?
1: Ja, auch. Aber
0: kommt auch vor, ne? Okay, sehr schön. Das heißt, jetzt kannst du wirklich komplett Suche machen, dich entspannen. Was möchtest du hören? Was darf ich für dich anmachen?
1: Ring My Bell von Age.
0: Das kriegen wir hin. Vorher muss ich euch noch eine ganz wichtige Verkehrsmeldung durchgeben. Achtung, es ist ein Falschfahrer auf der A270 Blumenthal-Ilpol. In Höhe Bremen-Lesum, da kommt euch ein Falschfahrer entgegen. Fahrt da bitte ganz rechts und überholt auch nicht. Ich sag's nochmal, auf der A270 Blumenthal-Ilpol, da ist in Höhe Bremen-Lesum ein Falschfahrer unterwegs. Macht da bitte in beiden Richtungen ganz besonders vorsichtig. Und jetzt kommt dein Song, Ali.
1: Ja, Radio läuft auf volle Lautstärke.
0: Mega, ganz viel Spaß damit. 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

0: Ihr macht euch vielleicht gerade für die Party bei Freunden fertig, fürs Scheunenfest oder ihr schaut vielleicht auch noch bei Enjoy the Beach in Büsum vorbei. Ich wünsche euch einen mega geilen Abend und nur mal, um so den Performance-Druck zu steigern, wenn ihr wüsstet, wie hier bei uns im Enjoy-Studio gestern Morgen um 9 Uhr die Leute schon abgingen.
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0: So, das war echt ein bisschen krass. Die Enjoy Morning Show mit Martina und Greg wurde komplett zur Party im Club. Eine Stunde lang. DJ Lunax hat hier aufgelegt. Und ja, einige von euch sind hier im Studio komplett abgegangen. Und wenn ihr später habt, auch noch mal richtig, wenn ihr später noch mal Lust habt, auch noch mal richtig auszurasten, dann könnt ihr euch das komplette DJ-Set reinziehen über die Enjoy-App. Da haben wir es euch noch mal reingestellt. Hier geht's jetzt aber auch elektronisch weiter im besten Abend der Woche mit Nimino und I Only Smoke When I Drink. Und danach gibt's dann Topic mit Sorry Puppy.
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0: kurz nach 6:30. Enjoys hier. Samstagabend, wir schauen auf die Autobahn. Es gilt immer noch die Meldung, die ich euch eben schon mal zwischendurch durchgegeben habe. Achtung, ein Falschfahrer auf der A270 Blumenthal-Ilpol in Höhe Bremen-Lesum ist ein Falschfahrer unterwegs. Fahrt bitte ganz rechts und überholt nicht. Auf der A270 Blumenthal-Ilpol ist in Höhe Bremen-Lesum ein Falschfahrer unterwegs. Macht da bitte ganz, ganz vorsichtig in beiden Richtungen. Die A1 Bremen Richtung Hamburg ist zwischen Harburg und Stellhorn über das ganze Wochenende wegen Bauarbeiten gesperrt. Dadurch gibt es im Moment immer noch Stau ab dem Maschner Kreuz. A7 Hannover in Richtung Flensburg zwischen Hamburg-Heimfeld und dem Elbtunnel. 8 Kilometer stockender Verkehr. Da steht ihr mindestens eine halbe Stunde drin. Und die A23 gesperrt Hamburg Richtung Heide zwischen Emshorn und Horst-Emshorn. Das ist eine Ölspur auf der Fahrbahn. Ich wünsche euch doch eine gute Fahrt.
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Richtig. Will ein Song einfach bitte sein. Die Yeah, Yeah, Yeah sind das. Mit Heads Will Roll im 8-Track-Remix. Krasseste Throwback-Vibes von 2009 ist der. Ja, Grüße gehen raus nach Hannover. Da ist heute dezent was los. Nina Chuba spielt da heute auf der Expo Plaza und da sind natürlich auch einige von euch mit dabei. Zum Beispiel Anni, die hat sich hier gerade über die Enjoy-App gemeldet. Die ist gleich da und will auf dem Parkplatz gerne schon Nina Chuba ballern. Rage Girl wünscht sie sich und ich wünsche euch allen, die heute bei Nina Chuba sind, einen richtig guten Abend.

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1: Um 19 Uhr mit Nils Hansen. Die Bundesregierung sieht offenbar Russland als Drahtzieher hinter dem Vorfall mit einer Sprengstoffdrohne am Flughafen Leipzig-Halle. Laut Medienberichten will Berlin das in den nächsten Tagen offiziell zur Sprache bringen und auch erklären, wie es auf den Drohnenfund reagieren will. Aus der NDR-Nachrichtenredaktion Tabea Panda.
2: Medien des Springer Verlages berufen sich auf Personen, die mit dem Vorgang vertraut sein sollen. Demzufolge will die Regierung Merz eigene Maßnahmen gegen Russland mit neuen EU-Sanktionen kombinieren. Womöglich werde sie diese Maßnahmen Anfang kommender Woche ankündigen, zeitlich nah zum EU-Außenministertreffen in Irland am Dienstag. Ein Regierungssprecher nannte die Medienberichte Spekulationen. Wichtig bleibe der Bundesregierung, alle Ergebnisse der Ermittlungen abzuwägen und dann den versuchten Anschlag nach eigenem Ermessen den Tätern zuzuordnen.
1: Im Katastrophengebiet im Himalaya erschwert schlechtes Wetter die Suche nach Überlebenden. Die Rettungsteams mussten heute zwischendurch ihren Einsatz unterbrechen. Wegen starker Regenfälle und Nebel, hieß es von den Behörden in Nepal. Durch die Sturzflut am Mittwoch sind nach aktuellen Angaben mehr als 670 Menschen ums Leben gekommen. Etwa 3000 Menschen werden noch vermisst. Russland hat weitere Drohnenangriffe auf die ukrainische Hauptstadt Kiew geflogen. Laut Bürgermeister Klitschko wurde dabei ein Kind getötet. Außerdem gäbe es mindestens 8 Verletzte. Westlich von Kiew in Mühla gehen die Rettungs- und Bergungsarbeiten nach einem russischen Angriff auf ein Munitionslager weiter. Den örtlichen Behörden zufolge gibt es mindestens 37 Todesopfer. Russland soll mehrere Drohnen eingesetzt haben. Dabei wurden laut ukrainischen Angaben auch umliegende Gebäude getroffen. In der Fußball-Bundesliga hat Aufsteiger Elversberg für eine Überraschung gesorgt. Das Team aus dem Saarland besiegte Bayer Leverkusen 3:2. Aus der NDR-Sportredaktion Mats Nicholson.
3: Die ersten 9 Minuten der Elversberger Bundesliga-Geschichte liefen wie im Rausch. Dem frühen 1:0 folgte sofort das zweite Tor. Europapokalteilnehmer Leverkusen lag kurz vor Schluss sogar 0:3 zurück und konnte nur noch verkürzen. RB Leipzig gewann mit dem neuen Trainer Demichelis 3:0 gegen Gladbach. Köln lag gegen Hoffenheim 2-mal zurück.

0: gewann am Ende aber mit 3:2. Union Berlin und Eintracht Frankfurt trennten sich 3:3. Aufsteiger Paderborn holte einen Punkt beim 0:0 in Mainz.
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2: Bevor wir aufs Wetter schauen, habe ich erstmal eine ganz wichtige Meldung für euch von den Straßen. Achtung, es ist ein Falschfahrer unterwegs auf der A7 Hamburg-Hannover. Zwischen Berghof und Mellendorf kommt euch ein Falschfahrer entgegen. Fahrt bitte ganz rechts und überholt auch nicht. Nochmal A7 Hamburg-Hannover. Zwischen Berghof und Mellendorf ist ein Falschfahrer unterwegs. Macht da bitte in beiden Richtungen ganz besonders vorsichtig. So, sind wir erstmal beim Wetter. Gute Nachrichten für alle, die heute Abend draußen was vorhaben, sind nur ganz, ganz wenige Schauer unterwegs. Also mit Glück bleibt ihr komplett trocken. Gerade so im Westen von Niedersachsen kommt leider ein bisschen mehr runter. Wir haben jetzt bei euch in Goslar 23, in Schwerin 21 und in Rendsburg 18 Grad. Im Laufe der Nacht geht es dann runter auf 17 bis 14 und morgen geht es ganz ähnlich weiter wie heute. Wir sind auf den Straßen. Den Falschfahrer habe ich eben schon durchgegeben. Für die A270 gibt es eine Entwarnung, Blumenthal-Ilpol. Da ist kein Falschfahrer mehr in Höhe Bremen-Lesum. Die A1 Bremen Richtung Hamburg, die ist zwischen Harburg und Stillhorn übers ganze Wochenende wegen Bauarbeiten gesperrt. Im Moment gibt es dadurch Stau ab Maschener Kreuz. A7 Hannover Richtung Flensburg, zwischen Hamburg-Waltershof und dem Elbtunnel 3 Kilometer stockender Verkehr. Und die A23 Hamburg in Richtung Heide ist gesperrt zwischen Emshorn und Horst Emshorn. Da ist nämlich eine Ölspur. Gute Fahrt euch.
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2: Wir sind mit euch mit dabei auf dem Weg zum Konzert, zum Besuch bei Freunden, zur Family und so weiter und so fort. Und wir von Enjoy haben heute Abend ja auch so ein kleines, großes Event am Laufen. Elektronische Musik Open Air am Strand. Enjoy the fucking Beach, komplett for free. Und jetzt ab 19 Uhr steht da für euch auf der Bühne DJ Lunax. Bekommt ihr jetzt auch hier im besten Abend der Woche. Zusammen mit Felix Samuel und Still Waiting. Und ich bin Svenja. Habt bitte ein ganz doll schönes Wochenende, okay?

0: ich mir einen Song wünschen? Die Frage stellt ihr uns wohl mal häufiger über den Messenger der Android-App. Und jetzt gerade ist die Antwort, hell yeah! Haut eure Musikwünsche bitte raus. Hier ist der beste Abend der Woche bei Enjoy. Was darf's denn sein?
1: Hallo Svenja, ich wünsche mir Mr. Know-It-All von Teddy Swims. Mhm. Ein schönes Wochenende.
0: Das wünsche ich dir auch. Und ja, das ist mal so gar kein Problem. Teddy Swims machen wir jetzt an mit Mr. Know-It-All.

Armin von Büren, bla bla bla. So, erstmal habe ich Organisatorisches. Wir gucken kurz auf die Straßen. Es gibt eine Entwarnung von der A7 Hamburg-Hannover. Da waren Falschfahrer unterwegs, ist es aber nicht mehr. Kein Falschfahrer mehr zwischen Berghof und Mellendorf. Ja, und ich lieb's, wie ihr euch hier gegenseitig inspiriert im besten Abend der Woche. Enjoy ist hier Samstagabend. Hier sind eure Musikwünsche in der Playlist mit dabei. Und eben lief hier Tupac mit Dr. Dre und California Love. Und dann hat sich Dennis über die Enjoy-App gemeldet und schreibt, da macht man nichts an, das Radio an und es läuft einfach Tupac. Wie geil ist das denn? Bitte mehr davon. Und dann hat er sich spontan auch ein bisschen was älteren Rap gewünscht, ist aber noch aus diesem Jahrtausend. Snoop Dogg, Drop It Like It's Hot, jetzt hier für Dennis im besten Abend der Woche bei Enjoy. Wie geil.

0: Pascha nimmt es das, Miss Jackson, ihr seid bei Enjoy. Der beste Abend der Woche und das ist ja wohl natürlich der Samstagabend. Es ist 7:30. Wir schauen fix auf die Autobahnen drauf, die A1 Bremen in Richtung Hamburg, die ist zwischen Harburg und Stillhorn wegen Bauarbeiten übers ganze Wochenende gesperrt. Dadurch gibt es im Moment Stau ab dem Maschner Kreuz und ihr benutzt bitte als Umleitung die U83. Die A23 ist auch gesperrt, Hamburg in Richtung Heide zwischen Emshorn und Horst Emshorn, da ist eine Ölspur. Das war's schon, gute Fahrt euch.
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Wir haben jetzt noch knapp 20 Minuten zusammen hier im besten Abend der Woche bei Enjoy. Deshalb möchte ich euch schon mal verraten, wie es gleich bei uns weitergeht. Ihr bekommt ab 20 Uhr die Enjoy Residence. Als erstes gibt es da einen Mix von alle Farben. Das wird ja nur geil. Und ja, wir stimmen uns schon mal ein mit dem Remix der Woche. Den Titel bekommt immer ein Remix, der gerade halt einfach in den Clubs so richtig abgehypt wird. Und diese Woche ist es der Apollo Remix von Alex Warrens Fever Dream. Geht los.

0: Letzten Sonntag hat er den Track live in Hamburg beim Riesenkonzert auf der Trabrennbahn mit 23.000 Menschen gleich mehrmals gespielt. Ich kann es aber verstehen, er macht auch einfach mega Bock. Bunt war das mit Trippeln. Hier ist der beste Abend der Woche bei Enjoy. Hier machen wir uns zusammen ready für alles, was wir vorhaben. Allerdings sind wir damit auch gleich am Ende leider. Ich sage an der Stelle schon mal Tschüss. Ich bin Svenja. Ich hau dann auch ab in den Samstagabend. Bin gleich noch mit Freunden verabredet draußen. Ich wünsche euch ganz, ganz, ganz arg viel Spaß bei allem, was ihr hier macht. Und ja, wir haben noch ein bisschen Platz für Musik. Das hier ist über die Enjoy-App reingekommen.
1: Hallo ihr Lieben, hier ist die Jenny von der Insel Rügen. Ich wünsche mir von Crazy Town Butterfly ganz viele Grüße und ein schönes Wochenende.
0: Boah, dir auch. Und das ist ja nur geil. Also ich glaube, da freuen sich jetzt auch noch ein paar mehr Leute drüber. Crazy Town mit

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1: Um 20 Uhr mit Nils Hansen. Wer ist für den versuchten Sprengstoffanschlag mit einer Drohne am Flughafen Leipzig-Halle verantwortlich? Die Bundesregierung will Medienberichten zufolge Anfang der Woche offiziell erklären, dass Russland hinter dem Vorfall steckt und auch ankündigen, wie sie darauf reagieren will. Aus Berlin, Katrin Aue.
2: Auf den Medienbericht hin teilt ein Regierungssprecher mit, man beteilige sich nicht an Spekulationen. Zitat: Relevant ist allein die offizielle Zuordnung, die die Bundesregierung nach eigenem Ermessen und unter Abwägung aller Ermittlungsergebnisse vornimmt. Der Bundeskanzler hatte bei der Regierungsklausur in Neu-Hardenberg diese Woche allerdings schon angekündigt, man werde so wörtlich in Kürze eine Aussage treffen, wer hinter den Drohnenvorfällen in Leipzig stecke. Sie werden dafür bezahlen, sagte Friedrich Merz weiter.
1: Im Katastrophengebiet im Himalaya erschwert schlechtes Wetter die Suche nach Überlebenden. Die Rettungsteams mussten heute zwischendurch ihren Einsatz unterbrechen. Wegen starker Regenfälle und Nebel, hieß es von den Behörden in Nepal. Durch die Sturzflut am Mittwoch sind nach aktuellen Angaben mehr als 670 Menschen ums Leben gekommen. Etwa 3000 Menschen werden noch vermisst. Die Isländer stimmen heute in einem Referendum darüber ab, ob die Regierung die Gespräche über einen EU-Beitritt wieder aufnehmen soll. Umfragen sagen einen knappen Ausgang des Referendums voraus. Island hatte schon 2009 einen Antrag auf Mitgliedschaft in der Europäischen Union gestellt. Nach der Parlamentswahl 2013 blockierte eine EU-skeptische Regierung das Verfahren. Stimmt jetzt eine Mehrheit der Isländer mit Ja, würde das den Weg für eine Wiederaufnahme der Gespräche freimachen. In der Fußball-Bundesliga hat Aufsteiger Elversberg für eine Überraschung gesorgt. Das Team aus dem Saarland besiegte Bayer Leverkusen 3:2. Aus der NDR Sportredaktion Mats Nicholson.
3: Die ersten 9 Minuten der Elversberger Bundesliga-Geschichte liefen wie im Rausch. Dem frühen 1:0 folgte sofort das zweite Tor. Europapokalteilnehmer Leverkusen lag kurz vor Schluss sogar 0:3 zurück und konnte nur noch verkürzen. RB Leipzig gewann mit dem neuen Trainer Demichelis 3:0 gegen Gladbach. Köln lag gegen Hoffenheim 2-mal zurück, gewann am Ende aber mit 3:2. Union Berlin und Eintracht Frankfurt trennten sich 3:3. Aufsteiger Paderborn holte einen Punkt beim 0:0 in Mainz.
1: Und in der zweiten Fußball-Bundesliga hat der VfL Wolfsburg seinen zweiten Saisonsieg eingefahren. Die Niedersachsen gewannen beim Karlsruher SC mit 5:2. Außerdem spielten Heidenheim Dresden 5:3 und Cottbus Greuther Fürth 3:4.
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0: Sieht doch ganz gut aus, also wenn ihr heute Abend was draußen vorhabt. Es bleibt wirklich größtenteils trocken, so im Westen von Niedersachsen. Da kommt ein bisschen mehr runter, ansonsten nicht besonders viele Schauer unterwegs. Wir haben jetzt bei euch in Marnitz 22, in Pinneberg noch 21, in Meppen noch 18. Es geht dann im Laufe der Nacht runter auf 17 bis 14 Grad und morgen wird es eigentlich ganz ähnlich wie heute. Und schauen wir noch fix auf die Autobahn. Die A1 Bremen in Richtung Hamburg, die ist zwischen Harburg und Stillhorn wegen Bauarbeiten übers ganze Wochenende gesperrt. Gibt Stau ab dem Maschner Kreuz und ihr nutzt bitte als Umleitung die U83. Und die A23 Hamburg in Richtung Heide ist auch schon seit einiger Zeit gesperrt, weil da eine Ölspur ist. Und zwar zwischen Elmshorn und Horst Elmshorn. Gute Fahrt wünsche ich euch.
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1: Um 21 Uhr mit Nils Hansen. Wer ist für den versuchten Sprengstoffanschlag mit einer Drohne am Flughafen Leipzig-Halle verantwortlich? Die Bundesregierung will Medienberichten zufolge Anfang der Woche offiziell erklären, dass Russland hinter dem Vorfall steckt und auch ankündigen, wie sie darauf reagieren will. Aus Berlin, Katrin Aue.
2: Auf den Medienbericht hin teilt ein Regierungssprecher mit, man beteilige sich nicht an Spekulationen. Zitat: Relevant ist allein die offizielle Zuordnung, die die Bundesregierung nach eigenem Ermessen und unter Abwägung aller Ermittlungsergebnisse vornimmt. Der Bundeskanzler hatte bei der Regierungsklausur in Neu-Hardenberg diese Woche allerdings schon angekündigt, man werde so wörtlich in Kürze eine Aussage treffen, wer hinter den Drohnenvorfällen in Leipzig stecke. Sie werden dafür bezahlen, sagte Friedrich Merz weiter.
1: Im Katastrophengebiet im Himalaya erschwert schlechtes Wetter die Suche nach Überlebenden. Die Rettungsteams mussten zwischenzeitlich ihren Einsatz unterbrechen, hieß es von den Behörden in Nepal. Von chinesischer Seite aus haben sich Einsatzkräfte bis zu einem schwer getroffenen Grenzübergang vorgearbeitet. Auf Fernsehbildern ist zu sehen, wie sie sich einen Weg durch Schlamm und Trümmer bahnen. Durch die Sturzflut am Mittwoch sind nach aktuellen Angaben mehr als 670 Menschen ums Leben gekommen. Etwa 3000 Menschen werden noch vermisst. Seit Wochen belagern israelische Siedler das palästinensische Dorf Kusra im Westjordanland. Jetzt soll es erneut zu Gewalt gekommen sein. Unter anderem sollen Palästinenser mit Steinen beworfen und mit Pfefferspray verletzt worden sein. Laut israelischer Armee wurden die Gruppen getrennt. Gegen die Randalierer werde ermittelt. Palästinensische Medien berichten dagegen, die Siedler seien bei den Angriffen von den Soldaten geschützt worden. Der Hamburger SV ist mit einer Niederlage in die neue Bundesliga-Saison gestartet. In Dortmund unterlag der HSV 0:2. Aus der NDR-Sportredaktion Holger Gerska.
3: Die Dortmunder waren von Anfang an überlegen. Schon nach 9 Minuten traf Gerassi zur Führung. Noch vor dem Seitenwechsel erhöhte der griechische Neuzugang Konstantelias. In der zweiten Hälfte sah der Dortmunder Inacio rot. Der HSV konnte davon aber nicht mehr profitieren. Für die Überraschung des Tages sorgten die Aufsteiger. Die SV Elbersberg hat ihr Bundesliga-Debüt gewonnen mit 3:2 gegen Bayer Leverkusen. Mitaufsteiger Paderborn erkämpfte sich ein 0:0 in Mainz. Standesgemäß mit 3:0 setzte sich Leipzig gegen Mönchengladbach durch. Außerdem trennten sich Union Berlin und Frankfurt 3:3. Köln gewann 3:2 gegen Hoffenheim.
1: Das waren die Nachrichten. Das Wetter in Norddeutschland. In der Nacht von Südwesten und Westen her teils gewittriger Regen. Tiefstwerte 17 bis 14 Grad. Morgen wechselnd bewölkt und örtlich Regen. In Südniedersachsen häufiger trocken. Höchstens 20 bis 25 Grad. Am Montag Wechsel von Sonne, Wolken und Schauern bei 18 bis 24 Grad. Es ist 21.03 Uhr.
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1: Mit 2 Meldungen. Die A1 Bremen Richtung Hamburg ist zwischen Harburg und Stillhorn wegen Bauarbeiten bis Montag ca. 5 Uhr gesperrt. Dadurch Stau ab Maschener Kreuz. Die Umleitung führt über die U83. Die A23 Hamburg Richtung Heide ist zwischen Elmshorn und Horst Elmshorn wegen einer Ölspur gesperrt. Mehr Verkehrsinformationen gibt es auch.

0: auf ndr.de. Wir wünschen eine gute Fahrt.
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MR Verkehrsservice. Achtung, Falschfahrer auf der B3 Hannover-Elze. Zwischen Landwehrkreisel in Hannover und Deweysee kommt Ihnen ein Falschfahrer entgegen. Fahren Sie äußerst rechts und überholen Sie nicht. Auf der B3 Hannover-Elze zwischen Landwehrkreisel in Hannover und Deweysee ist ein Falschfahrer unterwegs. Vorsicht in beiden Richtungen.

Hier ist nochmal der NDR-Verkehrsservice. Entwarnung auf der B3 Hannover-Elze. Kein Falschfahrer mehr zwischen Landwehr-Kreisel und Devise.

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1: Um 22 Uhr mit Nils Hansen. Die Bundesregierung macht einem Medienbericht zufolge Russland für den Drohnenvorfall am Flughafen Leipzig-Halle verantwortlich. Nach Informationen der Welt am Sonntag will Kanzler Merz das in den nächsten Tagen offiziell verkünden. Dann wolle er auch mitteilen, mit welchen Maßnahmen die Regierung darauf reagieren werde. Das Blatt beruft sich auf mehrere Personen, die mit dem Vorgang vertraut seien. Merz hatte bereits Anfang der Woche erklärt, die Regierung wisse, wer hinter den Vorfällen stecke und werde das in Kürze öffentlich machen. Seit Wochen belagern israelische Siedler das palästinensische Dorf Kusra im Westjordanland. Jetzt soll es erneut zu Gewalt gekommen sein. Unter anderem sollen Palästinenser mit Steinen beworfen und mit Pfefferspray verletzt worden sein. Laut israelischer Armee wurden die Gruppen getrennt. Gegen die Randalierer werde ermittelt. Palästinensische Medien berichten dagegen, die Siedler seien bei den Angriffen von den Soldaten geschützt worden. Die Isländer stimmen darüber ab, ob das Land die ausgesetzten EU-Beitrittsverhandlungen wieder aufnehmen soll. Erste Ergebnisse werden in der Nacht erwartet. Es wird mit einem knappen Ausgang gerechnet. Befürworter erhoffen sich eine stabile Währung und eine geringere Inflation. Es gibt aber auch Bedenken, wie Korrespondent Christian Stichler in Reykjavik berichtet.
2: Es gibt hier große Interessen von so ungefähr 20 großen Fischereiunternehmen, die sehr viel Geld verdienen. In Island sagt man, der Fisch sei das Öl dieses Landes. Und diese 20 Unternehmen teilen sich ungefähr 70% der Fangquoten auf und verdienen damit sehr viel Geld. Dieser Fisch geht in alle Welt. Und sie befürchten eben, dass andere Fischtrawler aus anderen Ländern der EU in das Gewässer von Island kommen könnten. Und sie befürchten auch, dass sie ihren Fisch nicht mehr zu den Preisen verkaufen können.
1: Borussia Dortmund ist mit einem Sieg in die neue Fußball-Bundesliga gestartet. Die Mannschaft gewann gegen den Hamburger SV mit 2:0. Zuvor hatte Bundesliga-Neuling Elversberg für eine Überraschung gesorgt. Der Aufsteiger schlug Bayer Leverkusen mit 3:2. Die weiteren Ergebnisse: Leipzig-Mönchengladbach 3:0, Berlin-Frankfurt 3:3, Mainz-Paderborn 0:0, Köln-Hoffenheim 3:2. Das waren die Nachrichten. Das Wetter in Deutschland. Tagsüber im Norden und Nordwesten viele Wolken, zeitweise Regen oder Schauer. Sonst heiter bis wolkig bei höchstens 20 bis 29 Grad. In der Nacht in der Südosthälfte teils bewölkt, aber oft trocken. Sonst bei vielen Wolken von Westen nach Nordosten ziehender Regen. Tiefstwerte 18 bis 10 Grad. Morgen im Nordwesten bewölkt und zeitweise Regen. Im Rest des Landes heiter bis wolkig, höchstens 20 bis 29 Grad. Am Montag gebietsweise Schauer und Gewitter, teils kräftig bei 18 bis 27 Grad. Es ist 22.03 Uhr.
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1: Mit einer Meldung: die A1 Bremen Richtung Hamburg ist zwischen Harburg und Stillhorn wegen Bauarbeiten bis Montag ca. 5 Uhr gesperrt, dadurch Stau ab Maschener Kreuz. Die Umleitung führt über die U83. Mehr Verkehrsinformationen gibt es auf ndr.de. Wir wünschen gute Fahrt.
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1: Um 23 Uhr mit Nils Hansen. Wer ist für den versuchten Sprengstoffanschlag mit einer Drohne am Flughafen Leipzig-Halle verantwortlich? Die Bundesregierung will Medienberichten zufolge Anfang der Woche offiziell erklären, dass Russland hinter dem Vorfall steckt und auch ankündigen, wie sie darauf reagieren will. Aus Berlin, Katrin Aue.
2: Auf den Medienbericht hin teilt ein Regierungssprecher mit, man beteilige sich nicht an Spekulationen. Zitat: Relevant ist allein die offizielle Zuordnung, die die Bundesregierung nach eigenem Ermessen und unter Abwägung aller Ermittlungsergebnisse vornimmt. Der Bundeskanzler hatte bei der Regierungsklausur in Neu-Hardenberg diese Woche allerdings schon angekündigt, man werde so wörtlich in Kürze eine Aussage treffen, wer hinter den Drohnenvorfällen in Leipzig stecke. Sie werden dafür bezahlen, sagte Friedrich Merz weiter.
1: Seit Wochen belagern israelische Siedler das palästinensische Dorf Kusra im Westjordanland. Jetzt soll es erneut zu Gewalt gekommen sein. Unter anderem sollen Palästinenser mit Steinen beworfen und mit Pfefferspray verletzt worden sein. Laut israelischer Armee wurden die Gruppen getrennt. Gegen die Randalierer werde ermittelt. Palästinensische Medien berichten dagegen, die Siedler seien bei den Angriffen von den Soldaten geschützt worden. Norwegens neuer König Håkon VIII. Hat seine erste Rede als Staatsoberhaupt gehalten. Im Mittelpunkt stand das Gedenken an seinen verstorbenen Vater König Harald. Aus Stockholm, Arne Bartram.
3: Håkon wurde emotional und sagte, er sei stolz auf alles, was sein Vater für die Familie und das Land geleistet habe. Håkon bedankte sich bei den Norwegern für ihre Anteilnahme. Es sei tröstlich und gebe Kraft zu sehen, wie viele Menschen gemeinsam um seinen Vater trauerten. Nach dem Tod von König Harald Freitag früh hatten den ganzen Tag über tausende Menschen Blumen und Kerzen vor dem Schloss in Oslo niedergelegt. Am Dienstag wird Håkon im Parlament den Eid auf die Verfassung ablegen. In den kommenden Tagen sollen die Norweger außerdem die Möglichkeit bekommen, sich am aufgebahrten Sarg von König Harald zu verabschieden.
1: Borussia Dortmund ist mit einem Sieg in die neue Fußball-Bundesliga gestartet. Die Mannschaft gewann gegen den Hamburger SV mit 2:0. Zuvor hatte Bundesliga-Neuling Elversberg für eine Überraschung gesorgt. Der Aufsteiger schlug Bayer Leverkusen mit 3:2. Die weiteren Ergebnisse: Leipzig-Mönchengladbach 3:0, Berlin-Frankfurt 3:3, Mainz-Paderborn 0:0, Köln-Hoffenheim 3:2. Das waren die Nachrichten. Das Wetter in Deutschland. In der Nacht in der Südosthälfte teils bewölkt, aber oft trocken. Sonst bei vielen Wolken von Westen nach Nordosten ziehender Regen. Tiefstwerte 18 bis 10 Grad. Morgen im Nordwesten bewölkt und zeitweise Regen. Im Rest des Landes heiter bis wolkig. Höchstens 20 bis 29 Grad. Am Montag gebietsweise Schauer und gewittrig, teils kräftig bei 18 bis 27 Grad. Es ist 23.03 Uhr.
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1: Mit zwei Meldungen: die A1 Bremen Richtung Hamburg ist zwischen Harburg und Stillhorn wegen Bauarbeiten bis Montag ca. 5 Uhr gesperrt. Die Umleitung führt über die U83. Die A24 Hamburg Richtung Berlin ist zwischen Wittenburg und Hagenow wegen Bergungsarbeiten gesperrt. Mehr Verkehrsinformationen gibt es auf ndr.de. Wir wünschen Ihnen eine gute Fahrt.
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0: 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Martin Garrix und Ed Sheeran. Repeat it.
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0: wird. Aus der Nachrichtenredaktion Laura Jahnke.
1: Die Springer-Medien berufen sich auf Insider, die mit dem Vorgang vertraut sein sollen. Demzufolge will die Regierung nicht nur EU-Sanktionen gegen Moskau verschärfen, sondern die mit eigenen Maßnahmen kombinieren. Das werde sie schon Anfang kommender Woche erklären, zeitlich nahe zum Treffen der EU-Außenminister am Dienstag. Ein Regierungssprecher nannte die Medienberichte Spekulationen. Wichtig sei der Bundesregierung, alle Erkenntnisse der Ermittler abzuwägen und dann den versuchten Anschlag nach eigenem Ermessen den Tätern zuzuordnen. Am Flughafen Leipzig-Halle war Anfang des Monats eine Sprengstoffdrohne entdeckt worden in der Nähe ukrainischer Frachtmaschinen.
0: Die Isländer haben in einem Referendum darüber abgestimmt, ob die Regierung die Gespräche über einen EU-Beitritt wieder aufnehmen soll. Mehr als 270.000 Menschen waren aufgerufen, ihre Stimme abzugeben. In diesen Minuten schließen die Wahllokale. Erste Ergebnisse werden in den kommenden Stunden erwartet. Einen Tag nach dem Tod von König Harald hat sich sein Sohn, Norwegens neuer König Håkon, erstmals in einer Rede an die Nation gewandt. Sein Vater habe die Familie stets daran erinnert, dass jeder seinen eigenen Weg finden müsse, sagte der 53-Jährige. Jetzt sei er an der Reihe. Håkon übernahm den traditionellen Wahlspruch seines Vaters und Großvaters, alles für Norwegen. Heute werden in zahlreichen Kirchen und allen 11 Kathedralen Trauergottesdienste ausgerichtet. Borussia Dortmund ist mit einem Sieg in die neue Bundesliga-Saison gestartet. Die Mannschaft gewann gegen den Hamburger SV mit 2:0. Aus der Sportredaktion Holger Gerska.
2: Die Dortmunder waren von Anfang an überlegen. Schon nach 9 Minuten traf Gerassi zur Führung. Noch vor dem Seitenwechsel erhöhte der griechische Neuzugang Konstantelias. In der zweiten Hälfte sah der Dortmunder Inacio rot. Der HSV konnte davon aber nicht mehr profitieren. Für die Überraschung des Tages sorgten die Aufsteiger. Die SV Elversberg hat ihr Bundesliga-Debüt gewonnen mit 3:2 gegen Bayer Leverkusen. Mitaufsteiger Paderborn erkämpfte sich ein 0:0 in Mainz. Standesgemäß mit 3:0 setzte sich Leipzig gegen Mönchengladbach durch. Außerdem trennten sich Union Berlin und Frankfurt 3:3, Köln gewann 3:2 gegen Hoffenheim.
0: Im Abendspiel der zweiten Liga gewann Nürnberg mit 4:1 gegen Bielefeld. Das waren die Nachrichten. Das Wetter in Deutschland. In der Südosthälfte trocken, sonst bei vielen Wolken von Westen nach Nordosten ziehender Regen bei 18 bis 10 Grad. Tagsüber im Nordwesten bewölkt und zeitweise Regen, sonst wolkig bei 20 bis 29 Grad. Die Zeit 0:03 Uhr.
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0: Um 1 Uhr mit Lydia Wagner. Die frühere Bundeskanzlerin Merkel hat sich 8 Tage vor der Landtagswahl in Sachsen-Anhalt zu Wort gemeldet. Bei einer Veranstaltung in Berlin rief sie am Abend zum Einsatz für die Demokratie auf. Bettina Kozana.
1: Merkel

0: Sprengstoffdrohnenanschlag in Leipzig soll es offenbar bald Ermittlungsergebnisse geben. Springer-Medien berichten, dass die Regierung dann offiziell verkünden will, dass sie Russland für verantwortlich hält. Und es soll auch um Konsequenzen gehen. So plane die Bundesregierung, sich auf EU-Ebene für weitere Sanktionen gegen Russland einzusetzen. Außerdem könnte es auch zusätzliche eigene Aktionen von Deutschland geben. Anfang des Monats war am Flughafen Leipzig-Halle eine Sprengstoffdrohne entdeckt worden, neben einer ukrainischen Frachtmaschine. Das von Russland besetzte Atomkraftwerk Saporischschja in der Ukraine ist seit mehr als einer Woche vom Stromnetz abgeschnitten. Das sagt die Internationale Atomenergiebehörde. Aktuell werde die Anlage mit Notstrom-Dieselgeneratoren betrieben. Und der Dieselvorrat reiche noch für etwa 10 Tage. Wegen Kämpfen in der Nähe sei die externe Stromversorgung ausgefallen, so die Behörde. Diese sei für die nukleare Sicherheit aber unverzichtbar. Deshalb versucht die Behörde, eine örtliche Waffenruhe auszuhandeln, damit das Stromnetz repariert werden kann. Borussia Dortmund ist mit einem Sieg in die Fußball-Bundesliga gestartet. Der BVB hat mit 2:0 gegen den Hamburger SV gewonnen. Nichts zu meckern, findet Trainer Niko Kovac.
1: Ja, wir haben nicht nur gewonnen, sondern wir haben auch richtig gut gespielt, gerade in der ersten Halbzeit. Ich glaube, dass die ersten 45 Minuten schon ein richtiges Feuerwerk der Mannschaft waren. Dass wir das uns so vorgestellt haben, ja, dass wir es so umgesetzt haben, umso besser.
0: Und in der zweiten Liga hat Nürnberg am Abend seine Tabellenführung verteidigt durch einen 4:1-Sieg gegen Bielefeld. Das Wetter in Deutschland. In der Nacht in der Südosthälfte anfangs noch wolkig und etwas Regen, südlich der Donau trocken. Tiefstwerte 19 bis 11 Grad. Tagsüber im Norden und Nordwesten viele Wolken, immer wieder Schauer, sonst Sonne, Wolken und meist trocken. Maximal 20 bis 29 Grad. Die Zeit, es ist 1:03 Uhr.
2: Okay, check, check. Was geht auf den Straßen um kurz nach 1? Es kommt gerade eine aktuelle Warnmeldung rein von der A4. Dresden Richtung Chemnitz. Die ist zwischen Dresden, Wildermann und Neustadt gesperrt. Hier gab es einen Unfall. Dann die A1. Trier Richtung Köln-Koblenz. Die ist zwischen Hasborn und Manderscheid gesperrt. Hier gab es einen Unfall. A1 jetzt weiter im Norden. Bremen Richtung Hamburg. Die ist zwischen Harburg und Stillhorn gesperrt. Bis Montag wegen Bauarbeiten. Bis Montag ca. 5 Uhr. Deswegen gibt es gerade Stau ab Maschener Kreuz. Die Umleitung führt über die U83. Dann habe ich die A3 Köln Richtung Oberhausen. Die ist zwischen Kreuz Breitscheid und Kreuz Kaiserberg gesperrt wegen Bauarbeiten bis morgen um 20 Uhr. Dann die A19 Berlin Richtung Rostock. Die ist zwischen Glasewitz und Lage gesperrt. Hier laufen Bergungsarbeiten. A24 Hamburg Richtung Berlin zwischen Wittenburg und Hagenow gesperrt wegen Bergungsarbeiten. Dann ist die A81 Stuttgart Richtung Singen gesperrt zwischen Sindelfingen Ost und Böblingen-Hulb. Und zwar wegen einer Baustelle in beiden Richtungen die Sperrung bis Montagmorgen. Bitte der Umleitungsbeschilderung folgen. Dann sind wir in Berlin. A100 Stadtring Richtung Wedding. Die ist zwischen Detmolder Straße und Hohenzollerndamm gesperrt bis Montag 5. A448 Dortmund-Witten Richtung Bochum-West. Die ist zwischen Bochum-Altenbochum und Bochum-Weidmar gesperrt wegen Bauarbeiten bis Montag um 5. A480 Reiskirchen Richtung Gießen. Die ist zwischen Reiskirchener Dreieck und Wettenberg gesperrt wegen einer Baustelle bis Montag 5 Uhr in beiden Richtungen. Umleitungen sind eingerichtet und da geht noch was. Wir sind noch lange nicht durch. Weißkirchen, die B45 Dieburg Richtung Hanau, die ist in Höhe A3 Hanau gesperrt wegen Bauarbeiten bis 5 Uhr. Und dann die letzte Meldung auf der A8 Karlsruhe Richtung Stuttgart. Die ist im Dreieck Leonberg gesperrt. Also die Überleitung zur A81 Richtung Heilbronn ist gesperrt wegen einer Baustelle bis Montag früh. Der Verkehr wird über die Anschlussstelle Leonberg Ost umgeleitet. Anschlussstelle, das Wort lerne ich dann schon mal jetzt für die ganze Nacht.
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2: Yo! Dann gehen wir mal rein in die Nachtschicht. Hier ist Lennart Weißner, Mensch. Wenn niemand anderes kann, muss ich wohl ran, oder wie? Ich glaube, ich hatte ein Jahr keine Nachtschicht. Aber passt doch für euch, oder? Ja, regt euch nicht auf. Ich bin's nur, Lennart.
4: Meistens, wenn ich mich über irgendwas aufrege, sag ich so, oh, Lennart.

Mensch, guck mal. Da müsst ihr ja gar nicht mehr in den Club heute Nacht. Dance-Mucke gibt's auch hier. In der jungen Nacht. Martin Solveig. Intoxicated. Aufgelegt von DJ Lenny für euch im Studio. Oh Gott, ich hieß wirklich mal DJ Lenny. Ich glaube, das war, als ich auf dem 45. Geburtstag von meiner Mutter aufgelegt habe. Was habe ich da für Banger aufgelegt? Natürlich als DJ Lenny. Here I am jetzt hier im Nachtstudio. Komm, wir streichen das DJ, wir streichen das Lenny. Ich bin einfach Lennart für euch, okay? Und bin, also mein Plan ist, dass ich für euch bis 6 Uhr am Start bin hier in der Nachtschicht. Ich habe tatsächlich vorhin vor der Nachtschicht den Film Challengers geguckt zu Hause. Hier diesen Tennisfilm mit Zendaya, den gibt's gerade in der ZDF-Mediathek. Also ich habe ihn jetzt nicht komplett geguckt, aber halt angefangen, dann kam die Nachtschicht dazwischen. Aber ich hab's schon mal bis zur Szene da im Hotelzimmer mit den zwei Tennisspielern und Zendaya geschafft. Diese Szene da zu dritt, die fand ich sehr gut. Die fand ich sehr witzig. Vielleicht wisst ihr, was ich meine. Falls ich es noch nicht geguckt habe, ich will jetzt auch nicht sagen, was da in diesem Hotelzimmer passiert. Ich will ja nicht spoilern. Aber Leute, was ist euer Plan für die Nacht? Vielleicht noch eine Runde Tennis irgendwo zocken? Hat irgendeine Tennishalle noch offen? Oder gut, draußen auf Platz. Ich meine, Sommer ist ja noch nicht vorbei. Man kann ja noch draußen spielen. Oder sonst irgendwie eine Runde Sport. Ich bin jetzt neu in so einem Fitnessstudio und ich bin einfach so überrascht, dass dieses Fitnessstudio 24/7 auf hat. Ich frage mich, wer macht so nachts um 3, 4 Uhr Sport? Gut, vielleicht gibt es welche von euch. Ansonsten vielleicht Nachtschicht. Klar, sind auch wieder viele von euch natürlich diese Nacht unterwegs für die Nachtschicht oder ihr fahrt noch in den Club oder ab in den Urlaub oder ab nach Hause, keine Ahnung, ihr wisst ja, ihr könnt mir immer schreiben hier ins Studio, kommt alles an, was ihr so für Sprachnachrichten rumschickt oder für Nachrichten schreibt an die 0221 567 89 111. Freue mich immer, wenn ich weiß, was bei euch so geht. Ihr könnt auch sagen, euer Plan ist, dass ihr euch heute Nacht noch verliebt, weiß ja nicht, macht's einfach so wie Olivia Dean, okay? So easy to fall in love, hören wir jetzt. Komm, ein bisschen romantisch jetzt hier.

0: Okay, wir haben 20 nach 1. Jetzt können wir natürlich lange darüber diskutieren. 20 nach 1, fühlt sich das für euch jetzt an wie Samstagabend oder ist es für euch schon Sonntagmorgen? Also offiziell ist Sonntag, aber gut. Mein Gott, offiziell. Also wir können uns darauf einigen, es ist auf jeden Fall Wochenende. Das ist wichtig, weil die Frage ist, was wolltet ihr dem Wochenende immer schon mal gesagt haben? Junge Nachtkollegin Lisa Adams war mal verkleidet als Wochenende unterwegs.
1: Ich bin das Wochenende, hi.
2: Hi, ich bin Philipp.
1: Hallo.
3: Hey.
2: Hi.
1: Wie findest du mich?
3: Ich freue mich eigentlich schon montags auf dich.
2: Ich finde dich sehr entspannt.
4: Früher mochte ich dich mehr und inzwischen bist du nicht mehr dieselbe.
1: Warum?
4: Weil du nicht mehr dasselbe bedeutest. Du bedeutest nicht mehr Freizeit.
1: Wie läutest du mich denn gerne ein?
2: Mit Fußballtraining.
5: Freitags am liebsten ganz entspannt mit Freunden.
1: Wie verbringst du mich am liebsten?
3: Mit einem mega coolen Frühstück.
2: Ich mag es einfach gerne, mit dir eine Auszeit zu haben.
4: Auf jeden Fall ausschlafen ist das Wichtigste, ohne Druck dann ins Kino gehen.
6: 10 Uhr aufstehen, Mittag genießen und dann abends halt irgendwas mit Freunden unternehmen.
1: Was darf sich der Rest der Woche denn von mir abschauen?
5: Ich glaube, ihr dürft euch nicht so vergleichen. Ihr seid zwei verschiedene Charaktere. Das Wochenende ist das Wochenende und unter der Woche muss gearbeitet werden.
1: Jeder ist gut, wie er ist.
5: Jeder ist gut, wie er ist, ja.
1: Was wünschst du dir noch so für unsere Zukunft?
6: Dass es so bleibt.
4: Ja, mehr Zeit one-on-one, mehr in den Tag hineinleben.
1: Ich freue mich drauf, ne? Dann sehen wir uns. Tschüss.
5: Wir sehen uns. Ciao, ciao.
4: Ciao.
7: Ciao. 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

Hey, hier ist die junge Nacht. Da muss ich einmal kurz dazwischen. Um 1.27 Uhr. Wir haben Falschfahrer auf der A98 Stockach Richtung Schaffhausen zwischen Stockach Ost und Kreuz Hegau. Da kommt euch ein Falschfahrer entgegen. Fahrt bitte rechts, überholt nicht. Achtung, auf der A98 Stockach Schaffhausen zwischen Stockach Ost und Kreuz Hegau. Hier ist ein Falschfahrer unterwegs. Vorsicht in beiden Richtungen. Ich gebe Bescheid, wenn der Falschfahrer weg ist.

0: Okay, Crow, reist direkt einmal um die ganze Welt. Wir jetzt einmal quer durch Deutschland und checken, was auf den Straßen los ist um 13:30. Achtung bitte nochmal, der Falschfahrer auf der A98 Stockach-Schaffhausen zwischen Stockach-Ost und Kreuz-Heger. Kommt euch ein Falschfahrer entgegen, fahrt bitte rechts und überholt nicht. Ich gebe euch Bescheid, wenn der Falschfahrer weg ist. Dann haben wir die A1 Trier Richtung Köln-Koblenz. Die ist zwischen Hasborn und Manderscheid gesperrt. Hier gab es einen Unfall. A1 Bremen Richtung Hamburg zwischen Harburg und Stillhorne Sperrung wegen Bauarbeiten bis Montag ca. 5 Uhr. Aktuell gibt es Stau ab Maschen Kreuz. Es gibt aber eine Umleitung, die führt über die U83. Dann habe ich die A3, Köln Richtung Oberhausen. Die ist zwischen Kreuz Breitscheid und Kreuz Kaiserberg gesperrt, wegen Bauarbeiten bis Montag, bis morgen. Ja, das ist ja dann Montag, 20 Uhr. Ich check nochmal, ob mit morgen vielleicht sogar der Sonntag gemeint ist, dann wäre es ja heute 20 Uhr. Dann haben wir die A4, Dresden Richtung Chemnitz. Die ist zwischen Dresden-Wildermann und Neustadt gesperrt. Hier gab es einen Unfall. A19, Berlin Richtung Rostock. Die ist zwischen Glasewitz und Lage gesperrt, wegen Bergungsarbeiten. A43 Münster Richtung Recklinghausen. Die ist zwischen Dülmen und Lavesum gesperrt. Hier gab es einen Unfall. A81 Stuttgart-Singen. Die ist zwischen Sindelfingen-Ost und Böbling-Hulb gesperrt wegen einer Baustelle in beiden Richtungen bis Montagmorgen. Bitte der Umleitungsbeschilderung folgen. Dann sind wir in Berlin. A100 Stadtring Richtung Wedding. Zwischen Detmolder Straße und Hohenzollern-Damm eine Sperrung bis Montag 5 Uhr. Dann Grüße in die Heimat. A448 Dortmund-Witten Richtung Bochum-West, die ist zwischen Bochum-Altenbochum und Bochum-Weidmar gesperrt wegen Bauarbeiten bis Montag um 5. A480 Reiskirchen Richtung Gießen, die ist zwischen Reiskirchener Dreieck und Wettenberg wegen der Baustelle bis Montag 5 Uhr in beiden Richtungen gesperrt. Weißkirchen, die B45 Dieburg Richtung Hanau, die ist in Höhe A3 Hanau wegen Bauarbeiten bis 5 Uhr gesperrt. Und dann haben wir noch die A8 Karlsruhe Richtung Stuttgart, da ist im Dreieck Leonberg die Überleitung zur A81 Richtung Heilbronn gesperrt wegen einer Baustelle bis Montag früh. Verkehr wird über die Anschlussstelle Leonberg Ost umgeleitet. So.
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0: So sieht's aus. Hier ist Lennart Beißner im Studio. Ich habe gerade schon verraten, meine Lieblingsmeldung gerade im Verkehrsservice von der A448 im Ruhrpott. Also ich sag's direkt dazu, ich bin Dortmund-Fan. Seit diesem Wochenende läuft wieder die Bundesliga-Saison. Vielleicht sind ja gerade von euch noch irgendwelche Leute auf dem Weg nach Hause, so vom ersten Auswärtsspiel, vom ersten Spieltag. Ja, die Bundesliga-Saison. Endlich geht sie wieder los. Endlich haben wir wieder tiefe Interviews nach dem Spiel.
2: Ja, wir waren einfach nicht da. Egal welchen Belangen. Wir waren einfach nicht da. So hart es ist, wir waren nicht da.
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Hi, es ist 1.36 Uhr, da habe ich für euch die Entwarnung für die A98 Stockach-Schaffhausen. Hier ist kein Falschfahrer mehr unterwegs zwischen Stockach-Ost und Kreuz-Hegau. Gute Fahrt euch!

0: Leute, ich sag's nur dazu, falls wir irgendwann mal gegeneinander Mario Kart spielen. Ich nehme Yoshi.
1: Gamescom 2026!
0: Ja, die Gamescom 2026, die ist im vollen Gange seit Mittwoch. Das ist die größte Computerspiele-Messe der Welt. Wie immer in Köln und wie immer mit euch. Katharina aus Bonn zum Beispiel war da und sie fand wirklich alles an der Gamescom einfach richtig gut.
2: Die Leute sind geil. Also man kann super coole Spiele spielen. Die sind alle super nett. Also Entwickler erzählen einem auch immer was zu den Spielen. Das ist super lieb. Ja, es macht einfach Spaß, mit Freunden hier zu sein.
0: Ja, aber es sind ja nicht nur die Leute, mit denen man sich da so connecten kann und die ganzen Spiele, die man ausprobieren und anzocken darf. Nein, es gibt auch jede Menge Goodies, Merch und jede Menge Essen. Junge Nachthörer Moritz meinte, für ihn lohnt es sich auch finanziell.
3: Man sieht halt immer was Neues und ich finde, man kriegt den Wert von 22,50 fürs Ticket auf jeden Fall wieder rein mit den ganzen Goodies. Ich sag, ich habe jetzt schon locker 30 Euro in meinem Rucksack drin.
0: Ja, Mensch, praktisch. Es gab auch einen Rekord dieses Jahr. 1700 Aussteller insgesamt sind da. So viele wie nie. Ja, und die Messestände sehen dieses Jahr nochmal krasser aus. Welche Games wurden am meisten gehypt? Also bei Rayman waren 4 Stunden Schlange. 4 Stunden, müsst ihr mir vorstellen. Und Vanessa hat auch viel Schlange gestanden.
4: Ich durfte tatsächlich was anspielen. Und zwar durfte ich Final Fantasy 7 anspielen. Da habe ich mich sehr gefreut. Und ich habe mich am meisten auch auf Witcher 3 gefreut.
0: Ich müsste eigentlich auch nochmal schnell auf die Gamescom heute und checken, ob es eine neue Version von Bus Simulator gibt. Oder ob es immer noch die Version ist, die ich vor 10 Jahren irgendwie so als, weiß ich nicht, 10, 15 Jahren als 12, 13, 14-Jähriger gespielt habe. Ach ja, das ist mein Beitrag zur Gamescom. Bus Simulator, es gibt natürlich noch so, so, so viel mehr für alle von euch, die heute am Sonntag, am letzten Tag noch auf der Gamescom sind. Viel Spaß!
5: Yes, Gamescom, let's go!
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1: 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Ja, falls ihr euch fragt, warum macht man sich eigentlich um 1.50 Uhr mitten in der Nacht immer die meisten Gedanken über Liebeskummer? Ich sag euch eins, Ariana Grande hat was zum Thema. Wieso hab ich dafür gesorgt, dass du dich in mich verliebst? Das war ein Fehler. Hate that I made you love me. Neuer Song von Ariana Grande. Der arme Ex.

Hier ist die junge Nacht um 1.58 Uhr. Da muss ich kurz dazwischen. Wir haben Falschfahrer auf der A65 Landau-Ludwigshafen zwischen Neustadt, Weinstraße Süd und Dannstadt Schauernheim. Hier kommt euch ein Falschfahrer entgegen. Fahrt bitte rechts und überholt nicht. Achtung, auf der A65 Landau Richtung Ludwigshafen zwischen Neustadt, Weinstraße Süd und Dannstadt Schauernheim. Da ist ein Falschfahrer unterwegs. Vorsicht bitte in beiden Richtungen. Ich sage euch natürlich Bescheid, wenn der Falschfahrer weg ist. Jetzt kommen um 2 Uhr erstmal die Nachrichten und danach der gesamte Check der Straßen hier in der Jungnacht.

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1: Um 2 Uhr mit Didia Wagner. Und wir starten mit einer Gefahrenmeldung. Achtung, Falschfahrer auf der A65 Landau-Ludwigshafen. Zwischen Neustadt an der Weinstraße Süd und Dannstadt Schauernheim kommt ein Falschfahrer entgegen. Bitte äußerst rechts fahren, nicht überholen. Auf der A65 Landau-Ludwigshafen zwischen Neustadt Weinstraße Süd und Dannstadt Schauernheim ein Falschfahrer. Jetzt zu den Nachrichten. Die frühere Bundeskanzlerin Merkel hat vor der Landtagswahl in Sachsen-Anhalt dazu aufgerufen, sich für die Demokratie einzusetzen. Die Demokratie sei eine tolle Art zu leben. Der Kampf dafür sei über viele Jahrzehnte nicht nötig gewesen. Die AfD sei im Osten zwar sehr stark, Merkel betont aber auch, dass die Mehrheit der Menschen die Partei nicht wähle. In den Umfragen ist die AfD aktuell deutlich stärkste